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1: Sehr volle Teller am Mittags- oder Abendbrotstisch. Und damit meine ich nicht vor dem Essen, sondern nach dem Essen, weil unsere Kinder sich von Anfang an viel zu viel auf den Teller geladen haben und nachher ganz viel übrig ist. Und wer muss es dann meistens essen? Klar, Mama und Papa. Oder es wird halt einfach nochmal in den Kühlschrank gestellt für den nächsten Tag. Ihr habt abgestimmt auf unseren Radio Teddy Social Media Kanälen und knapp 70% von euch kennen das auch, dass die Kinder den Teller erstmal komplett vollpacken und es dann am Ende alles gar nicht aufessen können. Radio Teddy Familienexpertin Henriette Grünert, woran liegt denn das, dass unsere Kinder erstmal alles auf den Teller schaufeln und dann aber ziemlich schnell merken, nee, ich habe keinen Hunger mehr?
2: Das ist wahrscheinlich so ein bisschen was wie so ein Futterneid, ne? Ich muss erstmal sichern, ist glaube ich auch was, was von Ursprüngen übrig ist, ne? Wir müssen erstmal das, wenn da was ist, müssen wir uns auch nehmen, damit es erstmal irgendwie das Überleben gesichert ist. Das ist glaube ich daher übrig. Und dann ist es halt so, dass die Kinder langsam ein Gefühl dafür entwickeln müssen, dürfen, können, sollen, wie viel sie denn schaffen und wie viel vielleicht auch angemessen ist, sich auf den Teller zu machen. Ich erinnere aber auch gerne an All-Inclusive-Urlaube in irgendwelchen Hotels auf irgendwelchen spanischen Inseln, wo dann sich auch die Teller vollgehauen werden bis zum bitteren Ende und es wird nicht aufgegessen. Ne? Also das ist wirklich wie so ein Haben-Wollen und dann merken wir natürlich auf dem Weg, dass wir es gar nicht schaffen.
1: Vielen Dank an Radio Teddy Familienexpertin Henriette Grünert.
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1: Mit Nils, hallo. Wenn ihr schon mal mit dem Flugzeug verreist seid, dann habt ihr vielleicht diese Zettel mit den Buchstaben am Koffer gesehen. Diese Abkürzung steht für den Flughafen, wo man hinfliegt. Malte hat uns gefragt, warum es diese Abkürzung überhaupt gibt. Alle Flughäfen in der Welt haben diese einzigartige Abkürzung. Sie besteht aus drei Buchstaben und heißt IATA-Code. IATA steht für International Air Transport Association. Das ist die internationale Luftverkehrsvereinigung. Dieser dreistellige Buchstabencode beschreibt die Stadt, in der der Flughafen steht. BER, klar, das steht für Berlin. FRA, das ist auch naheliegend, steht für, richtig, Frankfurt. MUC bedeutet München und DUS Düsseldorf. Es gibt aber auch Abkürzungen, die nicht so eindeutig sind. Zum Beispiel fangen alle kanadischen Airports mit einem Buchstaben Y an. Hinter dem Kürzel JFK verbirgt sich der John F. Kennedy Airport und der liegt in New York. Andere Abkürzungen haben einen historischen Hintergrund. Der indische Flughafen Mumbai hat den Code BOM, weil die Stadt früher Bombay hieß. All diese Abkürzungen sollen Zeit ersparen, wenn wir beispielsweise einchecken und unser Gepäck abfertigen lassen. Und nicht nur das, auch Piloten unterhalten sich in diesen Codes. Sagt einer zum anderen, ich fliege morgen nach FRA, dann meint er damit, dass er nach Frankfurt am Main fliegt.
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1: Und jetzt geht's um den gesunden Kinderschlaf. Damit verbunden ist natürlich auch immer der gesunde Elternschlaf. Und viele von uns kennen das, obwohl das Kind längst durchschläft. Wir Erwachsenen haben dann plötzlich Probleme durchzuschlafen. Ich spreche darüber mit Schlafmedizinerin Dr. Samia Liddle-Elk. Sammy, welche Möglichkeiten gibt's, wenn das Kind jetzt endlich durchschläft und Mama und Papa quasi verlernt haben, durchzuschlafen?
2: Ja, das ist ein sehr frustrierender Moment für viele Eltern, wenn sie merken, jetzt können sie eigentlich und können dann doch nicht schlafen. Der allerwichtigste Tipp ist, sich damit keinen Stress zu machen und nochmal zu überprüfen, ob man vor dem Schlafengehen sich auch genug Zeit genommen hat, um herunterzufahren, um wirklich auch den Abend und den Schlaf einzuläuten. Das heißt, keine Geschäftsmails abends noch beantworten, die Steuererklärung machen und sich womöglich streiten, sondern wirklich eher dann auch zur Ruhe zu finden. Abendrituale sind für Kinder super wichtig, aber für uns Erwachsene auch. Können uns auch dabei helfen zu schlafen. Manch einem hilft es auch, sich von seinen eigenen Gedanken und seiner Aufgewühltheit durch Hörbücher oder Hörspiele abzulenken. Das klappt nicht nur bei Kindern, auch bei Erwachsenen häufig. Viele Hörspiel-Apps kann man auch mit einem Timer so einstellen, dass die irgendwann dann auch aufhören nach einer Dreiviertelstunde, Stunde. Aber am wenigsten hilft, sich Stress mit der Situation zu machen.
1: Ganz konkret, Sammy, wenn wir jetzt in der Nacht wach werden, aufstehen oder liegen bleiben?
2: Was man nicht tun sollte, ist wie so ein Grillspieß sich hin und her drehen und immer frustrierter werden. Also wenn man dann das Gefühl hat, man ist echt wach, dann wirklich aufstehen und irgendwas Monotones machen, bis man wieder so müde ist, dass man eher schlafen könnte und dann wieder ins Bett gehen.
1: Also auf keinen Fall den Grillspieß machen. Danke für den Tipp. Schlafmedizinerin Dr. Samia Liddle-Elk zum Thema Schlafstörungen bei Eltern.
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6: Mit Luisa Klemke, hallo zusammen. Zur Schule, Eisdiele oder in die Schwimmhalle. Klar machen viele Kids mit dem Fahrrad. Dabei sind sie aber nicht immer sicher unterwegs. Eine neue Umfrage des ADAC zeigt, nur 6 von 10 Kindern zwischen 7 und 9 Jahren können sicher auf dem Fahrrad im Straßenverkehr teilnehmen. Schulterblick, Handzeichen geben beim Abbiegen und dabei auch das Gleichgewicht auf dem Rad halten, fällt einigen ziemlich schwer. Den befragten Eltern nach liegt das vor allem an zu wenig Aufmerksamkeit, aber auch an zu wenig guten Vorbildern. Dr. Annika Nuhr von der ADAC-Stiftung weiß, was Familien tun können, damit die Kids sicherer auf dem Rad unterwegs sind.
7: Die Sommerferien sind jetzt eine ideale Gelegenheit für Familien zum Üben. Wichtig ist zunächst, im geschützten Umfeld zu trainieren. Da können Eltern ganz einfache Übungen machen. Slalom fahren für den Gleichgewichtssinn und Koordination. Zielbremsen, Schulterblick kann man üben und auch einhändiges Fahren trainieren, damit später die Handzeichen sicher gegeben werden können.
6: Bauarbeiter sind am Strand von Norderney auf ein altes Schiffswrack gestoßen. Das niederländische Holzschiff stammt wohl aus dem 17. oder 18. Jahrhundert, also der Zeit der großen Entdecker, und ist rund 300 Jahre alt. Archäologen vermuten, dass das Schiff etwa 15 Meter lang und 5 Meter breit war. Die Schiffsteile, die bereits auf dem Sand lagen, werden nun geborgen und von Archäologen weiter untersucht. Auch an der Fundstelle wird nochmal gegraben. Dort vermuten die Experten weitere Wrackstücke. Im Meer vor Australien ist Forschenden eine echte Weltpremiere geglückt. Erstmals wurde die Geburt eines Buckelwalkalbs gefilmt. Die australische Walschutzorganisation hatte eine Buckelwalgruppe mit Hilfe einer Drohne beobachtet. Dabei fiel ihnen ein weibliches Tier auf, das sich deutlich langsamer als ihre Gruppe bewegte. Und dann passierte es. Die Buckelwalkuh brachte ein Kalb auf die Welt. Mit den Aufnahmen wollen die Forschenden nun mehr über die Geburt von Walen herausfinden. Die Erde ist nicht so rund, wie wir dachten. Über 15 Jahre lang haben Satelliten im Weltall Daten von der Erde gesammelt. Sie zeigen, die Erde ist kein runder Ball, sondern zieht sich mal nach innen oder wölbt sich mal mehr nach außen. Grund dafür ist laut den Experten eine unterschiedlich starke Schwerkraft. Sie wird unter anderem von Ozeanen und Gebirgen beeinflusst. Die Satellitenbilder helfen Forschern nun, Klimaveränderungen und Bewegungen der Erdkruste besser zu verstehen. Von weitem sieht die Erde trotzdem rund aus. Die Satellitenbilder beweisen aber, unser Planet hat viel mehr Details als auf den ersten Blick erkennbar. Soweit die Meldungen und die Radio Teddy Nachrichten zum Nachhören jederzeit in der Radio Teddy App und überall, wo es Podcasts gibt.
8: Sternklarer Himmel und kaum Wolken bekommen wir in dieser Nacht bei maximal 20 Grad. Am Freitag kann sich das Wetter dann gar nicht entscheiden. Es gibt wieder viel Sonne, ab und zu Regen und ein Sommergewitter kommt auch auf uns zu. Bei 36 Grad heißt es, Sonnencreme nicht vergessen.
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1: Heute mit Kinderarzt Jens-Uwe Köhler. Heute geht's um Kopfläuse. Und bei Kopflausbefall hilft entweder viel Geduld mit einem Läusekamm oder eben Spezialshampoo aus der Apotheke. Ja, und welche zusätzlichen Hygienemaßnahmen sind notwendig? Können Läuse beispielsweise auf dem Kopfkissen überleben und von da aus zurück auf den Kopf krabbeln, wenn die Haare entlaust wurden?
2: Nee, das ist so nicht. Also die Läuse sind wirklich hochspezialisiert, um auf der Kopfhaut zu leben. Beispielsweise braucht das Weibchen, nachdem es Blut gesaugt hat aus der Kopfhaut und ihre eigenen Eier ablegen möchte, unbedingt ein Haar, das eine bestimmte Länge hat, weil das Ei immer 5 mm über der Kopfhaut abgelegt wird. Das heißt, nur dort kann die Laus sich wohlfühlen. Und wenn die irgendwann mal aufs Kopfkissen gelangt, dann ist es fast nicht mehr überlebensfähig.
1: Das heißt, ich muss jetzt nicht die Bettwäsche nehmen und die bei 90 Grad durchwaschen?
2: Nein, ich glaube, das ist zu großer Aufwand. Was aber passieren kann, wenn die Laus sich mal in der Pudelmütze verirrt, das ist wirklich ein Verirren, das ist nicht ihr natürlicher Lebensraum, dann kann das natürlich, wenn der Pudel auf den anderen Kopf getragen wird, plötzlich übertragen werden. Aber das ist eher wirklich eine seltene Ausnahme.
1: Und als Eltern gehen wir dann einfach mal eine Zeit lang nicht ganz so dicht zum Kuscheln an die Kinder ran oder kuscheln ohne Kopf zusammenstecken.
2: In der Tat erlebe ich das überhaupt nicht selten, dass das dann ein Familienproblem ist. Und in der Tat ist das gelegentlich so, dass eine Mama, die jetzt mit ihrem Kind kommt, die vielleicht allein lebend ist, mich bittet, gucken Sie mal an meinen Kopf, das juckt's auch. Und nicht selten finde ich dann tatsächlich genau auch an dem Kopf der Mama das gleiche Problem.
1: Also in der Läusezeit sozusagen kopflos kuscheln. Danke an Kinderarzt Jens-Uwe Köhler. Seit 30 Jahren hat er eine eigene Praxis und ist außerdem Papa von 3 Söhnen, hat das also auch schon mal alles durch.
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1: Mit Nils, hallo. Der ein oder andere von euch hat ja sicher schon mal Urlaub an der Nord- oder Ostsee gemacht. Da stehen ja immer viele Strandkörbe rum. Wer den Strandkorb erfunden hat, das möchte Dani wissen. Der Strandkorb ist eigentlich durch Zufall erfunden worden, weil Elfriede von Malzahn Rheumaschmerzen hatte. Elfriede von Malzahn war eine Adlige und sie hat Urlaub an der Ostsee gemacht, in Warnemünde. Rheuma ist eine Krankheit, bei der man bestimmte Körperteile nicht mehr ohne Schmerzen bewegen kann. Deshalb hat sie darum gebeten, dass man für sie einen Strandstuhl herstellt, der sie vor Sonne und Wind schützt. Und so hat ein Korbmacher, der hieß Wilhelm Bartelmann, einen Sitzkorb geflochten. Und so entstand der erste Strandkorb. Und diesen Sitzkorb fanden viele Leute toll. Sie wollten auch einen haben. Und schon ein Jahr später hatte die Frau des Korbmachers Strandkörbe vermietet. Natürlich waren die ersten Strandkörbe noch nicht so bequem wie heute. Und man konnte sie auch noch nicht nach hinten klappen. Das kam erst später. Und es konnte auch nur eine Person darin sitzen. Aber im Laufe der Jahre sind die Strandkörbe immer moderner geworden. Heute gibt es Mehrsitzer und Strandkörbe zum Reinlegen und Strandkörbe mit Fußbank zum Aus- und Einziehen. Und manche haben sogar Klapptische und Markisen, die vor Regen und Sonne schützen. Und es gibt noch eine Besonderheit. Die Strandkörbe an der Ostsee haben eine geschwungene Form und die Form der Strandkörbe an der Nordsee ist eckig. Daran kann man also erkennen, wo man sich gerade aufhält.
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1: Puh, na, ich glaube, mit steigendem Alter der Kinder hört dieses Phänomen irgendwann auf. Aber ich glaube, so gerade zwischen, ja, ich würde sagen 2 und 8, da wollen die Kinder einfach erstmal alles anfassen. Nur angucken reicht absolut nicht. Die Kinder wollen alles erstmal anfassen. Darüber habe ich mit euch heute geredet in der Radio Teddy Familienfrage des Tages. Radio Teddy Familienexpertin Henriette Grünert, wie schaffe ich es denn, dass mein Kind vielleicht nicht gleich erstmal alles erst antatscht?
2: Ich glaube, es ist wichtig, klare Regeln zu haben. Ansonsten gibt es diesen schönen Spruch, wir begreifen die Welt. Und begreifen, da ist Greifen mit drin. Das heißt, Kinder begreifen tatsächlich ganz viel übers Hingreifen. Ne? Die müssen das fühlen, die müssen da mal spüren, wie geht das mit der Klingel, wie fühlt sich der Knopf an. Ne? Die stellen noch andere Verbindungen her. Also da auch zu erlauben, zu gucken, wo kann ich das erlauben? Ne? Wo ist das kein Problem, wenn Dinge angefasst werden? Ne? Vielleicht finde ich das nur blöd, weil man irgendwie denkt, wer weiß, wer das alles schon vorher angefasst hat. Oder ne? Da auch wieder loslassen und ansonsten das klar auch besprechen. Ne? Es gibt vielleicht Dinge, die wirklich nicht angefasst werden dürfen, weil es gefährlich ist oder wehtut oder so. Aber ansonsten loslassen und auch anfassen lassen.
1: Na dann, vielen Dank, Radio Teddy Familienexpertin Henriette Grünert.

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2: Mit Luisa Klemke, hallo zusammen. Zur Schule, Eisdiele oder in die Schwimmhalle. Klar machen viele Kids mit dem Fahrrad. Dabei sind sie aber nicht immer sicher unterwegs. Eine neue Umfrage des ADAC zeigt, nur 6 von 10 Kindern zwischen 7 und 9 Jahren können sicher auf dem Fahrrad im Straßenverkehr teilnehmen. Schulterblick, Handzeichen geben beim Abbiegen und dabei auch das Gleichgewicht auf dem Rad halten, fällt einigen ziemlich schwer. Den befragten Eltern nach liegt das vor allem an zu wenig Aufmerksamkeit, aber auch an zu wenig guten Vorbildern. Dr. Annika Nohr von der ADAC-Stiftung weiß, was Familien tun können, damit die Kids sicherer auf dem Rad unterwegs sind.
3: Die Sommerferien sind jetzt eine ideale Gelegenheit für Familien zum Üben. Wichtig ist zunächst, im geschützten Umfeld zu trainieren. Da können Eltern ganz einfache Übungen machen. Slalom fahren, für den Gleichgewichtssinn und Koordination. Zielbremsen, Schulterblick kann man üben und auch einhändiges Fahren trainieren, damit später die Handzeichen sicher gegeben werden können.
2: Bauarbeiter sind am Strand von Norderney auf ein altes Schiffswrack gestoßen. Das niederländische Holzschiff stammt wohl aus dem 17. oder 18. Jahrhundert, also der Zeit der großen Entdecker, und ist rund 300 Jahre alt. Archäologen vermuten, dass das Schiff etwa 15 Meter lang und 5 Meter breit war. Die Schiffsteile, die bereits auf dem Sand lagen, werden nun geborgen und von Archäologen weiter untersucht. Auch an der Fundstelle wird nochmal gegraben. Dort vermuten die Experten weitere Wrackstücke. Im Meer vor Australien ist Forschenden eine echte Weltpremiere geglückt. Erstmals wurde die Geburt eines Buckelwalkalbs gefilmt. Die australische Walschutzorganisation hatte eine Buckelwalgruppe mit Hilfe einer Drohne beobachtet. Dabei fiel ihnen ein weibliches Tier auf, das sich deutlich langsamer als ihre Gruppe bewegte. Und dann passierte es. Die Buckelwalkuh brachte ein Kalb auf die Welt. Mit den Aufnahmen wollen die Forschenden nun mehr über die Geburt von Walen herausfinden. Die Erde ist nicht so rund, wie wir dachten. Über 15 Jahre lang haben Satelliten im Weltall Daten von der Erde gesammelt. Sie zeigen, die Erde ist kein runder Ball, sondern zieht sich mal nach innen oder wölbt sich mal mehr nach außen. Grund dafür ist laut den Experten eine unterschiedlich starke Schwerkraft. Sie wird unter anderem von Ozeanen und Gebirgen beeinflusst. Die Satellitenbilder helfen Forschern nun, Klimaveränderungen und Bewegungen der Erdkruste besser zu verstehen. Von weitem sieht die Erde trotzdem rund aus. Die Satellitenbilder beweisen aber, unser Planet hat viel mehr Details als auf den ersten Blick erkennbar. Soweit die Meldungen und die Radio Teddy Nachrichten zum Nachhören jederzeit in der Radio Teddy App und überall, wo es Podcasts gibt.
4: Sternklarer Himmel und kaum Wolken bekommen wir in dieser Nacht bei maximal 20 Grad. Am Freitag kann sich das Wetter dann gar nicht entscheiden. Es gibt wieder viel Sonne, ab und zu Regen und ein Sommergewitter kommt auch auf uns zu. Bei 36 Grad heißt es, Sonnencreme nicht vergessen.
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0: Liebe Eltern, Sandra hier vom Radio Teddy Vormittag. Und jeden Tag zwischen 10 und 2 spreche ich mit euch über die Familie.
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0: Und da spreche ich mit euch heute wieder über ein Thema, das viele von uns Eltern kennen. Der Spontanhunger unserer Kinder. Wir sind gerade mit den Kindern unterwegs zum Familienausflug.

0: Ausflug und unsere Kinder haben Hunger. Und der Hunger kommt so plötzlich und ist dann so schlimm, dass die Kids wirklich absolut nicht mehr abwarten können. Radio Teddy Familienexpertin Henriette Grünert. Warum ist es so schwierig für unsere Kinder, da nochmal die 10 Minuten abzuwarten? Also ganz im Ernst, von 10 Minuten verhungern die ja nicht. Es ist ja nicht so, dass sie den ganzen Tag nichts gekriegt hätten. Aber das ist schon ein Phänomen, was es öfter gibt.
1: Das ist so ein, nennt man so schön, Frustrationstoleranz. Also dieses Aushalten von vielleicht negativen Gefühlen, ne? Dieses Aushalten des Hungers. Das ist ja auch, die haben ja auch häufig Ad-hoc-Hunger. Also es ist ja auch nicht, das baut sich so auf, sondern das ist so von einer Sekunde auf die andere, ich habe jetzt Hunger. Und wenn dann nicht sofort was da ist, genau, dann kommt dieses typische. Und dann, wenn dann das Essen fertig ist in 10 Minuten, dann haben sie manchmal keinen Hunger mehr, ne?
0: Schrecklich.
1: Genau, und dann denkt man, jetzt habe ich das hier gekocht und es ist fertig und habe mich in die Küche gestellt und jetzt isst es keiner. Da müssen wir mit Geduld dranbleiben, ja, mit unserer eigenen Geduld, Geduld mit den Kindern haben, auch immer wieder sagen, es ist gleich fertig, es ist gleich fertig, es ist gleich fertig. Und dann im besten Falle essen sie dann auch in 10 Minuten.
0: Danke an Familienexpertin Henriette Grünert. Ich muss ganz ehrlich sagen, ich bin eigentlich fast auch so ein Kandidat wie einige unserer Kinder. Wenn ich Hunger habe, muss das Essen auch her, sonst kriege ich schlechte Laune.
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1: Mit Nils, hallo. Wohin ist die erste Eisenbahn der Welt gefahren? Das möchte Lasse wissen. Es war in England im Jahr 1830. Eingeweiht wurde die Bahnstrecke zwischen der Hafenstadt Liverpool und der Industriestadt Manchester. Auf dieser 50 Kilometer langen Strecke durften auch wirklich nur Eisenbahnen fahren. Deshalb gilt sie unter Fachleuten auch als die erste wirkliche Eisenbahnstrecke. Wenn man nämlich genau in die Geschichte schaut, dann fuhr die erste Eisenbahn schon ein paar Jahre früher zwischen der Bergwerkstadt Darlington und der Hafenstadt Stockton. Allerdings waren auf den 35 Kilometern einige starke Steigungen zu bewältigen. Das haben die Lokomotiven damals einfach nicht geschafft. Da mussten Pferde helfen. Und auf diesen Schienen fuhren auch private, von Pferden gezogene Eisenbahnkutschen. Deshalb also keine richtige Eisenbahnstrecke. Die erste deutsche Eisenbahn kam 5 Jahre später, also 1835. Und die fuhr zwischen Nürnberg und Fürth.
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1: Jetzt geht's um den gesunden Kinderschlaf, im Speziellen um das Thema Träume. Es ist wissenschaftlich erwiesen, jeder Mensch träumt jede Nacht und etwa 80% können sich auch nach dem Aufwachen an ihre Träume erinnern. Das Träumen hat eine wichtige Funktion für unsere Psyche. Schlafmedizinerin Dr. Samia Little-Elk erklärt, was genau beim Träumen passiert.
2: Beim Träumen räumt das Gehirn auf, das heißt, es verarbeitet alles, was wir am Tag erlebt haben und in der Vergangenheit erlebt haben. Also ich stelle mir das immer so vor, dass am Tag ganz viele Bücher durchs Fenster in eine Bibliothek fliegen und auf dem Boden landen. Und in der Nacht sortieren wir die ins Regal rein und können die dann auch viel leichter abrufen. Das heißt, durch die Träume passiert auch Lernen. Alles, was wir tagsüber lernen, wenn ein Kind zum Beispiel ein Klavierstück lernt und übt, dann übt es das in der Nacht auch weiter und kann das am nächsten Morgen besser.
1: Das ist ja ein schönes Bild mit der Bibliothek. Wie entstehen dann eigentlich Albträume?
2: Natürlich muss das Gehirn manchmal auch unangenehme Erlebnisse verarbeiten, aber nicht nur das, sondern wir haben ja auch Ängste. Menschen haben Ängste, damit sie geschützt sind vor Gefahren. Und diese Ängste verarbeiten wir auch im Schlaf und im Traum und ebenso auch mit Albträumen.
1: Entsteht denn ein Albtraum vor allem auch dadurch, dass der Tag sehr stressig und negativ war?
2: Träume sind nicht immer pünktlich. Es kann auch passieren, dass wir einen Albtraum haben wegen eines schlechten Erlebnisses, was viel länger in der Vergangenheit zurückliegt. Aber es kann auch sein, dass wir gar nichts Schlechtes erlebt haben, sondern vielleicht irgendwie unbewusste Ängste verarbeiten in der Nacht und deswegen schlecht träumen. Albträume sind erstmal nicht unbedingt was Schlechtes oder sogar was Krankhaftes. Die sind ganz normal. Nur wenn sie zu häufig auftreten, dann ist es ein Problem.
1: Also unsere Träume haben ganz wichtige Funktionen, unter anderem für das Lernen, aber auch für das Verarbeiten von Erlebnissen. Danke an Schlafmedizinerin Dr. Samia Little-Elk. 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
2: Mit Luisa Klemke, hallo zusammen. Zur Schule, Eisdiele oder in die Schwimmhalle. Klar machen viele Kids mit dem Fahrrad. Dabei sind sie aber nicht immer sicher unterwegs. Eine neue Umfrage des ADAC zeigt, nur 6 von 10 Kindern zwischen 7 und 9 Jahren können sicher auf dem Fahrrad im Straßenverkehr teilnehmen. Schulterblick, Handzeichen geben beim Abbiegen und dabei auch das Gleichgewicht auf dem Rad halten, fällt einigen ziemlich schwer. Den befragten Eltern nach liegt das vor allem an zu wenig Aufmerksamkeit, aber auch an zu wenig guten Vorbildern. Dr. Annika Nohr von der ADAC-Stiftung weiß, was Familien tun können, damit die Kids sicherer auf dem Rad unterwegs sind.
3: Die Sommerferien sind jetzt eine ideale Gelegenheit für Familien zum Üben. Wichtig ist zunächst, im geschützten Umfeld zu trainieren. Da können Eltern ganz einfache Übungen machen. Slalom fahren, für den Gleichgewichtssinn und Koordination. Zielbremsen, Schulterblick kann man üben und auch einhändiges Fahren trainieren, damit später die Handzeichen sicher gegeben werden können.
2: Bauarbeiter sind am Strand von Norderney auf ein altes Schiffswrack gestoßen. Das niederländische Holzschiff stammt wohl aus dem 17. oder 18. Jahrhundert, also der Zeit der großen Entdecker, und ist rund 300 Jahre alt. Archäologen vermuten, dass das Schiff etwa 15 Meter lang und 5 Meter breit war. Die Schiffsteile, die bereits auf dem Sand lagen, werden nun geborgen und von Archäologen weiter untersucht. Auch an der Fundstelle wird nochmal gegraben. Dort vermuten die Experten weitere Wrackstücke. Im Meer vor Australien ist Forschenden eine echte Weltpremiere geglückt. Erstmals wurde die Geburt eines Buckelwalkalbs gefilmt. Die australische Walschutzorganisation hatte eine Buckelwalgruppe mit Hilfe einer Drohne beobachtet. Dabei fiel ihnen ein weibliches Tier auf, das sich deutlich langsamer als ihre Gruppe bewegte. Und dann passierte es. Die Buckelwalkuh brachte ein Kalb auf die Welt. Mit den Aufnahmen wollen die Forschenden nun mehr über die Geburt von Walen herausfinden. Die Erde ist nicht so rund, wie wir dachten. Über 15 Jahre lang haben Satelliten im Weltall Daten von der Erde gesammelt. Sie zeigen, die Erde ist kein runder Ball, sondern zieht sich mal nach innen oder wölbt sich mal mehr nach außen. Grund dafür ist laut den Experten eine unterschiedlich starke Schwerkraft. Sie wird unter anderem von Ozeanen und Gebirgen beeinflusst. Die Satellitenbilder helfen Forschern nun, Klimaveränderungen und Bewegungen der Erdkruste besser zu verstehen. Von weitem sieht die Erde trotzdem rund aus. Die Satellitenbilder beweisen aber, unser Planet hat viel mehr Details als auf den ersten Blick erkennbar. Soweit die Meldungen und die Radio Teddy Nachrichten zum Nachhören jederzeit in der Radio Teddy App und überall, wo es Podcasts gibt.
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6: Sternklarer Himmel und kaum Wolken bekommen wir in dieser Nacht bei maximal 20 Grad. Am Freitag kann sich das Wetter dann gar nicht entscheiden. Es gibt wieder viel Sonne, ab und zu Regen und ein Sommergewitter kommt auch auf uns zu. Bei 36 Grad heißt es, Sonnencreme nicht vergessen.
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1: Mit Nils, hallo. Tom möchte wissen, wie sind die Alpen eigentlich entstanden? Die Alpen sind ja das größte und höchste Gebirge in Europa. Und diese Alpen sind entstanden, als die Kontinente Afrika und Europa vor vielen, vielen Millionen Jahren zusammengestoßen sind und sich dabei praktisch vereinigt haben. Dadurch wurden die Ränder zu Gebirgen zusammengeschoben. Das ist die einfachste und natürlich stark gekürzte Erklärung. Wir müssen wissen, dass wir vor mehr als 200 Millionen Jahren nur einen einzigen Kontinent hatten, umgeben von einem riesigen Ozean. Durch die starken Strömungen ist dieser Urkontinent dann irgendwann auseinandergebrochen und dadurch sind die Erdplatten entstanden. Ja, richtig. Unser Planet, die Erde, genauer gesagt die äußere Erdschicht, besteht heute noch aus mehreren Platten. Und diese Platten bewegen sich, jedes Jahr um ein paar Zentimeter. Aufeinander zu, wieder auseinander, aneinander vorbei. Und genau dabei können dann im Laufe vieler Millionen Jahre unterschiedliche Arten von Bergen geformt werden. Leider passiert diese ganze Erdplattenverschiebung aber so langsam, dass wir sie nicht sehen können. Aber wir können das Ergebnis dieser Verschiebung sehen. Die Berge. Und weil die Erdplatten nicht aufhören, sich zu bewegen, hören auch die Berge nicht auf, sich zu verändern. Auch heute bewegen sich die Kontinente Afrika und Europa immer noch mit einer Geschwindigkeit von wenigen Zentimetern pro Jahr aufeinander zu. Und dadurch wachsen die Alpen weiter. Jedes Jahr um ungefähr einen Millimeter.
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5: Guten Morgen am Freitag. Morgen ist es soweit, das Wochenende ist da und alle Kids in Deutschland haben morgen dann endlich Sommerferien. Viele von uns machen ja auch Urlaub am Strand. Und dort, was macht es am meisten Spaß zu bauen? Natürlich die Sandburgen. Aber wie baut man denn die perfekte Sandburg? Die Antwort gibt's von Nils im Radio Teddy nachgefragt um kurz vor 6:30 in einer Stunde.
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5: Im ganzen Land wird's heute richtig schön warm. Im Norden kann es ab und zu ein bisschen regnen. Im Rest des Landes zeigt sich aber die Sonne und kaum Wolken sind am Himmel zu sehen bei Temperaturen bis zu 28 Grad. Guten Morgen am Freitag. Für uns geht's jetzt weiter mit coolen Hits für Eltern und Kids. Gleich 5 AM von Michael Schulte und davor Golden von Huntrix aus dem Film K-Pop Demon Hunters.

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1: Hey Flossenfreunde, hier ist Dizzy Disco, der Disco-Delfin aus der Lagune Nummer 3. Seid ihr für den Tag bereit?
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1: Sag mal, schlaft ihr noch? Ich hab ja gar nichts gehört. 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

0: Hallo, ich bin Jochen.
1: Hey, Jochen ist auch wieder dabei. Und habt ihr schon Larry gesehen? Ruft mal Krokodil.
2: Hi.
3: Krokodil.
2: Koko was?
3: Krokodil.
4: Das ist mein Lieblingsspiel.
1: Einsiedlerkrebs, wie geht's? Du weißt doch, welche blubberbunten Knöpfe man dreht. Also lass uns allen Flossenfreunden zeigen, wie eine echte Aquaparty geht.
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2: Und das ist in dieser Stunde Normal von BTS. Der Sommer von BTS war aber, glaube ich, alles andere als normal. Erst durch die Weltkultur, zum Beispiel auch in Deutschland, in München gewesen, dann zum Weltmeisterschaftsfinale in die USA geflogen und jetzt sind sie unterwegs hierher ins Radio Teddy Studio als K-Pop-Hit der Stunde. Hier ist BTS für euch mit Normal.

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1: Guten Morgen, am Freitag 6 Uhr haben wir es. Hier ist Ole und den ultimativen Tipp, wie wir die besten Sandburgen bauen, kriegen wir von Nils im Radio Teddy nachgefragt um kurz vor 6:30.
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2: Mit Luisa Klemke, guten Morgen. Zur Schule, Eisdiele oder in die Schwimmhalle. Klar machen viele Kids mit dem Fahrrad. Dabei sind sie aber nicht immer sicher unterwegs. Eine neue Umfrage des ADAC zeigt, nur 6 von 10 Kindern zwischen 7 und 9 Jahren können sicher auf dem Fahrrad am Straßenverkehr teilnehmen. Schulterblick, Handzeichen geben beim Abbiegen und dabei auch auf das Gleichgewicht achten, fällt einigen ziemlich schwer. Den befragten Eltern nach liegt das vor allem an zu wenig Aufmerksamkeit, aber auch an zu wenig guten Vorbildern. Dr. Annika Nuhr von der ADAC-Stiftung weiß, was Familien tun können, damit die Kids sicherer auf dem Fahrrad unterwegs sind.
3: Die Sommerferien sind jetzt eine ideale Gelegenheit für Familien zum Üben. Wichtig ist zunächst im geschützten Umfeld zu trainieren. Da können Eltern ganz einfache Übungen machen. Slalom fahren für den Gleichgewichtssinn und Koordination, Zielbremsen, Schulterblick kann man üben und auch einhändiges Fahren trainieren, damit später die Handzeichen sicher gegeben werden können.
2: Bauarbeiter sind am Strand von Norderney auf ein altes Schiffswrack gestoßen. Das niederländische Holzschiff stammt wohl aus dem 17. oder 18. Jahrhundert, also der Zeit der großen Entdecker, und ist 300 Jahre alt. Archäologen vermuten, dass das Schiff etwa 15 Meter lang und 5 Meter breit war. Die Schiffsteile, die bereits auf dem Sand lagen, werden nun geborgen und von Archäologen weiter untersucht. Auch an der Fundstelle wird nochmal gegraben. Dort vermuten die Experten weitere Wrackstücke. Die Erde ist nicht so rund, wie wir dachten. Über 15 Jahre lang haben Satelliten im Weltall Daten von der Erde gesammelt. Sie zeigen, die Erde ist kein runder Ball, sondern zieht sich mal nach innen oder wölbt sich mal mehr nach außen. Grund dafür ist laut den Experten eine unterschiedlich starke Schwerkraft. Sie wird unter anderem von Ozeanen und Gebirgen beeinflusst. Die Satellitenbilder helfen Forschern nun, Klimaveränderungen und Bewegungen der Erdkruste besser zu verstehen. Von Weitem sieht die Erde trotzdem rund aus. Die Satellitenbilder beweisen aber, unser Planet hat viel mehr Details als auf den ersten Blick erkennbar. Soweit die Meldungen und die Radio Teddy Nachrichten zum Nachhören. 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
5: Im Laufe des Tages rollt ab heute die nächste große Reisewelle los. Ab heute Nachmittag ist dann ganz Deutschland in den Sommerferien. Der ADAC rechnet vor allem auf den Autobahnen im Süden mit vielen und langen Staus. Wer da also Zeit sparen möchte, sollte eher am Samstagnachmittag oder Sonntagvormittag losfahren. Allen unterwegs gute Fahrt.
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1: Heute am Freitag in den Sommerferien hier bei uns in Bremen, Bremerhaven und Niedersachsen bleibt es warm. Wir bekommen Temperaturen bis zu 25 Grad. Am Nachmittag kann es ein bisschen regnen. Am Wochenende geht es dann genauso weiter. Wir bekommen einen Mix aus Sonne, Wolken und Regen bei Temperaturen bis zu 25 Grad.
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1: Liebe Kids, wenn ihr schon wach seid, treffen wir uns jetzt gemeinsam im Badezimmer, um die Zähne zu putzen mit dem Radio Teddy Zahnputz-Hit. Zahnbürste und Zahnpasta werden sich geschnappt. Mit dabei ist Chloe, 8 Jahre. Wie putzt du dir denn deine Zähne?
7: Meistens nehme ich die elektrische Zahnbürste und fange dann so bei den flachen Zähnen halt hier vorne an. Und dann gehe ich in die Backenzähne und dann ganz Ende, ganz hinter die Zähne und dann mache ich noch manchmal die Zunge.
1: Na, da müsst ihr ja alles mit dabei sein. Liebe Kids, wir putzen jetzt zu Save My Love. Geputzt wird so lange, bis der Radio Teddy Zahnputz-Hit vorbei ist. Und hier kommt auch schon das Startsignal.
8: Ja!

0: News. Und schon sind sie wieder vorbei, die schnellsten 3 Minuten im Radio mit dem Radio Teddy Zahnputzhit.
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0: Radio Teddy läuft bei euch am Freitagmorgen. Hier ist Ole, ich freue mich, dass ihr mit dabei seid. Gleich geht's weiter mit Musik aus den Charts. Und zwar Gabriella von Cat's Eye. Jetzt wird Zeit, ein kleines bisschen schlauer zu werden. Im Radio Teddy nachgefragt mit Nils. 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
2: Mit Nils, hallo. An jedem Strand sieht man sie, die Sandburgen. Wahre Meisterwerke sind das oft. Aber sie halten meistens nicht lange. Wie baut man die perfekte Sandburg? Am wichtigsten ist das Mischverhältnis von Sand und Wasser. Wissenschaftler haben dafür sogar eine mathematische Formel entwickelt. Und die sagt aus, dass ihr euren Eimer bis fast oben mit Sand füllt. Nur ein letzter Rand bleibt frei. Etwa ein Achtel. Und dieser Rest wird mit Wasser gefüllt. Jetzt kommt es noch auf das Wasser an. Es sollte nicht zu sauber sein. Besonders eignet sich Meerwasser, weil es beim Trocknen eine Salzkruste hinterlässt und das ist fast wie ein Klebstoff. Und jetzt sehen wir uns auch noch mal den Sand an. Ihr könnt selber feststellen, ob sich der Sand zum Bauen eignet. Ihr formt aus eurer Wasser-Sand-Mischung mit den Händen eine Kugel. Die wird vorsichtig immer von einer Hand in die andere geworfen. Wenn die Kugel dabei ganz bleibt und auch keine Risse bekommt, habt ihr den richtigen Sand erwischt und richtig gemischt. Jetzt könnt ihr anfangen zu bauen. Wichtig ist noch, den Boden gut vorzubereiten, auf dem gebaut werden soll. Leicht nass machen und schön feststampfen. Das gibt der Burg Halt.
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0: Und jetzt der Radio Teddy Familiensparte der Stunde. Statt das teure Mineralwasser zu kaufen und zu schleppen, einfach das Wasser aus dem Wasserhahn trinken. Damit können Familien bis zu 1.000 Euro im Jahr sparen.
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2: Guten Morgen am Freitag, hier ist Ole und wir haben für euch die lustigsten, spannendsten und verrücktesten Challenges der letzten Monate. Christina liest Tim verschiedene Kinderbücher vor, die sind teils echt, teils frei erfunden. Ihr rätselt mit gleich in ungefähr 10 Minuten. Und jetzt die wichtigsten Meldungen des Morgens mit Angie.
3: Guten Morgen. Umgestürzte Bäume haben die Feuerwehren in Niedersachsen nach Gewitter und Sturm auf Trab gehalten. Anderswo wurden knackige Hitzetemperaturen verzeichnet. Der heißeste Ort der Woche ist Bernburg in Sachsen-Anhalt mit 40,5 Grad Celsius. In Hamburg sind viele Menschen in der vergangenen Nacht wach geblieben, um sich ein einzigartiges Spektakel anzuschauen. Eine tonnenschwere Brücke ist durch die Innenstadt transportiert worden. Und ab heute Nachmittag gibt's Abkühlung zum Angucken. Die Schwimm-EM in Paris startet. Mit ersten Medaillenhoffnungen für Deutschland. Los geht's ab 15 Uhr im Livestream.
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3: Im Laufe des Tages rollt ab heute die nächste große Reisewelle los. Ab heute Nachmittag ist dann ganz Deutschland in den Sommerferien. Der ADAC rechnet vor allem auf den Autobahnen im Süden mit vielen und langen Staus. Wer da also Zeit sparen möchte, sollte eher am Samstagnachmittag oder Sonntagvormittag losfahren. Allen unterwegs gute Fahrt!
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2: Heute am Freitag in den Sommerferien hier bei uns in Bremen, Bremerhaven und Niedersachsen bleibt es warm. Wir bekommen Temperaturen bis zu 25 Grad. Am Nachmittag kann es ein bisschen regnen. Am Wochenende geht es dann genauso weiter. Wir bekommen einen Mix aus Sonne, Wolken und Regen bei Temperaturen bis zu 25 Grad.
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2: Liebe Kids, wir treffen uns im Badezimmer, um gemeinsam die Zähne zu putzen mit dem Radio Teddy Zahnputz-Hit. Mit dabei ist heute Lukas, 10 Jahre. Was machst du denn nebenbei beim Zähneputzen?
6: Naja, bei meinen letzten zwei Zahnbürsten gucke ich eigentlich nur in den Spiegel, aber nebenbei höre ich immer Radio Teddy.
2: Oh, na, das ist super, denn wir putzen hier gemeinsam immer zusammen die Zähne. Und zwar heute zu Gabriella von Cat's Eye. Geputzt wird so lange, bis der Radio Teddy Zahnputz-Hit vorbei ist. Und hier ist auch schon das Startsignal.
7: Ja!

0: So schnell kann's gehen und schon sind sie blitzeblank unsere Zähne mit dem Radio Teddy Zahnputzit.
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1: Radio Teddy läuft bei euch am Freitagmorgen. Hier ist Ole. Ich freue mich, dass ihr mit dabei seid. Gleich gibt's Musik aus den Charts und zwar Kamrad von Hug Yourself. Vorher hören wir rein in eine der lustigsten Challenges der letzten Monate. Christina liest verschiedene Kinderbücher vor und Tim muss erraten, sind die echt oder doch frei erfunden? Ihr rätselt mit.
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3: Gibt es das Buch wirklich oder ist es nur ausgedacht? Furzipups, der Knatterdrache. Hier geht es um einen Drachen, der andauernd pupst. Buch oder Blödsinn?
4: Ich habe vorgestern ja die beiden Töchter von meiner Cousine einmal aus dem Hort, einmal aus der Kita abgeholt. Mhm. Und ich musste denen was vorlesen und das war tatsächlich Furzipups, der Knatterdrache.
3: Nein, das ist
4: ja
3: nicht dein Ernst.
4: Doch, die jüngere Tochter von meiner Cousine, die liest dieses Buch rauf und runter. Gut, also
3: wieso
4: sie kann auch nicht lesen, aber sie guckt sich die Bilder an und ich muss dann immer lesen.
3: Warum bist du überhaupt so ein guter Onkel und liest auch noch Bücher vor?
4: Ja, deswegen würde ich sagen, natürlich ein Buch.
3: Richtig.

0: Radio Teddy läuft am Freitagmorgen. Und welcher Ort in Deutschland zum heißesten Ort der Woche gekürt wurde, das hört ihr gleich umvoll in den Radio Teddy Nachrichten mit Angie.
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0: Und das ist in dieser Stunde Radio Teddy Superstar Taylor Swift mit ihrer Single Elizabeth Taylor. Elizabeth Taylor, das war eine Schauspielerin und Taylor Swift hat natürlich auch aufgrund der Namensverbindung immer sehr zu ihr aufgeschaut. Sie hatte sie vorher auch schon mal in verschiedenen Songs erwähnt und dann hat sie ihr einen ganzen Song geschrieben und den hören wir jetzt als Radio Teddy Superstar der Stunde, Elizabeth Taylor von Taylor Swift.

0: Das war euer Radio Teddy Superstar der Stunde, Taylor Swift mit ihrer Single Elizabeth Taylor. Gleich geht's weiter mit Musik aus den Charts, Save Me Tonight von Jennifer Lopez und David Guetta. 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August im Kino und hier kommt eure Quizfrage. Wie nennt man denn die Ohren von Hasen und Kaninchen noch? 031 7 und 6 mal die 2. 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
0: Guten Morgen, am Freitag 7 Uhr ist es, heute ist es endlich soweit. Am Nachmittag sind dann alle Kids in Deutschland in den Sommerferien. Ich bestelle einmal liebe Grüße an alle Familien, die sich dann heute Nachmittag auch schon auf den Weg machen. In den Sommerurlaub, zum Beispiel an den Strand oder in die Berge. Und jetzt die Radio Teddy Nachrichten mit Angie. Guten Morgen.
11: Guten Morgen. Gewitter und stürmische Winde haben den gestrigen Hitzetag beendet. und für viele Feuerwehreinsätze gesorgt. Vor allem in Niedersachsen mussten sich Rettungskräfte um viele umgestürzte Bäume kümmern. Ein Open-Air-Konzert in Hannover von Sänger Alvaro Soler wurde wegen des Unwetters sogar abgesagt. Anderswo hat der Hitzetag die Temperaturen auf über 40 Grad Celsius steigen lassen. Am heißesten war es in Bernburg in Sachsen-Anhalt, da gab es 40,5 Grad. Platz 2 geht ans bayerische Kitzingen und auf dem dritten Platz ist Ohlsbach in Baden-Württemberg gelandet. Einen neuen Hitzerekord vermeldete der Deutsche Wetterdienst bislang nicht. Kommt eine Brücke geflogen. Ja, was wie eine lustige Version eines Kinderliedklassikers klingt, ist wirklich passiert. In Hamburg-Altona ist eine tonnenschwere Stahlbrücke durch die Innenstadt vorbei an Wohnhäusern und Balkonen geflogen. Hunderte Menschen versammelten sich in der vergangenen Nacht an der Transportstrecke, um sich das Spektakel anzuschauen. Meter für Meter bewegte sich die Brücke auf Fahrgestellen zu ihrem Zielort. Die Brücke namens Sternbrücke soll bis zum Wochenende fertig eingebaut sein. Abkühlung zum Angucken gibt es ab heute Nachmittag. In Paris in Frankreich startet heute die Schwimm-Europameisterschaft. Die besten Sportlerinnen und Sportler messen sich in verschiedenen Disziplinen. Die erste wird das Wasserspringen sein. Und da gibt es auch schon die ersten Medaillenhoffnungen für Deutschland mit Moritz Wesemann und Lena Henschel. Die Wettkämpfe werden im Fernsehen und in Livestreams übertragen. Soweit die Meldungen. 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
11: Im Laufe des Tages rollt ab heute die nächste große Reisewelle los. Ab heute Nachmittag ist dann ganz Deutschland in den Sommerferien. Der ADAC rechnet vor allem auf den Autobahnen im Süden mit vielen und langen Staus. Wer da also Zeit sparen möchte, sollte eher am Samstagnachmittag oder Sonntagvormittag losfahren. Allen unterwegs, gute Fahrt.
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0: Heute am Freitag in den Sommerferien hier bei uns in Bremen, Bremerhaven und Niedersachsen bleibt es warm. Wir bekommen Temperaturen bis zu 25 Grad. Am Nachmittag kann es ein bisschen regnen. Am Wochenende geht es dann genauso weiter. Wir bekommen einen Mix aus Sonne, Wolken und Regen bei Temperaturen bis zu 25 Grad.
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0: Liebe Kids, wir treffen uns im Badezimmer, um gemeinsam die Zähne zu putzen. Mit dabei ist heute Marlena, 8 Jahre. Was ist denn dein Wunsch-Zahnpasta-Geschmack?
14: Kirsche und Erdbeere, weil ich die Früchte sehr doll mag.
0: Das kann ich gut verstehen, das wäre wirklich lecker. Wir putzen jetzt zu Save Me Tonight von Jennifer Lopez und David Guetta. Wir putzen so lange, bis der Radio-Teddy-Zahnputz-Hit vorbei ist. Und jetzt kommt auch schon das Startsignal.
15: Ja!

0: Oh, cool im Pool, da hätte ich heute auch auf jeden Fall Lust drauf. Ihr hört Radio Teddy, hier ist Ole. Ich freue mich, dass ihr mit dabei seid. Gleich geht's weiter mit einem K-Pop-Hit und zwar Golden von Huntrix aus dem Film K-Pop Demon Hunters. Und jetzt wird erstmal gerätselt.
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0: Es ist wieder soweit, wir spielen das Radio Teddy Familienfrühstücksquiz. Das heißt, wir starten mit einer Frage, die ihr ganz easy beim Frühstücken beantworten könnt. Zu gewinnen gibt's heute einen Kinobesuch für die ganze Familie für den neuen Film Paw Patrol 3, der Dino-Film ab dem 6. August im Kino. Die Fellfreunde landen auf einer mysteriösen Insel voller Dinos und erleben ein spannendes Abenteuer, als sie ihrem bekannten Erzfeind begegnen. 0331 7 und 6 mal die 2, Mitmachregeln auf radioteddy.de. Und zum Endstudio geschafft haben es jetzt Papa Florian und Julian 7 aus Berlin-Lichtenrade. Guten Morgen.
2: Guten Morgen.
3: Guten Morgen.
0: Julian, wie hast du es heute aus dem Bett geschafft? Wer hat dich geweckt?
3: Niemand.
0: Oh, bist du alleine aufgestanden?
3: Ja.
0: Stark, okay. Und seid ihr bereit für eure Quizfrage?
3: Ja.
0: Okay. Wie nennt man denn die Ohren von Hasen und Kaninchen noch?
3: Löffel.
0: Und das ist richtig. Herzlichen Glückwunsch. Ihr gewinnt ein Familienticket für den neuen Film Paw Patrol 3, der Dino-Film.
2: Ach, wie cool. Da freuen wir uns.
0: Sehr schön. Okay. Und die nächste Chance auf Kinotick

0: gewinnt ein Familienticket für den neuen Film Paw Patrol 3, der Dino-Film.
1: Ach, wie cool, da freuen wir uns.
0: Sehr schön, okay. Und die nächste Chance auf Kinotickets habt ihr gleich wieder um 8:20 Uhr hier bei Radio Teddy.

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0: Freitagmorgen ist es, hier ist Ole, ihr hört Radio Teddy, das Familienradio für den ganzen Tag. Hunderte Menschen in Hamburg sind letzte Nacht freiwillig wach geblieben, um sich ein einmaliges Spektakel anzuschauen. Was für ein tonnenschwerer Koloss da an ihren Fenstern und Balkonen vorbeigeflogen ist, hört ihr gleich in den Radio Teddy Nachrichten. Jetzt werden wir einen kleinen Ticken schlauer im Radio Teddy nachgefragt mit Nils. 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
2: Mit Nils, hallo. Habt ihr euch auch schon mal eine Muschel ans Ohr gehalten und darin das Meeresrauschen gehört? Also mal ehrlich, rauschen tut es ja wirklich, wenn wir uns eine große Muschel übers Ohr stülpen. Aber hören wir darin auch das Meerrauschen? Das möchte Ophelia wissen. Leider nein. Und es stimmt auch nicht, was viele denken, dass wir dann hören, wie das Blut durch unsere Adern fließt oder ähnliches. Das ist völliger Quatsch. Wenn wir in eine Muschel reinhören, das klappt übrigens auch mit einem Wasserglas oder ähnlichem, dann hören wir die Geräusche der Umgebung als ein Rauschen. Denn die Muschel blockt ja erstmal viele Geräusche von außen ab. Drinnen in der Muschel ist aber Luft, die durch die Außengeräusche ganz leicht schwingt, sich also bewegt. Und genau dieses Schwingen hören wir. Das ist das gleiche Prinzip wie bei einer Gitarre oder bei einer Geige. Die Klänge können wir auch nur hören, wenn hinter den Saiten Luft mitschwingt, im sogenannten Resonanzkörper. Und die Muschel ist auch so ein Resonanzkörper. Und wenn wir am Meer stehen und in eine Muschel reinhören und darin ein Rauschen hören, dann ist dieses Rauschen mitverursacht vom Meeresrauschen. Da stimmt es dann doch, nur müssen wir eben am Meer sein.
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0: Guten Morgen am Freitag. Heute ist es endlich soweit. Am Nachmittag sind alle Kids in Deutschland endlich gemeinsam in den Sommerferien. Wir machen hier gleich weiter. Wir haben eine der lustigsten, spannendsten und verrücktesten Challenges der letzten Monate. Christina liest Tim Kinderbücher vor. Die sind teils echt, teils frei erfunden. Ihr rätselt mit, gleich in 10 Minuten. Und jetzt die wichtigsten Meldungen des Morgens mit Angie. Guten Morgen.
18: Guten Morgen. Umgestürzte Bäume haben die Feuerwehren in Niedersachsen nach Gewitter und Sturm auf Trab gehalten. Anderswo wurden knackige Hitzetemperaturen verzeichnet. Der heißeste Ort der Woche ist Bernburg in Sachsen-Anhalt mit 40,5 Grad Celsius. In Hamburg sind viele Menschen in der vergangenen Nacht wach geblieben, um sich ein einzigartiges Spektakel anzuschauen. Eine tonnenschwere Brücke ist durch die Innenstadt transportiert worden. Und ab heute Nachmittag gibt's Abkühlung zum Angucken. Die Schwimm-EM in Paris startet. Mit ersten Medaillenhoffnungen für Deutschland. Los geht's ab 15 Uhr im Livestream.
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18: Im Laufe des Tages rollt ab heute die nächste große Reisewelle los. Ab heute Nachmittag ist dann ganz Deutschland in den Sommerferien. Der ADAC rechnet vor allem auf den Autobahnen im Süden mit vielen und langen Staus. Wer da also Zeit sparen möchte, sollte eher am Samstagnachmittag oder Sonntagvormittag losfahren. Allen unterwegs gute Fahrt.
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0: Heute am Freitag in den Sommerferien hier bei uns in Bremen, Bremerhaven und Niedersachsen bleibt es warm. Wir bekommen Temperaturen bis zu 25 Grad. Am Nachmittag kann es ein bisschen regnen. Am Wochenende geht es dann genauso weiter. Wir bekommen einen Mix aus Sonne, Wolken und Regen bei Temperaturen bis zu 25 Grad.
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0: Es ist wieder soweit, liebe Kids. Wir putzen gemeinsam die Zähne. Das heißt, Zahnbürste und Zahnpasta geschnappt und dann geht's auch gleich schon los. Heute ist mit dabei Dorian, 8 Jahre. Mit wem putzt du denn immer deine Zähne?
20: Nee, eigentlich immer alleine. Dann gehe ich in mein Zimmer und höre Radio Teddy.
0: Ja, so machen es doch hoffentlich alle gerade von euch. Wir putzen nämlich alle gemeinsam die Zähne jetzt zu Die Die von Shakira. Wir putzen so lange, bis der Radio Teddy Zahnputz-Hit vorbei ist. Und hier kommt auch schon euer Startsignal.
21: Yeah!

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1: Bei euch läuft Radio Teddy, hier ist Ole, ich freue mich, dass ihr eingeschaltet habt. Gleich geht's weiter mit Musik aus den Charts, New Religion von Bebe Rexha. Jetzt hören wir rein in eine der lustigsten Challenges der letzten Monate. Christina liest Tim verschiedene Kinderbücher vor. Die sind teils echt, teils aber frei erfunden. Ihr rätselt jetzt mit in der Radio Teddy Challenge.
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3: Gibt es das Buch wirklich oder ist es nur ausgedacht? Furzipups, der Knatterdrache. Hier geht es um einen Drachen, der andauernd pupst. Buch oder Blödsinn?
4: Ich habe vorgestern ja die beiden Töchter von meiner Cousine einmal aus dem Hort, einmal aus der Kita abgeholt. Und ich musste denen was vorlesen und das war tatsächlich Furzipups, der Knatterdrache.
3: Nein, das ist ja nicht dein Ernst.
4: Doch. Die jüngere Tochter von meiner Cousine, die liest dieses Buch rauf und runter. Gut, also
3: wieso
4: sie kann auch nicht lesen, aber sie guckt sich die Bilder an und ich muss dann immer lesen.
3: Warum bist du überhaupt so ein guter Onkel und liest auch noch Bücher vor?
4: Ja, deswegen würde ich sagen, natürlich ein Buch.
3: Richtig.
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0: Radio Teddy läuft bei euch, das Familienradio, für den ganzen Tag. Und welcher Ort in Deutschland zum heißesten Ort der Woche gekürt wurde, hört ihr gleich in den Radio Teddy Nachrichten mit Angie.
1: Das ist richtig cool.
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0: Und das ist in dieser Stunde Run Run River von David Guetta, A-Lock und Stickfigure. Der Song ist nicht nur in den Charts richtig durch die Decke gegangen, sondern auch auf Social Media. Hier haben wir ihn jetzt für euch. Da kann man richtig coole Dance-Moves zu auspacken. Zeigt mal euren Eltern, wie das geht. Hier ist Run Run River.

0: Das war euer Radio Teddy Super der Stunde, Run Run River. Hier geht's gleich weiter mit Musik aus den Charts und zwar Äbte. 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Eure Frage kommt heute aus der Sommerwelt der Kids. Wie nennt man die roten Verbrennungen, die wir bekommen, wenn wir zu lange in der Sonne unterwegs sind? Zu gewinnen gibt's einen Kinobesuch für die ganze Familie. 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Ob die Tiere schnell in dieser Mission gewachsen sind, das erfahrt ihr ab dem 6. August im Kino. 0331 7 und 6 mal die 2. Mitmachregeln auf radioteddy.de. 0331 7 und 6 mal die 2.
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1: 8 Uhr ist es auf den Punkt, genau. Es ist Freitag, ihr hört Radio Teddy. Und heute Nachmittag ist es endlich soweit. Heute Nachmittag sind dann endlich alle Kids in Deutschland gemeinsam in den Sommerferien. Also liebe Grüße an alle Familien, die sich dann heute oder am kommenden Wochenende in den Urlaub aufmachen. Und jetzt die Radio Teddy Nachrichten mit Angie. Guten Morgen.
2: Guten Morgen. Gewitter und stürmische Winde haben den gestrigen Hitzetag beendet und für viele Feuerwehreinsätze gesorgt. Vor allem in Niedersachsen mussten sich Rettungskräfte um viele umgestürzte Bäume kümmern. Ein Open-Air-Konzert in Hannover von Sänger Alvaro Soler wurde wegen des Unwetters sogar abgesagt. Anderswo hat der Hitzetag die Temperaturen auf über 40 Grad Celsius steigen lassen. Am heißesten war es in Bernburg in Sachsen-Anhalt, da gab es 40,5 Grad. Platz 2 geht ans bayerische Kitzingen und auf dem 3. Platz ist Ohlsbach in Baden-Württemberg gelandet. Einen neuen Hitzerekord vermeldete der Deutsche Wetterdienst bislang nicht. Kommt eine Brücke geflogen. Ja, was wie eine lustige Version eines Kinderliedklassikers klingt, ist wirklich passiert. In Hamburg-Altona ist eine tonnenschwere Stahlbrücke durch die Innenstadt vorbei an Wohnhäusern und Balkonen geflogen. Hunderte Menschen versammelten sich in der vergangenen Nacht an der Transportstrecke, um sich das Spektakel anzuschauen. Meter für Meter bewegte sich die Brücke auf Fahrgestellen zu ihrem Zielort. Die Brücke namens Sternbrücke soll bis zum Wochenende fertig eingebaut sein. Abkühlung zum Angucken gibt es ab heute Nachmittag. In Paris in Frankreich startet heute die Schwimm-Europameisterschaft. Die besten Sportlerinnen und Sportler messen sich in verschiedenen Disziplinen. Die erste wird das Wasserspringen sein. Und da gibt es auch schon die ersten Medaillenhoffnungen für Deutschland mit Moritz Wesemann und Lena Henschel. Die Wettkämpfe werden im Fernsehen und in Livestreams übertragen. Soweit die Meldungen. 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
2: Im Laufe des Tages rollt ab heute die nächste große Reisewelle los. Ab heute Nachmittag ist dann ganz Deutschland in den Sommerferien. Der ADAC rechnet vor allem auf den Autobahnen im Süden mit vielen und langen Staus. Wer da also Zeit sparen möchte, sollte eher am Samstagnachmittag oder Sonntagvormittag losfahren. Allen unterwegs gute Fahrt.
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1: Heute am Freitag in den Sommerferien hier bei uns in Bremen, Bremerhaven und Niedersachsen bleibt es warm. Wir bekommen Temperaturen bis zu 25 Grad. Am Nachmittag kann es ein bisschen regnen. Am Wochenende geht es dann genauso weiter. Wir bekommen einen Mix aus Sonne, Wolken und Regen bei Temperaturen bis zu 25 Grad. Guten Morgen am Freitag, 8.03 Uhr ist es. Liebe Eltern, wie nennt man die roten Verbrennungen, die wir bekommen, wenn wir zu lange in der Sonne unterwegs sind? Ihr wisst die Antwort? Dann ruft an und ratet mit und gewinnt in circa 20 Minuten.

0: Radio Teddy läuft bei euch am Freitagmorgen gleich mit Musik aus den Charts. Turn the lights off. Jetzt geht's mit Radio Teddy aber erstmal einmal um die Welt. Wir machen euch so richtig fit für den Sommer. Ab geht's zu einem Gewässer, wo es einen Dschungel im Wasser gibt.
1: 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Jetzt eine Minute Karibik mit Meeresbiologin Lisa.
2: Wir sind in Mittelamerika. Wir haben Mexiko, wir haben Belize, viele verschiedene karibische Inseln.
1: Das macht dieses Gewässer besonders.
2: Türkisfarbenes Wasser, Korallenriffe und Mangroven und eine unglaubliche Artenvielfalt.
1: Diese Tiere sind hier zu Hause.
2: Der Papageienfisch, der am Korallenriff die Algen abkratzt. Der dann auch den wunderschönen weißen Korallensand produziert. Das ist nämlich der Kot des Papageienfischs. Verschiedene Rochen, Oktopoden, der ein oder andere Wal und Haie.
1: Diese Pflanzen und Lebensräume gibt es zu entdecken.
2: Die Mangrovenwälder, das sind die Wälder, die zwischen dem Meer und dem Land sich bilden. Dort findet man vor allem kleine Jungfische und Babygarnelen.
1: So erlebt ihr als Familie den Ort.
2: Mangrovenführungen machen, schnorcheln gehen, vom Strand direkt ins flache Wasser reinlaufen.
1: Das muss mit.
2: Kescher, Eimer, eine Lupe und Schnorchelausrüstung.
1: Der Geheimtipp.
2: Nur korallenfreundlichen Sonnenschutz nutzen.
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0: Radio Teddy läuft bei euch am Freitagmorgen, 8.18 Uhr haben wir es. Ich freue mich, dass ihr eingeschaltet habt. Gleich geht's weiter mit Musik aus den Charts. Shut up and dance.
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0: Kinderwissen. Liebe Eltern, es ist soweit. Wir spielen Kinderwissen, Elternquizzen. Das heißt, wir machen euch zu den ultimativen Quiz-Champions. Zu gewinnen gibt's heute einen Kinobesuch für die ganze Familie. Ihr schaut den brandneuen Film Paw Patrol 3, der Dino-Film. Auf einer Dino-Insel wartet eine besondere Herausforderung für das Team, ein Vulkanausbruch. Ob die Tiere schnell dieser Mission gewachsen sind, das erfahrt ihr ab dem 6. August im Kino. 031 7 und 6 mal die 2, Mitmachregeln auf radioteddy.de. Und zu mir ins Studio geschafft hat es jetzt Anja für Flora 7 aus Stralsund in Mecklenburg-Vorpommern. Guten Morgen.
1: Morgen, hi.
0: Anja, wie sieht's aus? Was habt ihr als Familie in den Sommerferien noch so geplant?
1: Oh, wir wollen noch in Harz reisen für den Rest und gestern waren wir am Strand.
0: Das klingt richtig schön. Bist du bereit für deine kleine Quizfrage?
1: Ich bin bereit, immer bereit.
0: Okay, wie nennt man denn die roten Verbrennungen, die wir bekommen, wenn wir zu lange in der Sonne unterwegs sind?
1: Die nennen wir Sonnenbrand.
0: Und das ist richtig! Herzlichen Glückwunsch! Du gewinnst ein Familienticket für den neuen Film Paw Patrol 3, der Dino-Film.
1: Auf geht's!
0: Und die nächste Chance auf Kinotickets, die habt ihr um 17.10 Uhr wieder hier bei Radio Teddy. Schau!

0: Radio Teddy läuft bei euch Freitagmorgen. Hier ist Ole. Hunderte Menschen in Hamburg sind letzte Nacht freiwillig wach geblieben, um sich ein einmaliges Spektakel anzuschauen. Was für ein tonnenschwerer Koloss da an ihren Fenstern und Balkonen vorbeigeflogen ist, hört ihr gleich in den Radio Teddy Nachrichten. Und jetzt werden wir ein kleines bisschen schlauer mit Nils im Radio Teddy nachgefragt. 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
2: Mit Nils, hallo. Mavi war im Freibad schwimmen und fragt, ob man auch im Wasser einen Sonnenbrand bekommen kann. Es ist wirklich so, man kann auch im Wasser einen Sonnenbrand bekommen. Und zwar noch viel schneller, als wenn man sich zum Beispiel auf einer Wiese aufhält. Das liegt daran, dass Wasser den Sonnenstrahlen viel mehr Fläche bietet als zum Beispiel eine Wiese, weil Wasser die Sonnenstrahlen reflektiert. Das kann man sich so vorstellen. Wenn man in einem Zimmer eine Lampe anmacht, ist es hell. Und wenn man es noch heller machen möchte, also wenn man noch mehr Licht schaffen möchte, könnte man einen Spiegel vor die Lampe halten. Dann kann sich das Licht noch mehr ausbreiten, weil der Spiegel das Licht reflektiert. Und so ist es auch mit der Sonne. Durch das spiegelnde Wasser können sich die Sonnenstrahlen viel mehr ausbreiten und sie können sogar ins Wasser eindringen. Selbst wenn man unter Wasser schwimmt, kann man einen Sonnenbrand bekommen. Und weil die Haut beim Schwimmen gekühlt wird, merkt man gar nicht, dass die Sonne brennt. Das zeigt sich oft erst, wenn man wieder an Land ist. Deshalb ist es wichtig, sich im Wasser zu schützen. Es gibt zwar spezielle Sonnencremes, die wasserfest sein sollen, aber wenn es wirklich sehr heiß ist, sollte man sich nicht darauf verlassen. Auch wenn es komisch aussieht, sollte man an heißen Tagen im Wasser ein T-Shirt tragen. So kommen die Sonnenstrahlen nicht an den Körper.
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0: Freitagmorgen ist es, hier ist Ole. Radio Teddy versucht aktuell einen Weltrekord aufzustellen und ihr könnt Teil davon sein. Wie genau das Ganze abläuft und wie ihr mitmachen könnt, das erfahrt ihr hier gleich in ungefähr 10 Minuten. Und jetzt die wichtigsten Meldungen des Morgens mit Angie. Guten Morgen.
14: Guten Morgen. Umgestürzte Bäume haben die Feuerwehren in Niedersachsen nach Gewitter und Sturm auf Trab gehalten. Anderswo wurden knackige Hitzetemperaturen verzeichnet. Der heißeste Ort der Woche ist Bernburg in Sachsen-Anhalt mit 40,5 Grad Celsius. In Hamburg sind viele Menschen in der vergangenen Nacht wach geblieben, um sich ein einzigartiges Spektakel anzuschauen. Eine tonnenschwere Brücke ist durch die Innenstadt transportiert worden. Und ab heute Nachmittag gibt's Abkühlung zum Angucken. Die Schwimm-EM in Paris startet. Mit ersten Medaillenhoffnungen für Deutschland. Los geht's ab 15 Uhr im Livestream.
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14: Im Laufe des Tages rollt ab heute die nächste große Reisewelle los. Ab heute Nachmittag ist dann ganz Deutschland in den Sommerferien. Der ADAC rechnet vor allem auf den Autobahnen im Süden mit vielen und langen Staus. Wer da also Zeit sparen möchte, sollte eher am Samstagnachmittag oder Sonntagvormittag losfahren. Allen unterwegs, gute Fahrt!
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0: Heute am Freitag in den Sommerferien hier bei uns in Bremen, Bremerhaven und Niedersachsen bleibt es warm. Wir bekommen Temperaturen bis zu 25 Grad. Am Nachmittag kann es ein bisschen regnen. Am Wochenende geht es dann genauso weiter. Wir bekommen einen Mix aus Sonne, Wolken und Regen bei Temperaturen bis zu 25 Grad. Guten Morgen am Freitag, 8.29 Uhr haben wir es. Heute ist es endlich soweit. Am Nachmittag sind alle Kids in Deutschland in den Sommerferien. Hier geht's jetzt weiter mit coolen Hits für Eltern und Kids. Gleich Bester Sommer und davor Save My Love von Kygo.

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0: Radio Teddy läuft für euch. Freitagmorgen ist es. Ich freue mich, dass ihr mit dabei seid. Gleich habe ich für euch Musik aus den Charts. Mr. Know-It-All von Teddy Swims.
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0: So viele Kids aus ganz Deutschland schicken uns schon ihre Ideen auf radioteddy.de. 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Mit etwas Glück landet eure Strophe dann im Song. Elias von Die Honigkuchenpferde, der verrät uns jetzt seinen Geheimtrick beim Texteschreiben.
2: Also unser Songwriting-Geheimnis ist, dass wir das nie alleine machen. Also wir sind mindestens immer Johannes und ich, weil manchmal weiß man dann gar nicht weiter und dann hilft es einfach, wenn man sich unterhalten kann und sich austauschen kann, weil am Ende ist das Lied ja auch nicht nur für einen selber, sondern für andere Leute und ich finde es immer total schön herauszufinden, welche Aspekte von den Sachen, die mir wichtig sind, sind auch Johannes ist wichtig oder sind auch Linda wichtig und dabei kommen wir nochmal immer auf ganz neue Ideen.
0: Und bald steigt dann auch das große Finale. 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

0: Freitagmorgen, Radio Teddy läuft, das Familienradio für den ganzen Tag. Hier ist Ole, ich freue mich, dass ihr eingeschaltet habt. Hunderte Menschen in Hamburg sind letzte Nacht freiwillig ganz lange wach geblieben, um sich ein einmaliges Spektakel anzuschauen. Was für ein tonnenschwerer Koloss da an ihren Fenstern und Balkonen vorbeigeflogen ist, das hört ihr gleich umvoll in den Radio Teddy Nachrichten mit Angie.
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0: Und das ist in dieser Stunde Animal von Cat's Eye. K-Pop, das ist ja immer noch einer der größten Trends und Hypes überhaupt auf Social Media, aber auch hier in der Radio Teddy Redaktion. Und Cat's Eye ist eine der Vorzeigebands für dieses Genre. Und jetzt hören wir Animal, die neue Single von ihnen, mitgeschrieben dabei. Hat übrigens niemand Geringeres als Radio Teddy Superstar Ed Sheeran. Der hat an dem Text mitgefeilt. Hier ist jetzt für euch Animal von Cat's Eye.

0: Das war euer Radio Teddy K-Pop-Hit der Stunde Animal von Cat's Eye. Hier geht's gleich weiter mit Musik aus den Charts. Die Die von Shakira und Kamrat mit Hug Yourself.
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2: Mit Angie, Hallöchen. Die Aktion Stadtradeln lädt alle Fahrradfreunde hier bei uns im Bremen, Bremerhaven und Niedersachsen zum Wettradeln ein. Stadtradelnleiter André Mono vom Klimabündnis weiß, wie ihr mitmachen könnt.
3: Ihr müsst zuerst gucken, ob eine Stadt, eine Gemeinde oder ein Landkreis, in denen ihr wohnt oder auch vielleicht zur Schule geht, mitmacht. Dann könnt ihr euch anmelden. Innerhalb von 21 Tagen findet dann das Stadtradeln statt und da gilt es, so viele Kilometer auf dem Fahrrad zurückzulegen wie möglich.
2: Anmelden geht auf stadtradeln.de. 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
17: Mit Luisa Klemke, hallo zusammen. Zur Schule, Eisdiele oder in die Schwimmhalle. Klar machen viele Kids mit dem Fahrrad. Dabei sind sie aber nicht immer sicher unterwegs. Eine neue Umfrage des ADAC zeigt, nur 6 von 10 Kindern zwischen 7 und 9 Jahren können sicher auf dem Fahrrad am Straßenverkehr teilnehmen. Schulterblick, Handzeichen geben beim Abbiegen und dabei auch auf das Gleichgewicht achten, fällt einigen ziemlich schwer. Den befragten Eltern nach liegt das vor allem an zu wenig Aufmerksamkeit, aber auch an zu wenig guten Vorbildern. Dr. Annika Nuhr von der ADAC-Stiftung weiß, was Familien tun können, damit die Kids sicherer auf dem Fahrrad unterwegs sind.
18: Die Sommerferien sind jetzt eine ideale Gelegenheit für Familien zum Üben. Wichtig ist zunächst im geschützten Umfeld zu trainieren. Da können Eltern ganz einfache Übungen machen. Slalom fahren für den Gleichgewichtssinn und Koordination. Zielbremsen, Schulterblick kann man üben und auch einhändiges Fahren trainieren, damit später die Handzeichen sicher gegeben werden können.
17: Bauarbeiter sind am Strand von Norderney auf ein altes Schiffswrack gestoßen. Das niederländische Holzschiff stammt wohl aus dem 17. oder 18. Jahrhundert, also der Zeit der großen Entdecker, und ist 300 Jahre alt. Archäologen vermuten, dass das Schiff etwa 15 Meter lang und 5 Meter breit war. Die Schiffsteile, die bereits auf dem Sand lagen, werden nun geborgen und von Archäologen weiter untersucht. Auch an der Fundstelle wird nochmal gegraben. Dort vermuten die Experten weitere Wrackstücke. Die Erde ist nicht so rund, wie wir dachten. Über 15 Jahre lang haben Satelliten im Weltall Daten von der Erde gesammelt. Sie zeigen, die Erde ist kein runder Ball, sondern zieht sich mal nach innen oder wölbt sich mal mehr nach außen. Grund dafür ist laut den Experten eine unterschiedlich starke Schwerkraft. Sie wird unter anderem von Ozeanen und Gebirgen beeinflusst. Die Satellitenbilder helfen Forschern nun, Klimaveränderungen und Bewegungen der Erdkruste besser zu verstehen. Von Weitem sieht die Erde trotzdem rund aus. Die Satellitenbilder beweisen aber, unser Planet hat viel mehr Details als auf den ersten Blick erkennbar. Soweit die Meldungen und die Radio Teddy Nachrichten zum Nachhören. 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
2: Im Laufe des Tages rollt ab heute die nächste große Reisewelle los. Ab heute Nachmittag ist dann ganz Deutschland in den Sommerferien. Der ADAC rechnet vor allem auf den Autobahnen im Süden mit vielen und langen Staus. Wer da also Zeit sparen möchte, sollte eher am Samstagnachmittag oder Sonntagvormittag losfahren. Allen unterwegs, gute Fahrt!
0: Heute am Freitag in den Sommerferien hier bei uns in Bremen, Bremerhaven und Niedersachsen bleibt es warm. Wir bekommen Temperaturen bis zu 25 Grad. Am Nachmittag kann es ein bisschen regnen. Am Wochenende geht es dann genauso weiter. Wir bekommen einen Mix aus Sonne, Wolken und Regen bei Temperaturen bis zu 25 Grad.
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0: Guten Morgen am Freitag. Hier ist Ole und wir holen das Tropenfeeling direkt zu euch nach Hause mit dem Radio Teddy Ferienquiz. Beantwortet die aktuelle Ferienfrage richtig und mit ein bisschen Glück gewinnt ihr Tickets für die ganze Familie für den Tropical Sommer im Tropical Islands. Also meldet euch jetzt noch schnell an auf radioteddy.de.

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0: Radio Teddy läuft bei euch am Freitagmorgen. Hier ist Ole. Ich freue mich, dass ihr mit dabei seid. Gleich geht's weiter mit Musik aus den Charts. Where's my husband?
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0: Wir holen das Tropenfeeling direkt zu euch nach Hause mit dem Radio Teddy Ferienquiz. Beantwortet die aktuelle Ferienfrage richtig und mit ein bisschen Glück gewinnt ihr Tickets für die ganze Familie für den Tropikids Sommer im Tropical Islands. Trefft SpongeBob und Patrick sowie Chase und Sky von Paw Patrol und erlebt die mitreißende Live-Show Star Idols When Dreams Become Music. Und so viel kann ich schon verraten, unsere aktuelle Ferienfrage stammt heute aus der Superheldenwelt. Zu mir ins Studio geschafft hat es jetzt Tina aus Barut für Emma 8 Jahre. Hallo!
2: Hallo!
0: Du hast dich ja auch angemeldet auf radioteddy.de. Tina, erzähl mal, wie ist denn euer Plan als Familie für die Sommerferien?
2: Also wir wollen jetzt noch nächste Woche eine Woche nach Italien fahren im Urlaub.
0: Oh, das klingt richtig, richtig schön. Ich habe eine kleine Quizfrage für dich. Bist du bereit?
2: Ja.
0: Wie heißt denn das Motto der Paw Patrol? Antwort A, kein Einsatz zu groß, keine Foto zu klein. Oder Antwort B, bis zur Unendlichkeit und noch

0: viel weiter.
1: Antwort A.
0: Und das ist richtig. Herzlichen Glückwunsch.
1: Vielen lieben Dank.
0: Du gewinnst ein Ticket für die ganze Familie für den Tropical Sommer im Tropical Islands. Ganz, ganz viel Wasserspaß für dich und deine Familie.
1: Super, das freut uns.
0: Und wir spielen weiter. Meldet euch jetzt ganz schnell an auf radioteddy.de und mit ein bisschen Glück gewinnt ihr den nächsten Ausflug in die Tropen.

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1: Mit Nils, hallo. Ein Stück Kuchen auf der Terrasse oder eine Limo im Schwimmbad und schon sind sie da, die Wespen. Und wie auch viele andere Familien haben wir überlegt, wofür Wespen eigentlich nützlich sind. Die nerven doch eigentlich nur und stechen. Aber irgendwie sollen doch alle Tiere für etwas nützlich sein, oder? Genau so ist es. Und das gilt auch für Wespen. Denn Wespen jagen andere Insekten. Mücken und kleinere Käfer zum Beispiel, aber auch Spinnen. Und Wespen jagen ganz schön viele andere Insekten. Denn sie füttern mit ihrer Beute ihre Babys, die Larven. Außerdem helfen Wespen auch Blüten zu bestäuben, wie die Bienen. Den Zucker, den Wespen bei uns schlecken wollen, den brauchen sie als eigenes Futter oder bringen ihn der Königin, die auch viel Zucker zum Fressen braucht. Übrigens, alle Experten sind sich einig, wir brauchen wirklich keine Angst vor Wespen zu haben. Wenn wir durch einen Strohhalm trinken und nicht nach Wespen schlagen, sondern sie nur wegschieben, dann tun sie uns eigentlich auch nichts. Einige Wespenforscher meinen sogar, dass wir Wespen sogar streicheln können, wenn sie von unserem Kuchen naschen. Also ich mach das aber lieber nicht.
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20: Chamäleons können mit beiden Augen gleichzeitig in verschiedene Richtungen schauen. Dadurch sehen sie fast rundherum, ohne den Kopf zu drehen. Praktisch beim Jagen und natürlich auch beim Aufpassen.

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2: Im Laufe des Tages rollt ab heute die nächste große Reisewelle los. Ab heute Nachmittag ist dann ganz Deutschland in den Sommerferien. Der ADAC rechnet vor allem auf den Autobahnen im Süden mit vielen und langen Staus. Wer da also Zeit sparen möchte, sollte eher am Samstagnachmittag oder Sonntagvormittag losfahren. Allen unterwegs, gute Fahrt.
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4: Heute am Freitag in den Sommerferien hier bei uns in Bremen, Bremerhaven und Niedersachsen bleibt es warm. Wir bekommen Temperaturen bis zu 25 Grad. Am Nachmittag kann es ein bisschen regnen. Am Wochenende geht es dann genauso weiter. Wir bekommen einen Mix aus Sonne, Wolken und Regen bei Temperaturen bis zu 25 Grad.
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5: Hallöchen, Sandra hier. Schön, dass ihr mit dabei seid. Und vielleicht steht heute ja bei euch ein Ausflug an. Vielleicht wird einfach nur im Garten gechillt oder auf der Couch rumgegammelt. Egal, so muss Sommer ja sein, ne? Und falls ihr noch auf der Suche nach ein paar guten Ideen für diesen Tag heute seid, gleich gibt's die Tipps für Kids mit jeder Menge Inspiration für eure Sommerzeit. Vorher genießen wir jetzt aber erst noch Sommer.

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1: Hey Flossenfreunde, hier ist Dizzy Disco, der Disco-Delfin aus der Lagune Nummer 3. Seid ihr für den Tag bereit?
2: Ja!
1: Sag mal, schlaft ihr noch? Ich hab ja gar nichts gehört. Flossen hoch, wer ist dabei?
2: Yeah.

0: Hallo, ich bin Jochen.
1: Hey, Jochen ist auch wieder dabei. Und habt ihr schon Larry gesehen? Ruft mal Krokodil.
2: Hi.
3: Krokodil.
2: Koko was?
3: Krokodil.
4: Das ist mein Lieblingsspiel.
1: Einsiedlerkrebs, wie geht's? Du weißt doch, welche blubberbunten Knöpfe man dreht. Also lass uns allen Flossenfreunden zeigen, wie eine echte Aquaparty geht.
3: Yeah.

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2: Mit Angie, hallöchen. Ich habe eine echt frostige Spielidee für euch. Und dafür braucht ihr nur Eiswürfel und Mitspieler. Setzt euch zusammen mit eurer Familie oder euren Freunden an einen Tisch und reicht einen Eiswürfel von einer Hand zur nächsten Hand weiter. Für denjenigen, bei dem der schmelzende Würfel nur noch als Wasser ankommt, ist das Spiel vorbei und es scheidet aus. Für alle anderen geht's mit einem neuen Eiswürfel weiter. Macht das so lange, bis nur noch ein Mitspieler und damit der Sieger übrig bleibt, er wird zum Eisberg gekrönt. Aber nicht vergessen, bei diesem Spiel könnte es auch mal etwas nass werden, habt also Handtücher parat oder spielt es als Abkühlung im Sommer draußen. Noch mehr Tipps für Kids für euch zum Nachhören bei Radio Teddy Plus.
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16: Und jetzt Tims verrückte Tierfakten.
17: Fledermäuse sind die einzigen Säugetiere, die wirklich fliegen. Nicht nur gleiten, sondern richtig aktiv durch die Luft sausen.

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1: Mit Angie Klafft. Hallo zusammen. Die Waschmaschine schleudert nicht mehr, der Kühlschrank fällt aus oder der Fernseher hat einen Knacks weg. Kaputte Haushaltsgeräte können den Familienalltag ganz schön durcheinanderwirbeln und ein Loch in die Familienkasse reißen. Ab heute müsst ihr solche Geräte nicht direkt durch neue ersetzen, sondern könnt das Recht auf Reparatur nutzen. Hersteller sind also ab jetzt dazu verpflichtet, ein kaputtes Gerät zu reparieren und Ersatzteile sowie Werkzeug und Anleitungen für euch bereitzuhalten. Geräte müssen nun auch so gebaut werden, dass sie repariert werden können. Nach und nach soll dieses Recht auch für kleinere Geräte gelten, zum Beispiel für Laptops und Kaffeemaschinen. In einer Bibliothek in Australien gibt es jetzt ein Buch, das nie wieder ausgeliehen werden darf. Denn es war 150 Jahre lang weg. Ein Mann hat bei Renovierungsarbeiten in seinem Haus im zugemauerten Kamin eine ihm unbekannte Kiste mit einem Buch darin entdeckt. Und er stellte schnell fest, das Buch gehört in die örtliche Bibliothek. Und deshalb brachte er es zurück. Die Leiterin hat sich sehr darüber gefreut und verzichtete auf die Gebühr für die verspätete Rückgabe. Die wäre nämlich in der heutigen Zeit absurd hoch. Umgerechnet 17.000 Euro. Wer das Buch einst ausgeliehen hat, lässt sich nicht mehr herausfinden, denn die Namenslisten aus den 1870er Jahren sind schon vor langer Zeit verloren gegangen und im Buch selbst gibt es auch keinen Hinweis darauf. Abkühlung zum Angucken gibt es ab heute Nachmittag. In Paris in Frankreich startet heute die Schwimm-Europameisterschaft. Die besten Sportlerinnen und Sportler messen sich in verschiedenen Disziplinen. Die erste wird das Wasserspringen sein. Und da gibt es auch schon die ersten Medaillenhoffnungen für Deutschland mit Moritz Wesemann und Lena Henschel. Die Wettkämpfe werden im Fernsehen und in Livestreams übertragen. Soweit die Meldungen. 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Jetzt ist Geduld und mehr Zeit auf den Straßen gefragt. Deutschland startet ins staureichste Wochenende, denn ab heute sind alle Bundesländer in den Sommerferien. Vor allem auf den Autobahnen in Richtung Alpen, Mittelmeer und Nord- und Ostsee kann es größere Staus geben. Die beste Reisezeit ist am späten Samstag und frühen Sonntag. Allen unterwegs gute Fahrt.
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3: Heute am Freitag in den Sommerferien hier bei uns in Bremen, Bremerhaven und Niedersachsen bleibt es warm. Wir bekommen Temperaturen bis zu 25 Grad. Am Nachmittag kann es ein bisschen regnen. Am Wochenende geht es dann genauso weiter. Wir bekommen einen Mix aus Sonne, Wolken und Regen bei Temperaturen bis zu 25 Grad.
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4: Sandra hier, Hallöchen. Und die Sommerferien sind ja da, um einfach mal einen entspannten Tag zu genießen. Oder auch zwei oder drei oder vielleicht auch sechs Wochen. Und zwischendurch polieren wir unsere kleinen grauen Zellen noch ein bisschen auf. Im Radio Teddy nachgefragt, gleich um kurz vor halb. Vorher gibt's jetzt aber erstmal Musik mit ganz viel Sommerfeeling.

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1: Mit Nils, hallo. An jedem Strand sieht man sie, die Sandburgen. Wahre Meisterwerke sind das oft. Aber sie halten meistens nicht lange. Wie baut man die perfekte Sandburg? Am wichtigsten ist das Mischverhältnis von Sand und Wasser. Wissenschaftler haben dafür sogar eine mathematische Formel entwickelt. Und die sagt aus, dass ihr euren Eimer bis fast oben mit Sand füllt. Nur ein letzter Rand bleibt frei. Etwa ein Achtel. Und dieser Rest wird mit Wasser gefüllt. Jetzt kommt es noch auf das Wasser an. Es sollte nicht zu sauber sein. Besonders eignet sich Meerwasser, weil es beim Trocknen eine Salzkruste hinterlässt. Und das ist fast wie ein Klebstoff. Und jetzt sehen wir uns auch noch mal den Sand an. Ihr könnt selber feststellen, ob sich der Sand zum Bauen eignet. Ihr formt aus eurer Wasser-Sand-Mischung mit den Händen eine Kugel. Die wird vorsichtig immer von einer Hand in die andere geworfen. Wenn die Kugel dabei ganz bleibt und auch keine Risse bekommt, habt ihr den richtigen Sand erwischt und richtig gemischt. Jetzt könnt ihr anfangen zu bauen. Wichtig ist noch, den Boden gut vorzubereiten, auf dem gebaut werden soll. Leicht nass machen und schön feststampfen. Das gibt der Burg Halt.
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4: Und jetzt Tims verrückte Tierfakten.
5: Eichhörnchen pflanzen aus Versehen Bäume. Sie vergraben Nüsse als Vorrat und vergessen viele davon einfach wieder. Und so wächst ein Baum.
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15: Heute am Freitag in den Sommerferien hier bei uns in Bremen, Bremerhaven und Niedersachsen bleibt es warm. Wir bekommen Temperaturen bis zu 25 Grad. Am Nachmittag kann es ein bisschen regnen. Am Wochenende geht es dann genauso weiter. Wir bekommen einen Mix aus Sonne, Wolken und Regen bei Temperaturen bis zu 25 Grad.
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16: Sandra hier, Hallöchen. Und Sommer bedeutet ja Sonne, Eis und ganz viel freie Zeit. Und falls euch langsam die Ideen ausgehen, haben wir etwas für euch. Gleich kommen die Tipps für Kids mit kreativen Ideen zum Spielen, Entdecken und Ausprobieren. Jetzt gibt's aber erstmal den passenden Soundtrack für diesen Sommertag.

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3: Und Angie, Hallöchen. Sie sind quietschbunt, kalt und super lecker. Slushies. Das halbgefrorene Eis zum Trinken könnt ihr zu Hause ganz einfach selber mixen. Alles, was ihr dafür braucht, ist Obst, zum Beispiel Melonen, Erdbeeren oder Mangos. Püriert gemeinsam mit euren Eltern euer Lieblingsobst mit einem Spritzer Zitronen- oder Limettensaft in einem Mixer oder mit einem Pürierstab. Schnappt euch dann jede Menge Eiswürfel aus dem Tiefkühlfach, packt sie in einen Gefrierbeutel und zerkleinert die Würfel mit einem Kartoffelstampfer oder der Unterseite eines Kochtopfs. Jetzt vermischt ihr das Crushed-Eis mit dem Obstpüree zu einem Slushie. Nur noch in Gläser füllen, Trinkhalm dazu und los geht's mit dem Sommersonne-Trinkspaß. Das war's. Viel Spaß!
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2: Und jetzt der Radio Teddy Familienspartipp der Stunde. Günstig tanken. Am günstigsten ist es in der Regel zwischen 17 und 20 Uhr zu tanken. Damit können Familien jedes Mal mehrere Euro sparen.

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1: Mit Angie Klaft. Hallo zusammen. Die Waschmaschine schleudert nicht mehr, der Kühlschrank fällt aus oder der Fernseher hat einen Knacks weg. Kaputte Haushaltsgeräte können den Familienalltag ganz schön durcheinanderwirbeln und ein Loch in die Familienkasse reißen. Ab heute müsst ihr solche Geräte nicht direkt durch neue ersetzen, sondern könnt das Recht auf Reparatur nutzen. Hersteller sind also ab jetzt dazu verpflichtet, ein kaputtes Gerät zu reparieren und Ersatzteile sowie Werkzeug und Anleitungen für euch bereitzuhalten. Geräte müssen nun auch so gebaut werden, dass sie repariert werden können. Nach und nach soll dieses Recht auch für kleinere Geräte gelten, zum Beispiel für Laptops und Kaffeemaschinen. In einer Bibliothek in Australien gibt es jetzt ein Buch, das nie wieder ausgeliehen werden darf. Denn es war 150 Jahre lang weg. Ein Mann hat bei Renovierungsarbeiten in seinem Haus im zugemauerten Kamin eine ihm unbekannte Kiste mit einem Buch darin entdeckt. Und er stellte schnell fest, das Buch gehört in die örtliche Bibliothek. Und deshalb brachte er es zurück. Die Leiterin hat sich sehr darüber gefreut und verzichtete auf die Gebühr für die verspätete Rückgabe. Die wäre nämlich in der heutigen Zeit absurd hoch. Umgerechnet 17.000 Euro. Wer das Buch einst ausgeliehen hat, lässt sich nicht mehr herausfinden, denn die Namenslisten aus den 1870er Jahren sind schon vor langer Zeit verloren gegangen und im Buch selbst gibt es auch keinen Hinweis darauf. Abkühlung zum Angucken gibt es ab heute Nachmittag. In Paris in Frankreich startet heute die Schwimm-Europameisterschaft. Die besten Sportlerinnen und Sportler messen sich in verschiedenen Disziplinen. Die erste wird das Wasserspringen sein. Und da gibt es auch schon die ersten Medaillenhoffnungen für Deutschland mit Moritz Wesemann und Lena Henschel. Die Wettkämpfe werden im Fernsehen und in Livestreams übertragen. Soweit die Meldungen. 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Jetzt ist Geduld und mehr Zeit auf den Straßen gefragt. Deutschland startet ins staureichste Wochenende, denn ab heute sind alle Bundesländer in den Sommerferien. Vor allem auf den Autobahnen in Richtung Alpen, Mittelmeer und Nord- und Ostsee kann es größere Staus geben. Die beste Reisezeit ist am späten Samstag und frühen Sonntag. Allen unterwegs, gute Fahrt!
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3: Heute am Freitag in den Sommerferien hier bei uns in Bremen, Bremerhaven und Niedersachsen bleibt es warm. Wir bekommen Temperaturen bis zu 25 Grad. Am Nachmittag kann es ein bisschen regnen. Am Wochenende geht es dann genauso weiter. Wir bekommen einen Mix aus Sonne, Wolken und Regen bei Temperaturen bis zu 25 Grad.
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4: Sandra hier, hi, schön, dass bei euch wieder Radio Teddy läuft. Vielleicht gammelt ihr ja gerade gemütlich herum oder seid auf dem Weg zum nächsten Ferienabenteuer. Und ein bisschen extra Wissen gibt's natürlich auch noch mit auf den Weg. Zum Beispiel mit Fragen wie, warum schwimmt eigentlich ein Schiff? Das Radio Teddy nachgefragt, hört ihr um kurz vor halb. Jetzt gibt's aber erstmal die besten Sommerhits für euch.

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1: Mit Nils, hallo. Habt ihr euch auch schon mal eine Muschel ans Ohr gehalten und darin das Meeresrauschen gehört? Also mal ehrlich, Rauschen tut es ja wirklich, wenn wir uns eine große Muschel übers Ohr stülpen. Aber hören wir darin auch das Meerrauschen? Das möchte Ophelia wissen. Leider nein. Und es stimmt auch nicht, was viele denken, dass wir dann hören, wie das Blut durch unsere Adern fließt oder ähnliches. Das ist völliger Quatsch. Wenn wir in eine Muschel reinhören, das klappt übrigens auch mit einem Wasserglas oder ähnlichem, dann hören wir die Geräusche der Umgebung als ein Rauschen. Denn die Muschel blockt ja erstmal viele Geräusche von außen ab. Drinnen in der Muschel ist aber Luft, die durch die Außengeräusche ganz leicht schwingt, sich also bewegt. Und genau dieses Schwingen hören wir. Das ist das gleiche Prinzip wie bei einer Gitarre oder bei einer Geige. Die Klänge können wir auch nur hören, wenn hinter den Saiten Luft mitschwingt, im sogenannten Resonanzkörper. Und die Muschel ist auch so ein Resonanzkörper. Und wenn wir am Meer stehen und in eine Muschel reinhören und darin ein Rauschen hören, dann ist dieses Rauschen mitverursacht vom Meeresrauschen. Da stimmt es dann doch. Nur müssen wir eben am Meer sein.
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2: Und jetzt der Radio-Teddy-Familien-Spartipp der Stunde. In manchen Städten gibt es für euch als Anwohner spezielle Angebote, zum Beispiel stark reduzierte oder kostenfreie Eintritte bei Ausflugszielen.
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29: Heute am Freitag in den Sommerferien hier bei uns in Bremen, Bremerhaven und Niedersachsen bleibt es warm. Wir bekommen Temperaturen bis zu 25 Grad. Am Nachmittag kann es ein bisschen regnen. Am Wochenende geht es dann genauso weiter. Wir bekommen einen Mix aus Sonne, Wolken und Regen bei Temperaturen bis zu 25 Grad.
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2: Mit Sandra, hallo, und vielleicht seid ihr ja gerade am See, im Garten oder auf dem Weg in den Urlaub und vielleicht fragt auch hinten auf der Rücksitzbank schon jemand zum fünften Mal, sind wir bald da? Genau für solche Momente gibt's gleich unsere Tipps für Kids mit ganz tollen Ideen für die Ferienzeit. Vorher drehen wir jetzt den Sommer aber musikalisch nochmal so richtig auf.

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3: Mit Angie, Hallöchen. Die Aktion Stadtradeln lädt alle Fahrradfreunde hier bei uns im Bremen, Bremerhaven und Niedersachsen zum Wettradeln ein. Stadtradelnleiter André Mono vom Klimabündnis weiß, wie ihr mitmachen könnt.
4: Ihr müsst zuerst gucken, ob eine Stadt, eine Gemeinde oder ein Landkreis, in denen ihr wohnt oder auch vielleicht zur Schule geht, mitmacht. Dann könnt ihr euch anmelden. Innerhalb von 21 Tagen findet dann das Stadtradeln statt und da gilt es, so viele Kilometer auf dem Fahrrad zurückzulegen wie möglich.
3: Anmelden geht auf stadtradeln.de. 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
3: Mit Angie Klaft. Hallo zusammen. Die Waschmaschine schleudert nicht mehr, der Kühlschrank fällt aus oder der Fernseher hat einen Knacks weg. Kaputte Haushaltsgeräte können den Familienalltag ganz schön durcheinanderwirbeln und ein Loch in die Familienkasse reißen. Ab heute müsst ihr solche Geräte nicht direkt durch neue ersetzen, sondern könnt das Recht auf Reparatur nutzen. Hersteller sind also ab jetzt dazu verpflichtet, ein kaputtes Gerät zu reparieren und Ersatzteile sowie Werkzeug und Anleitungen für euch bereitzuhalten. Geräte müssen nun auch so gebaut werden, dass sie repariert werden können. Nach und nach soll dieses Recht auch für kleinere Geräte gelten, zum Beispiel für Laptops und Kaffeemaschinen. In einer Bibliothek in Australien gibt es jetzt ein Buch, das nie wieder ausgeliehen werden darf. Denn es war 150 Jahre lang weg. Ein Mann hat bei Renovierungsarbeiten in seinem Haus im zugemauerten Kamin eine ihm unbekannte Kiste mit einem Buch darin entdeckt. Und er stellte schnell fest, das Buch gehört in die örtliche Bibliothek. Und deshalb brachte er es zurück. Die Leiterin hat sich sehr darüber gefreut und verzichtete auf die Gebühr für die verspätete Rückgabe. Die wäre nämlich in der heutigen Zeit absurd hoch. Umgerechnet 17.000 Euro. Wer das Buch einst ausgeliehen hat, lässt sich nicht mehr herausfinden, denn die Namenslisten aus den 1870er Jahren sind schon vor langer Zeit verloren gegangen und im Buch selbst gibt es auch keinen Hinweis darauf. Abkühlung zum Angucken gibt es ab heute Nachmittag. In Paris in Frankreich startet heute die Schwimm-Europameisterschaft. Die besten Sportlerinnen und Sportler messen sich in verschiedenen Disziplinen. Die erste wird das Wasserspringen sein. Und da gibt es auch schon die ersten Medaillenhoffnungen für Deutschland mit Moritz Wesemann und Lena Henschel. Die Wettkämpfe werden im Fernsehen und in Livestreams übertragen. Soweit die Meldungen. 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Jetzt ist Geduld und mehr Zeit auf den Straßen gefragt. Deutschland startet ins staureichste Wochenende, denn ab heute sind alle Bundesländer in den Sommerferien. Vor allem auf den Autobahnen in Richtung Alpen, Mittelmeer und Nord- und Ostsee kann es größere Staus geben. Die beste Reisezeit ist am späten Samstag und frühen Sonntag. Allen unterwegs, gute Fahrt! 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
0: 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Heute am Freitag in den Sommerferien hier bei uns in Bremen, Bremerhaven und Niedersachsen bleibt es warm. Wir bekommen Temperaturen bis zu 25 Grad. Am Nachmittag kann es ein bisschen regnen. Am Wochenende geht es dann genauso weiter. Wir bekommen einen Mix aus Sonne, Wolken und Regen bei Temperaturen bis zu 25 Grad.
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9: Sandra hier für euch im Sommer 2026. Schön, dass ihr mit dabei seid. Und im Sommer darf man ja ruhig mal faul sein, ne? Aber keine Sorge, unsere kleinen grauen Zellen bekommen trotzdem ein bisschen was zu tun. Mit dem Radio Teddy nachgefragt, gleich um kurz vor halb. Vorher spielen wir jetzt aber noch die schönsten Sommerhits des Jahres.

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1: Mit Nils, hallo. Mavi war im Freibad schwimmen und fragt, ob man auch im Wasser einen Sonnenbrand bekommen kann. Es ist wirklich so, man kann auch im Wasser einen Sonnenbrand bekommen. Und zwar noch viel schneller, als wenn man sich zum Beispiel auf einer Wiese aufhält. Das liegt daran, dass Wasser den Sonnenstrahlen viel mehr Fläche bietet als zum Beispiel eine Wiese. Weil Wasser die Sonnenstrahlen reflektiert. Das kann man sich so vorstellen. Wenn man in einem Zimmer eine Lampe anmacht, ist es hell. Und wenn man es noch heller machen möchte, also wenn man noch mehr Licht schaffen möchte, könnte man einen Spiegel vor die Lampe halten. Dann kann sich das Licht noch mehr ausbreiten, weil der Spiegel das Licht reflektiert. Und so ist es auch mit der Sonne. Durch das spiegelnde Wasser können sich die Sonnenstrahlen viel mehr ausbreiten und sie können sogar ins Wasser eindringen. Selbst wenn man unter Wasser schwimmt, kann man einen Sonnenbrand bekommen. Und weil die Haut beim Schwimmen gekühlt wird, merkt man gar nicht, dass die Sonne brennt. Das zeigt sich oft erst, wenn man wieder an Land ist. Deshalb ist es wichtig, sich im Wasser zu schützen. Es gibt zwar spezielle Sonnencremes, die wasserfest sein sollen, aber wenn es wirklich sehr heiß ist, sollte man sich nicht darauf verlassen. Auch wenn es komisch aussieht, sollte man an heißen Tagen im Wasser ein T-Shirt tragen. So kommen die Sonnenstrahlen nicht an den Körper.
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11: Und jetzt der Radio Teddy Familienspartipp der Stunde. Antizyklisch einkaufen. Im Sommer die Winterjacke und im Herbst die kurze Hose kaufen, kann Geld sparen. In der Nebensaison gibt es oftmals Lagerausverkäufe oder Restbestände. Damit können Familien bis zur Hälfte des Ursprungspreises sparen.

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2: Jetzt ist Geduld und mehr Zeit auf den Straßen gefragt. Deutschland startet ins staureichste Wochenende, denn ab heute sind alle Bundesländer in den Sommerferien. Vor allem auf den Autobahnen in Richtung Alpen, Mittelmeer und Nord- und Ostsee kann es größere Staus geben. Die beste Reisezeit ist am späten Samstag und frühen Sonntag. Allen unterwegs, gute Fahrt.
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3: Heute am Freitag in den Sommerferien hier bei uns in Bremen, Bremerhaven und Niedersachsen bleibt es warm. Wir bekommen Temperaturen bis zu 25 Grad. Am Nachmittag kann es ein bisschen regnen. Am Wochenende geht es dann genauso weiter. Wir bekommen einen Mix aus Sonne, Wolken und Regen bei Temperaturen bis zu 25 Grad.
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4: Mit Sandra, Hallöchen, und Sommerferien, die können ja manchmal ganz schön lang sein. Und genau deshalb liefern wir euch gleich bei den Tipps für Kids neue Ideen zum Basteln, Spielen, Ausprobieren, wo auch immer ihr drauf Lust habt. Vorher gibt es auch erstmal noch jetzt gute Laune und richtig schöne Sommermusik.

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5: Mit Angie, Hallöchen. Ich habe eine echt frostige Spielidee für euch. Und dafür braucht ihr nur Eiswürfel und Mitspieler. Setzt euch zusammen mit eurer Familie oder euren Freunden an einen Tisch und reicht einen Eiswürfel von einer Hand zur nächsten Hand weiter. Für denjenigen, bei dem der schmelzende Würfel nur noch als Wasser ankommt, ist das Spiel vorbei und es scheidet aus. Für alle anderen geht's mit einem neuen Eiswürfel weiter. Macht das so lange, bis nur noch ein Mitspieler und damit der Sieger übrig bleibt, er wird zum Eisberg gekrönt. Aber nicht vergessen, bei diesem Spiel könnte es auch mal etwas nass werden, habt also Handtücher parat oder spielt es als Abkühlung im Sommer draußen. 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
5: Mit Angie Klaft. Hallo zusammen. Die Waschmaschine schleudert nicht mehr, der Kühlschrank fällt aus oder der Fernseher hat einen Knacks weg. Kaputte Haushaltsgeräte können den Familienalltag ganz schön durcheinanderwirbeln und ein Loch in die Familienkasse reißen. Ab heute müsst ihr solche Geräte nicht direkt durch neue ersetzen, sondern könnt das Recht auf Reparatur nutzen. Hersteller sind also ab jetzt dazu verpflichtet, ein kaputtes Gerät zu reparieren und Ersatzteile sowie Werkzeug und Anleitungen für euch bereitzuhalten. Geräte müssen nun auch so gebaut werden, dass sie repariert werden können. Nach und nach soll dieses Recht auch für kleinere Geräte gelten, zum Beispiel für Laptops und Kaffeemaschinen. In einer Bibliothek in Australien gibt es jetzt ein Buch, das nie wieder ausgeliehen werden darf. Denn es war 150 Jahre lang weg. Ein Mann hat bei Renovierungsarbeiten in seinem Haus im zugemauerten Kamin eine ihm unbekannte Kiste mit einem Buch darin entdeckt. Und er stellte schnell fest, das Buch gehört in die örtliche Bibliothek. Und deshalb brachte er es zurück. Die Leiterin hat sich sehr darüber gefreut und verzichtete auf die Gebühr für die verspätete Rückgabe. Die wäre nämlich in der heutigen Zeit absurd hoch. Umgerechnet 17.000 Euro. Wer das Buch einst ausgeliehen hat, lässt sich nicht mehr herausfinden, denn die Namenslisten aus den 1870er Jahren sind schon vor langer Zeit verloren gegangen und im Buch selbst gibt es auch keinen Hinweis darauf. Abkühlung zum Angucken gibt es ab heute Nachmittag. In Paris in Frankreich startet heute die Schwimm-Europameisterschaft. Die besten Sportlerinnen und Sportler messen sich in verschiedenen Disziplinen. Die erste wird das Wasserspringen sein. Und da gibt es auch schon die ersten Medaillenhoffnungen für Deutschland mit Moritz Wesemann und Lena Henschel. Die Wettkämpfe werden im Fernsehen und in Livestreams übertragen. Soweit die Meldungen. 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Jetzt ist Geduld und mehr Zeit auf den Straßen gefragt. Deutschland startet ins staureichste Wochenende, denn ab heute sind alle Bundesländer in den Sommerferien. Vor allem auf den Autobahnen in Richtung Alpen, Mittelmeer und Nord- und Ostsee kann es größere Staus geben. Die beste Reisezeit ist am späten Samstag und frühen Sonntag. Allen unterwegs, gute Fahrt! 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
1: 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Heute am Freitag in den Sommerferien hier bei uns in Bremen, Bremerhaven und Niedersachsen bleibt es warm. Wir bekommen Temperaturen bis zu 25 Grad. Am Nachmittag kann es ein bisschen regnen. Am Wochenende geht es dann genauso weiter. Wir bekommen einen Mix aus Sonne, Wolken und Regen bei Temperaturen bis zu 25 Grad.
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21: Sandra hier, hallo, und Ferien sind ja wunderbar zum Entspannen und genauso wunderbar, um Neues zu lernen. Genau dafür gibt es nämlich um kurz vor halb wieder das Radio Teddy nachgefragt mit den besten Antworten von Nils. Vorher machen wir weiter mit Musik, die nach Sonne, Ferien und richtig guter Laune klingt.

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1: Mit Nils, hallo. Ein Stück Kuchen auf der Terrasse oder eine Limo im Schwimmbad und schon sind sie da, die Wespen. Und wie auch viele andere Familien haben wir überlegt, wofür Wespen eigentlich nützlich sind. Die nerven doch eigentlich nur und stechen. Aber irgendwie sollen doch alle Tiere für etwas nützlich sein, oder? Genau so ist es. Und das gilt auch für Wespen. Denn Wespen jagen andere Insekten. Mücken und kleinere Käfer zum Beispiel, aber auch Spinnen. Und Wespen jagen ganz schön viele andere Insekten. Denn sie füttern mit ihrer Beute ihre Babys, die Larven. Außerdem helfen Wespen auch Blüten zu bestäuben, wie die Bienen. Den Zucker, den Wespen bei uns schlecken wollen, den brauchen sie als eigenes Futter oder bringen ihn der Königin, die auch viel Zucker zum Fressen braucht. Übrigens, alle Experten sind sich einig, wir brauchen wirklich keine Angst vor Wespen zu haben. Wenn wir durch einen Strohhalm trinken und nicht nach Wespen schlagen, sondern sie nur wegschieben, dann tun sie uns eigentlich auch nichts. Einige Wespenforscher meinen sogar, dass wir Wespen sogar streicheln können, wenn sie von unserem Kuchen naschen. Also ich mach das aber lieber nicht.
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9: 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Hier sieht man dann auch überall die Ameisengänge, wie so eine durchsichtige Röhre. 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
9: Das Chamäleon. Man muss schon lange suchen, bis man es findet, weil es sich gut tarnt.
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9: Es gibt hier ja so viel zu sehen. 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

0: Und jetzt der Radio-Teddy-Familien-Spartipp der Stunde. Einkaufsliste schreiben lohnt sich. Familien können dadurch bewusster einkaufen und auf lange Sicht planen. Zum Beispiel können Produkte wie Konserven in größeren Mengen auf Vorrat gekauft werden, wenn sie im Angebot sind.
1: Heute am Freitag in den Sommerferien hier bei uns in Bremen, Bremerhaven und Niedersachsen bleibt es warm. Wir bekommen Temperaturen bis zu 25 Grad. Am Nachmittag kann es ein bisschen regnen. Am Wochenende geht es dann genauso weiter. Wir bekommen einen Mix aus Sonne, Wolken und Regen bei Temperaturen bis zu 25 Grad.
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0: Es ist Sommerzeit, Sandra hier, Hallöchen. Und egal ob Freibad, Picknick oder einfach Füße hoch, der Sommer macht am meisten Spaß mit richtig guten Ideen im Hinterkopf, ne? Und davon haben wir gleich ein paar bei den Tipps für Kids für euch. Jetzt gibt's aber erstmal Musik, die nach Sonne und Ferien klingt.

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1: Hey Flossenfreunde, hier ist Dizzy Disco, der Disco-Delfin aus der Lagune Nummer 3. Seid ihr für den Tag bereit?
2: Ja!
1: Sag mal, schlaft ihr noch? Ich hab ja gar nichts gehört. Flossen hoch, wer ist dabei?
2: Yeah.

0: Hallo, ich bin Jochen.
1: Hey, Jochen ist auch wieder dabei. Und habt ihr schon Larry gesehen? Ruft mal Krokodil.
2: Hi.
1: Krokodil.
2: Kroko was?
1: Krokodil.
3: Das ist mein Lieblingsspiel.
1: Einsiedlerkrebs, wie geht's? Du weißt doch, welche blubberbunten Knöpfe man dreht. Also lass uns allen Flossenfreunden zeigen, wie eine echte Aquaparty geht.
0: Yeah.

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3: Mit Angie, Hallöchen. Sie sind quietschbunt, kalt und super lecker. Slushies. Das halbgefrorene Eis zum Trinken könnt ihr zu Hause ganz einfach selber mixen. Alles, was ihr dafür braucht, ist Obst, zum Beispiel Melonen, Erdbeeren oder Mangos. Püriert gemeinsam mit euren Eltern euer Lieblingsobst mit einem Spritzer Zitronen- oder Limettensaft in einem Mixer oder mit einem Pürierstab. Schnappt euch dann jede Menge Eiswürfel aus dem Tiefkühlfach, packt sie in einen Gefrierbeutel und zerkleinert die Würfel mit einem Kartoffelstampfer oder der Unterseite eines Kochtopfs. Jetzt vermischt ihr das Crushed-Eis mit dem Obstpüree zu einem Slushie. Nur noch in Gläser füllen, Trinkhalm dazu und los geht's mit dem Sommersonne-Trinkspaß. Das war's. Viel Spaß.
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17: Kolibris können rückwärts fliegen. Das schafft kein anderer Vogel so gut wie dieser Mini-Flieger.

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1: Mit Luisa Klemke, hallo zusammen. Die Europäische Fußballunion, die UEFA und all ihre Vertreter wollen an keiner Fußball-WM mehr teilnehmen. Wenn der Präsident des Fußballverbands FIFA Anteile an der Weltmeisterschaft verkauft. Gianni Infantino plant, Anteile der Weltmeisterschaft an private Geldgeber und Firmen zu verkaufen. Die UEFA befürchtet, dass diese dann so Einfluss auf den Sport nehmen könnten, obwohl sie mit Fußball gar nichts am Hut haben. Nun haben alle 55 UEFA-Vertreterländer, auch Deutschland, gegen eine Teilnahme an Weltmeisterschaften gestimmt, sollte der Plan durchgehen. Das nennt man auch Boykott. Das würde sowohl die Frauen-WM im nächsten Jahr als auch die Männer-WM 2030 betreffen. Die Waschmaschine schleudert nicht mehr, der Kühlschrank fällt aus und auf dem Fernseher gibt's nur noch einen Flimmern zu sehen. Kaputte Haushaltsgeräte können den Familienalltag ganz schön durcheinanderwirbeln und ein Loch in die Familienkasse reißen. Ab heute müsst ihr solche Geräte nicht direkt durch neue ersetzen, sondern könnt das Recht auf Reparatur nutzen. Hersteller sind also ab heute dazu verpflichtet, ein kaputtes Gerät zu reparieren und Ersatzteile sowie Werkzeug und Anleitungen für euch bereitzuhalten. Geräte müssen nun auch so gebaut werden, dass sie repariert werden können. Nach und nach soll dieses Recht auch für kleinere Geräte gelten, zum Beispiel für Laptops und Kaffeemaschinen. In einer Bibliothek in Australien gibt es jetzt ein Buch, das nie wieder ausgeliehen werden darf. Denn es war 150 Jahre lang weg. Ein Mann hat bei Renovierungsarbeiten in seinem Haus im zugemauerten Kamin eine ihm unbekannte Kiste mit einem Buch darin entdeckt. Er stellte schnell fest, das Buch gehört in die örtliche Bibliothek. Und er brachte es zurück. Die Leiterin hat sich sehr darüber gefreut und verzichtet auf die Gebühr für die verspätete Rückgabe. Wer das Buch einst ausgeliehen hat, lässt sich nicht mehr herausfinden. Soweit die Meldungen und die Radio-Teddy-Nachrichten zum Nachhören jederzeit in der Radio-Teddy-App und überall, wo es Podcasts gibt.
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1: Die Ferienreisewelle schwappt über die Straßen. Alle Bundesländer sind in den Ferien und es wird voll. Also neben leckeren Stausnacks auch Geduld eingepackt. Allen eine gute Fahrt.
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3: Heute am Freitag in den Sommerferien hier bei uns in Bremen, Bremerhaven und Niedersachsen bleibt es warm. Wir bekommen Temperaturen bis zu 25 Grad. Am Nachmittag kann es ein bisschen regnen. Am Wochenende geht es dann genauso weiter. Wir bekommen einen Mix aus Sonne, Wolken und Regen bei Temperaturen bis zu 25 Grad.
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4: Hi, schön, dass ihr im Sommer 2026 mit dabei seid. Ich bin Sandra, wir verbringen die Zeit hier gemeinsam jetzt. Und vielleicht genießt ihr ja gerade ein Eis oder plant schon den nächsten Ausflug. Wir begleiten euch durch den Sommer und zwischendurch gibt es im Radio Teddy nachgefragt wieder Antworten auf spannende Kinderfragen. Zum Beispiel, warum ist der Himmel blau? Oder warum können Vögel auf Stromleitungen sitzen? Diese und ähnliche Antworten bekommt ihr gleich. Vorher spielen wir die schönsten Sommerhits.

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1: Mit Nils, hallo. An jedem Strand sieht man sie, die Sandburgen. Wahre Meisterwerke sind das oft. Aber sie halten meistens nicht lange. Wie baut man die perfekte Sandburg? Am wichtigsten ist das Mischverhältnis von Sand und Wasser. Wissenschaftler haben dafür sogar eine mathematische Formel entwickelt. Und die sagt aus, dass ihr euren Eimer bis fast oben mit Sand füllt. Nur ein letzter Rand bleibt frei. Etwa ein Achtel. Und dieser Rest wird mit Wasser gefüllt. Jetzt kommt es noch auf das Wasser an. Es sollte nicht zu sauber sein. Besonders eignet sich Meerwasser, weil es beim Trocknen eine Salzkruste hinterlässt. Und das ist fast wie ein Klebstoff. Und jetzt sehen wir uns auch noch mal den Sand an. Ihr könnt selber feststellen, ob sich der Sand zum Bauen eignet. Ihr formt aus eurer Wasser-Sand-Mischung mit den Händen eine Kugel. Die wird vorsichtig immer von einer Hand in die andere geworfen. Wenn die Kugel dabei ganz bleibt und auch keine Risse bekommt, habt ihr den richtigen Sand erwischt und richtig gemischt. Jetzt könnt ihr anfangen zu bauen. Wichtig ist noch, den Boden gut vorzubereiten, auf dem gebaut werden soll. Leicht nass machen und schön feststampfen. Das gibt der Burg Halt.
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18: Die Ferienreisewelle schwappt über die Straßen. Alle Bundesländer sind in den Ferien und es wird voll. Also neben leckeren Stausnacks auch Geduld eingepackt. Allen eine gute Fahrt.
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18: Heute am Freitag in den Sommerferien hier bei uns in Bremen, Bremerhaven und Niedersachsen bleibt es warm. Wir bekommen Temperaturen bis zu 25 Grad. Am Nachmittag kann es ein bisschen regnen. Am Wochenende geht es dann genauso weiter. Wir bekommen einen Mix aus Sonne, Wolken und Regen bei Temperaturen bis zu 25 Grad.
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2: Ich bin Sandra, hallöchen, und freue mich ganz besonders, dass ihr heute wieder mit am Start seid. Und vielleicht plant ihr ja noch euren Nachmittag oder sucht noch ein kleines Ferienabenteuer. Gleich helfen euch die Tipps für Kids dabei. Vorher genießen wir aber noch gemeinsam den Sommer. Und zwar mit eurer Lieblingsmusik.

0: Nachmittag, Radio Teddy läuft, Alina hier, ihr düst in Richtung Grillen und von uns gibt's gleich die Lieblingsmusik dazu. Vorher machen wir euch nochmal so richtig wach, euer Gehirn.
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0: Ja, damit ihr am Grillnachmittag nicht einschlaft, machen wir euer Gehirn wach. Und zwar, indem ihr leise Zehenspitzenschritte macht. Das trainiert eure Körperspannung und aktiviert so die Selbststeuerung und damit auch das Gehirn, weil ihr euch so konzentriert. Cool. Wie ihr euch auch noch schlauer und euer Gehirn wacher macht, hört ihr hier am Montag wieder um 14.40 Uhr.
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0: Und weil wir jetzt so viel vom Grillen gesprochen haben, gibt's hier die Bratwurst vor die Ohren. Eure Lieblingsmusik, das sind coole Hits für Eltern und Kids bei Radio Teddy.

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3: Mit Angie, Hallöchen. Die Aktion Stadtradeln lädt alle Fahrradfreunde hier bei uns im Bremen, Bremerhaven und Niedersachsen zum Wettradeln ein. Stadtradelnleiter André Mono vom Klimabündnis weiß, wie ihr mitmachen könnt.
4: Ihr müsst zuerst gucken, ob eine Stadt, eine Gemeinde oder ein Landkreis, in denen ihr wohnt oder auch vielleicht zur Schule geht, mitmacht. Dann könnt ihr euch anmelden. Innerhalb von 21 Tagen findet dann das Stadtradeln statt und da gilt es, so viele Kilometer auf dem Fahrrad zurückzulegen wie möglich.
3: Anmelden geht auf stadtradeln.de. Noch mehr Tipps für Kids bei euch zum Nachhören bei Radio Teddy Plus.
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1: Mit Luisa Klemke, hallo zusammen. Die Europäische Fußballunion, die UEFA und all ihre Vertreter wollen an keiner Fußball-WM mehr teilnehmen. Wenn der Präsident des Fußballverbands FIFA Anteile an der Weltmeisterschaft verkauft. Gianni Infantino plant, Anteile der Weltmeisterschaft an private Geldgeber und Firmen zu verkaufen. Die UEFA befürchtet, dass diese dann so Einfluss auf den Sport nehmen könnten, obwohl sie mit Fußball gar nichts am Hut haben. Nun haben alle 55 UEFA-Vertreterländer, auch Deutschland, gegen eine Teilnahme an Weltmeisterschaften gestimmt, sollte der Plan durchgehen. Das nennt man auch Boykott. Das würde sowohl die Frauen-WM im nächsten Jahr als auch die Männer-WM 2030 betreffen. Die Waschmaschine schleudert nicht mehr, der Kühlschrank fällt aus und auf dem Fernseher gibt's nur noch einen Flimmern zu sehen. Kaputte Haushaltsgeräte können den Familienalltag ganz schön durcheinanderwirbeln und ein Loch in die Familienkasse reißen. Ab heute müsst ihr solche Geräte nicht direkt durch neue ersetzen, sondern könnt das Recht auf Reparatur nutzen. Hersteller sind also ab heute dazu verpflichtet, ein kaputtes Gerät zu reparieren und Ersatzteile sowie Werkzeug und Anleitungen für euch bereitzuhalten. Geräte müssen nun auch so gebaut werden, dass sie repariert werden können. Nach und nach soll dieses Recht auch für kleinere Geräte gelten, zum Beispiel für Laptops und Kaffeemaschinen. In einer Bibliothek in Australien gibt es jetzt ein Buch, das nie wieder ausgeliehen werden darf. Denn es war 150 Jahre lang weg. Ein Mann hat bei Renovierungsarbeiten in seinem Haus im zugemauerten Kamin eine ihm unbekannte Kiste mit einem Buch darin entdeckt. Er stellte schnell fest, das Buch gehört in die örtliche Bibliothek. Und er brachte es zurück. Die Leiterin hat sich sehr darüber gefreut und verzichtet auf die Gebühr für die verspätete Rückgabe. Wer das Buch einst ausgeliehen hat, lässt sich nicht mehr herausfinden. Soweit die Meldungen und die Radio Teddy Nachrichten zum Nachhören jederzeit in der Radio Teddy App und überall, wo es Podcasts gibt.
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1: Die Ferienreisewelle schwappt über die Straßen, alle Bundesländer sind in den Ferien und es wird voll. Also neben leckeren Stausnacks auch Geduld eingepackt, allen eine gute Fahrt.
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19: Heute am Freitag in den Sommerferien hier bei uns in Bremen, Bremerhaven und Niedersachsen bleibt es warm. Wir bekommen Temperaturen bis zu 25 Grad. Am Nachmittag kann es ein bisschen regnen. Am Wochenende geht es dann genauso weiter. Wir bekommen einen Mix aus Sonne, Wolken und Regen bei Temperaturen bis zu 25 Grad.
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20: Hallo ihr lieben, Sandra hier, und der Sommer ist ja die Zeit für kleine Abenteuer und ganz, ganz große Entspannung, ne? Und so ein bisschen schlauer werden wir dabei auch noch. Um kurz vor halb gibt's wieder das Radio Teddy nachgefragt. Vorher genießen wir jetzt aber erstmal die beste Sommermusik 2026.

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1: Mit Nils, hallo. Habt ihr euch auch schon mal eine Muschel ans Ohr gehalten und darin das Meeresrauschen gehört? Also mal ehrlich, rauschen tut es ja wirklich, wenn wir uns eine große Muschel übers Ohr stülpen. Aber hören wir darin auch das Meerrauschen? Das möchte Ophelia wissen. Leider nein. Und es stimmt auch nicht, was viele denken, dass wir dann hören, wie das Blut durch unsere Adern fließt oder ähnliches. Das ist völliger Quatsch. Wenn wir in eine Muschel reinhören, das klappt übrigens auch mit einem Wasserglas oder ähnlichem, dann hören wir die Geräusche der Umgebung als ein Rauschen. Denn die Muschel blockt ja erstmal viele Geräusche von außen ab. Drinnen in der Muschel ist aber Luft, die durch die Außengeräusche ganz leicht schwingt, sich also bewegt. Und genau dieses Schwingen hören wir. Das ist das gleiche Prinzip wie bei einer Gitarre oder bei einer Geige. Die Klänge können wir auch nur hören, wenn hinter den Saiten Luft mitschwingt, im sogenannten Resonanzkörper. Und die Muschel ist auch so ein Resonanzkörper. Und wenn wir am Meer stehen und in eine Muschel reinhören und darin ein Rauschen hören, dann ist dieses Rauschen mitverursacht vom Meeresrauschen. Da stimmt es dann doch. Nur müssen wir eben am Meer sein.
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23: Frösche trinken nicht mit dem Mund. Sie nehmen Wasser einfach über ihre Haut auf. Praktisch und ziemlich schleimig.
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26: Heute am Freitag in den Sommerferien hier bei uns in Bremen, Bremerhaven und Niedersachsen bleibt es warm. Wir bekommen Temperaturen bis zu 25 Grad. Am Nachmittag kann es ein bisschen regnen. Am Wochenende geht es dann genauso weiter. Wir bekommen einen Mix aus Sonne, Wolken und Regen bei Temperaturen bis zu 25 Grad.
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27: Sandra hier, Hallöchen. Und im Sommer, da kann ja so wunderbar rumgegammelt werden und einfach mal in den Tag hineingelebt werden. Und wenn euch zwischendurch mal die Ideen fehlen, dann hört doch gleich einfach mal bei den Tipps für Kids rein. Da ist auf jeden Fall für jeden etwas dabei. Jetzt gibt's aber erstmal Musik für alle Sonnenanbeter und Ferienfans.

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5: Mit Angie, Hallöchen. Ich habe eine echt frostige Spielidee für euch. Und dafür braucht ihr nur Eiswürfel und Mitspieler. Setzt euch zusammen mit eurer Familie oder euren Freunden an einen Tisch und reicht einen Eiswürfel von einer Hand zur nächsten Hand weiter. Für denjenigen, bei dem der schmelzende Würfel nur noch als Wasser ankommt, ist das Spiel vorbei und es scheidet aus. Für alle anderen geht's mit einem neuen Eiswürfel weiter. Macht das so lange, bis nur noch ein Mitspieler und damit der Sieger übrig bleibt, er wird zum Eisberg gekrönt. Aber nicht vergessen, bei diesem Spiel könnte es auch mal etwas nass werden, habt also Handtücher parat oder spielt es als Abkühlung im Sommer draußen. Noch mehr Tipps für Kids für euch zum Nachhören bei Radio Teddy Plus.
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18: Mit Luisa Klemke, hallo zusammen.
1: Die Europäische Fußballunion, die UEFA und all ihre Vertreter wollen an keiner Fußball-WM mehr teilnehmen. Wenn der Präsident des Fußballverbands FIFA Anteile an der Weltmeisterschaft verkauft. Gianni Infantino plant, Anteile der Weltmeisterschaft an private Geldgeber und Firmen zu verkaufen. Die UEFA befürchtet, dass diese dann so Einfluss auf den Sport nehmen könnten, obwohl sie mit Fußball gar nichts am Hut haben. Nun haben alle 55 UEFA-Vertreterländer, auch Deutschland, gegen eine Teilnahme an Weltmeisterschaften gestimmt, sollte der Plan durchgehen. Das nennt man auch Boykott. Das würde sowohl die Frauen-WM im nächsten Jahr als auch die Männer-WM 2030 betreffen. Die Waschmaschine schleudert nicht mehr, der Kühlschrank fällt aus und auf dem Fernseher gibt's nur noch einen Flimmern zu sehen. Kaputte Haushaltsgeräte können den Familienalltag ganz schön durcheinanderwirbeln und ein Loch in die Familienkasse reißen. Ab heute müsst ihr solche Geräte nicht direkt durch neue ersetzen, sondern könnt das Recht auf Reparatur nutzen. Hersteller sind also ab heute dazu verpflichtet, ein kaputtes Gerät zu reparieren und Ersatzteile sowie Werkzeug und Anleitungen für euch bereitzuhalten. Geräte müssen nun auch so gebaut werden, dass sie repariert werden können. Nach und nach soll dieses Recht auch für kleinere Geräte gelten, zum Beispiel für Laptops und Kaffeemaschinen. In einer Bibliothek in Australien gibt es jetzt ein Buch, das nie wieder ausgeliehen werden darf. Denn es war 150 Jahre lang weg. Ein Mann hat bei Renovierungsarbeiten in seinem Haus im zugemauerten Kamin eine ihm unbekannte Kiste mit einem Buch darin entdeckt. Er stellte schnell fest, das Buch gehört in die örtliche Bibliothek. Und er brachte es zurück. Die Leiterin hat sich sehr darüber gefreut und verzichtet auf die Gebühr für die verspätete Rückgabe. Wer das Buch einst ausgeliehen hat, lässt sich nicht mehr herausfinden. 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
1: Die Ferienreisewelle schwappt über die Straßen, alle Bundesländer sind in den Ferien und es wird voll. Also neben leckeren Stausnacks auch Geduld eingepackt, allen eine gute Fahrt.
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20: Jetzt am Nachmittag meist trocken und ein Sonnewolkenmix. Temperaturmäßig ist es wie auf dem Trampolin, auf und ab. Morgen geht's ab, also ein bisschen runter, 23 bis 28 Grad in Deutschland. Und am Sonntag geht's wieder auf, da kriegen wir auch die meiste Sonne.
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20: Hallo, endlich für alle Kinder in Deutschland Sommerferien. Wie cool ist das denn? Die Sommerferien, die sind für Abenteuer da. Und damit fangen wir an, wir machen direkt zusammen eine Safari. Wir besuchen eins der größten Tiere in der Savanne und finden raus, ob es eine Brille braucht. Ratet mit bei der Nashornfrage und gewinnt eine Safari für eure ganze Familie. Wir schicken euch in den Serengeti-Park Hodenhagen. Da erlebt ihr im Freizeitpark auch Action und Spaß als komplette Familie. Mit aufregenden Fahrten mit dem Speedboot oder mit Trampolinen und Fahrgeschäften für die Kleinsten. Spielt jetzt mit 0331 7 und 6 mal die 2. Mitmachregeln auf radioteddy.de. 0331 7, 6 mal die 2. Wir spielen das tierische Quiz Savanne Spezial hier in 10 Minuten. Das heißt, wir haben jetzt noch 10 Minuten Zeit für eure Lieblingsmusik. Perfekt für die Fahrt in Richtung Eisdiele. Gleich der Kindersommerhit Der Boden ist Lava. Und jetzt der Song, der ist schon wie euer Lieblingseis im Ohr. Quasi. In lecker. Kygo mit Save My Love.

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0: Die Sommerferien, wie cool, dass ihr die mit Radio Teddy verbringt. Und die Sommerferien, die sind für Abenteuer da. Deshalb machen wir gleich zusammen uns auf die Spur der Dämonen mit den Dämonenjägerinnen von Huntrix und hören den Song aus K-Pop Demon Hunters, Huntrix mit Golden. Ohne jetzt gewinnt ihr hier das nächste Abenteuer für die Sommerferien.
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0: Savanne-Spezial. Da besuchen wir jetzt eins der größten Tiere in der Savanne und finden raus, ob es eine Brille braucht. Ratet mit und gewinnt die Safari für eure ganze Familie. Wir schicken euch in den Serengeti-Park Hodenhagen. Da erlebt ihr im Freizeitpark richtig Action und Spaß für die ganze Familie. Mit aufregenden Fahrten mit dem Speedboot oder auf dem Trampolin. Und in Fahrgeschäften auch für die Kleinsten. 0331 7 und 6 mal die 2. Mitmachregeln auf radioteddy.de. Wer hat's denn zu mir ins Studio geschafft?
2: Hallo, ich bin die Sophia. Ich bin heute 12 geworden und ich komme aus Störrsdorf.
0: Oh, alles Gute zum Geburtstag.
2: Danke.
0: Und jetzt zum Geburtstag eine Safari machen?
2: Ja, weil ich noch nie eine Safari gemacht habe.
0: Ja, dann wird's Zeit.
1: Nashörner können überdurchschnittlich gut sehen. Tierisch ernst oder tierischer Quatsch?
2: Tierischer Quatsch, weil ich das noch nie gehört habe, dass Nashörner überdurchschnittlich gut sehen können.
0: Okay, dann gucken wir nochmal nach.
1: Das ist tierischer Quatsch. Nashörner könnten tatsächlich eine Brille gut gebrauchen. Sie sehen nämlich verschwommen, aber gleichen das mit ihrem guten Gehör- und Geruchssinn aus.
0: Ja, mega. Also herzlichen Glückwunsch.
2: Ja. Yeah.
0: Das passt ja mega zum Geburtstag. Ihr geht jetzt alle zusammen in den Serengeti-Park Hodenhagen und da könnt ihr die Nashörner auch live erleben.
2: Juhu.
0: Und die nächste Runde mit der nächsten Safari-Chance, die habt ihr da vom Radio am Montag wieder. Wir machen noch eine Runde und da schauen wir uns den Speiseplan der Tiger ganz genau an. Im tierischen Quiz Savanne-Spezial Montag wieder 16:10. Und das hier ist eure Lieblingsmusik. Das ist aus K-Pop Demon Hunters, dem Familienfilm. Huntrix mit Golden hier bei Radio Teddy, denn das sind coole Hits für Eltern und Kids.

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0: Happy Sommerferien, endlich Zeit zum Spielen, endlich Zeit für eure Lieblingsmusik. Und das verbinden wir gleich nämlich der Fußballsong des Jahres hier bei Radio Teddy. Ihr hört hier gleich Shakira mit Dai Dai.
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2: Mit Nils, hallo. Mavi war im Freibad schwimmen und fragt, ob man auch im Wasser einen Sonnenbrand bekommen kann. Es ist wirklich so, man kann auch im Wasser einen Sonnenbrand bekommen. Und zwar noch viel schneller, als wenn man sich zum Beispiel auf einer Wiese aufhält. Das liegt daran, dass Wasser den Sonnenstrahlen viel mehr Fläche bietet als zum Beispiel eine Wiese. Weil Wasser die Sonnenstrahlen reflektiert. Das kann man sich so vorstellen. Wenn man in einem Zimmer eine Lampe anmacht, ist es hell. Und wenn man es noch heller machen möchte, also wenn man noch mehr Licht schaffen möchte, könnte man einen Spiegel vor die Lampe halten. Dann kann sich das Licht noch mehr ausbreiten, weil der Spiegel das Licht reflektiert. Und so ist es auch mit der Sonne. Durch das spiegelnde Wasser können sich die Sonnenstrahlen viel mehr ausbreiten und sie können sogar ins Wasser eindringen. Selbst wenn man unter Wasser schwimmt, kann man einen Sonnenbrand bekommen. Und weil die Haut beim Schwimmen gekühlt wird, merkt man gar nicht, dass die Sonne brennt. Das zeigt sich oft erst, wenn man wieder an Land ist. Deshalb ist es wichtig, sich im Wasser zu schützen. Es gibt zwar spezielle Sonnencremes, die wasserfest sein sollen, aber wenn es wirklich sehr heiß ist, sollte man sich nicht darauf verlassen. Auch wenn es komisch aussieht, sollte man an heißen Tagen im Wasser ein T-Shirt tragen. So kommen die Sonnenstrahlen nicht an den Körper.
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2: 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Ab ins Königreich der Bienen im Deutschen Bienenmuseum Weimar. Unsere Bienenkönigin für heute ist Claudia und das ist die Radio Teddy Kinderreporterin.
3: Ich bin Tilda, 11 Jahre alt. Das ist jetzt eure Mannschaft für den Honig.
4: Genau.
3: Und wie viele Bienen sind das jetzt?
4: So zwischen 60.000 und 80.000.
3: Das sind einfach so Simsalabim Honig da, oder wie?
4: Die haben so dicke Klößchen an den Beinen.
3: Ja.
4: Nur manche, ne? Den Pollen, genau. Und die haben in ihrem Bauch auch noch den Nektar. Den holen sie mit dem Rüssel daraus und aus dem Nektar wird der Honig.
2: Zwischen echten Bienenwohnungen und Imkerausrüstungen zum Selbstanprobieren kommt man den Bienen hier richtig nah.
3: Da habe ich gerade eine Biene gesehen, die hat so rote Pollen.
4: Die war heute bei der Rosskastanie. Und das ist immer ganz schön, weil dann kann man hier gucken, wie sie die Waben bauen. Da kann man die Königin suchen und sehen, wie die sich füttern und wie sie den Bienentanz machen. Die kommen nach Hause und dann tanzen die auf der Wabe die Richtung vor, wo sie hinfliegen müssen.
2: Und ja, der Honig darf auch probiert werden.
4: Kannst du mal raten, wo der her ist?
3: Eine Sonnenblume.
4: Genau, der sieht doch so schön gelb aus wie die Sonnenblume.
3: Und der schmeckt ja gut.
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21: Und jetzt der Radio Teddy Familienspartipp der Stunde. Die Wäsche wird auch bei niedriger Waschtemperatur sauber. Wird diese nämlich etwas runtergedreht, können Familien bei 2 Waschladungen die Woche jährlich 30 Euro sparen.
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23: Die Ferienreisewelle schwappt über die Straßen. Alle Bundesländer sind in den Ferien und es wird voll. Also neben leckeren Stausnacks auch Geduld eingepackt. Allen eine gute Fahrt.
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24: Jetzt am Nachmittag meist trocken und ein Sonnewolkenmix. Temperaturmäßig ist es wie auf dem Trampolin auf und ab. Morgen geht's ab, also ein bisschen runter, 23 bis 28 Grad in Deutschland. Und am Sonntag geht's wieder auf, da kriegen wir auch die meiste Sonne.
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24: Und happy Sommerferien! Wie schön, dass wir die zusammen verbringen. Und jetzt sorgen wir dafür, dass ihr die auch mit einem der erfolgreichsten YouTube-Stars Deutschland verbringt.
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24: YouTube-Star iCrimex hat eine Überraschung für euch. Eine von ihm handsignierte Limo, quasi ihn dann bei euch zu Hause. Und eine Gewinnerbox voller Überraschungen von Paul Berger, das kalorienarme Erfrischungsgetränk. Also eine bunte Mischung aus T-Shirts, Kartenspielen, Trinkflaschen. Sucht euch eure Gewinnerbox aus und gewinnt dazu noch einen Tray der ganz neuen Spider-Man Edition. Und diese besondere Dose, handsigniert, die Limo von YouTube-Star iCrimex. Welche Box ist denn eure, welche Nummer? Alle, die noch da sind, seht ihr auf radioteddy.de. Und eure wichtigste Aufgabe, ruft jetzt an. 0331 7 und 6 mal die 2, Mitmachregeln auf radioteddy.de. 0331 7, 6 mal die 2, gleich geht diese besondere Limo raus. Live hier im Radio und live auch auf Social Media, @radioteddy offiziell. Dann seht ihr sie sogar, eure handsignierte Dose und eure Gewinnerbox. 16:50 geht's los. Bis dahin habe ich hier schon mal was vorbereitet, nämlich eure Lieblingsmusik. Perfekt für die Sommerferien, gleich der Fußballhit des Jahres. Das ist Die Die von Shakira. Und jetzt der perfekte Song in Richtung Eisdiele. Lieblingseissorte schon jetzt im Ohr. So fühlt es sich zumindest an, wenn dieser Mann singt. Kamerad hier mit Hug Yourself.

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0: Hallo zusammen, schön, dass ihr in Richtung Eisdiele Radio Teddy anhabt. Perfekt, ich habe den passenden Song. Vorher sorgen wir dafür, dass ihr noch diesen Sommer einen Weltrekord brecht.
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0: So viele Kids schicken uns schon ihre Ideen auf radioteddy.de. Ihr fehlt noch, macht mit beim längsten Kinderrechte-Song der Welt. Mit ein bisschen Glück landet eure Strophe im Song. Überlegt euch, welche Rechte sind euch ganz besonders wichtig, was sollten alle Kinder für Rechte haben, was sollten alle Kinder dürfen, und dann schreibt's einfach auf, schreibt eure Strophe für den Song. Damit ihr das noch besser hinkriegt, haben wir sie gefragt, haben wir sie für euch hier ans Mikro geholt, die Honigkuchenpferde. Elias hat einen Songwriting-Geheimtrick für euch.
2: Also unser Songwriting-Geheimnis ist, dass wir das nie alleine machen. Also wir sind mindestens immer Johannes und ich, weil manchmal weiß man dann gar nicht weiter und dann hilft es einfach, wenn man sich unterhalten kann und sich austauschen kann, weil am Ende ist das Lied ja auch nicht nur für einen selber, sondern für andere Leute, und ich finde es immer total schön herauszufinden, welche Aspekte von den Sachen, die mir wichtig sind, sind auch Johannes wichtig oder sind auch Linda wichtig, und dabei kommen wir nochmal immer auf ganz neue Ideen.
0: Also wer sich jetzt an der Eisdiele mit Freunden trifft, am besten direkt mal zusammen brainstormen. Und hier der versprochene Song, das ist Michael Schulte mit 5 AM bei Radio Teddy, denn ihr hört hier coole Hits für Eltern und Kids. Bei Radio Teddy, das sind nämlich coole Hits für Eltern und

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0: Hallo zusammen und happy Sommerferien. Ihr habt Radio Teddy an, das passt gut. Gleich der erfolgreichste Superstar der Welt. Und jetzt das begehrteste Gewinnspiel.
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0: YouTube-Star iCrimex hat euch eine Überraschung hier gelassen und die sichert ihr euch jetzt. Einen Trey Paul Berger Limo in der neuen Spider-Man Edition, viele Überraschungen und eine Spider-Man-Dose, handsigniert von YouTube-Star iCrimex. Das ist das Radio Teddy Unboxing mit Paul Berger, das kalorienarme Erfrischungsgetränk. Ihr habt hier sogar die Chance, live dabei zu sein, zuzugucken. Auf Social Media @RadioTeddy klickt ihr euch rein, dann seht ihr diese besonderen handsignierten Dosen und auch eure Gewinnerbox. Schaut da direkt mit rein. 03317 und 6 mal die 2. Mitmachregeln auf radioteddy.de. Wer ist denn hier an Leitung 18? Hallo.
2: Hallo.
0: Wer bist du?
2: Ich bin Saya.
0: Hallo Saya, wie alt bist du?
2: Ich bin 9 Jahre alt.
0: Oh, schön, dass du hier bei mir am Telefon bist. Wie groß ist deine Aufregung?
2: Sehr.
0: Und auf einer Skala von 1 bis 10?
2: 10.
0: Oha, und da kannst du noch stehen oder musstest du dich schon hinsetzen?
2: Ich kann noch stehen.
0: Sehr gut. Dann erzähl mal, welche ist denn deine Glückszahl?
2: 24.
0: Und warum?
2: Weil am 24. September Weihnachten ist.
0: Oh, du bist großer Weihnachtsfan?
2: Ja.
0: Cool, dann machen wir jetzt schon mal Bescherung quasi. Hier 6, 5 Monate vorher? Ja. Wow, okay. So, Saya, ich kann dir schon mal sagen, deine Box ist sehr gut zugemacht. Bist du bereit, sie zu öffnen?
2: Ja.
0: Okay, wir gucken zusammen rein. Und der Livestream darf mitgucken. Ich hoffe, du siehst es auch. Da lacht es mich schon an. Das Plüschmaskottchen. Hier sind ganz viele Überraschungen drin. Das Kartenspiel ist dabei. Ein Tray der neuen Spider-Man Edition. Das T-Shirt von Paul Berger. Und du gewinnst die handsignierte Dose von YouTube-Star iCrimex.
2: Cool.
0: Hast du schon Platz für die Dose im Kinderzimmer?
2: Ja.
0: Wo denn?
2: Auf meinem Schrank.
0: Das ist gut, dass du sie immer gut sehen kannst. Dann vielen Dank fürs Mitspielen. Und die nächste Runde Paul Berger Unboxing, den starten wir hier nächsten Freitag wieder, 16.50 Uhr.
3: Das ist richtig cool.
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0: Die erfolgreichste Sängerin der Welt ist jetzt auch Namensgeberin der erfolgreichsten Rennschnecke der Welt. Snayla Snift ist die Schnecke, die die Weltmeisterschaft im Schneckenrennen gewonnen hat. Und ihre Namensgeberin, na klar, Taylor Swift, jetzt mit Elizabeth Taylor hier bei Radio Teddy. Elizabeth.

0: Taylor Swift mit Elizabeth Taylor. Sie war der Radio-Teddy-Superstar der Stunde. Und gleich kriegt ihr gleich zwei Superstars bei euch mit rein in Richtung Freibad einige. Perfekt, wenn dieser Song eine Arschbombe wäre, dann wäre da alles Wasser raus aus dem Becken. Gleich Jennifer Lopez und David Guetta mit Save Me Tonight. Und damit starten wir in euren Sommerferienabend und mit dem passenden Quiz, das Familienfeierabend-Quiz hier bei Radio Teddy. Und da sichert ihr euch den nächsten Familienkino-Ausflug in den neuen Film Paw Patrol 3, der Dino-Film. Nach einem mysteriösen Sturm landen die Fellfreunde da auf einer Dino-Insel und da tobt ein gewaltiger Vulkanausbruch. Eventuell können sie es noch verhindern. Die tierischen Helden müssen bei dieser wohl größten Rettungsaktion auf jeden Fall beweisen, wie gut sie zusammenhalten können. Ab 6. August läuft der Film im Kino. Ihr seid mit ein bisschen Glück dabei. Ruft die jetzt an und spielt mit. 0331 7 und 6 mal die 2. Mitmachregeln auf radioteddy.de. 0331 7, 6 mal die 2. Wir spielen das Familienfeierabendquiz in 14 Minuten.
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3: Mit Angie, Hallöchen. Sie sind quietschbunt, kalt und super lecker. Slushies. Das halbgefrorene Eis zum Trinken könnt ihr zu Hause ganz einfach selber mixen. Alles, was ihr dafür braucht, ist Obst, zum Beispiel Melonen, Erdbeeren oder Mangos. Püriert gemeinsam mit euren Eltern euer Lieblingsobst mit einem Spritzer Zitronen- oder Limettensaft in einem Mixer oder mit einem Pürierstab. Schnappt euch dann jede Menge Eiswürfel aus dem Tiefkühlfach, packt sie in einen Gefrierbeutel und zerkleinert die Würfel mit einem Kartoffelstampfer oder der Unterseite eines Kochtopfs. Jetzt vermischt ihr das Crushed-Eis mit dem Obstpüree zu einem Slushie. Nur noch in Gläser füllen, Trinkhalm dazu und los geht's mit dem Sommer-Sonne-Trinkspaß. Das war's. Viel Spaß.
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19: Mit Luisa Klemke, hallo zusammen. Die Europäische Fußballunion, die UEFA und all ihre Vertreter wollen an keiner Fußball-WM mehr teilnehmen. Wenn der Präsident des Fußballverbands FIFA Anteile an der Weltmeisterschaft verkauft. Gianni Infantino plant, Anteile der Weltmeisterschaft an private Geldgeber und Firmen zu verkaufen. Die UEFA befürchtet, dass diese dann so Einfluss auf den Sport nehmen könnten, obwohl sie mit Fußball gar nichts am Hut haben. Nun haben alle 55 UEFA-Vertreterländer, auch Deutschland, gegen eine Teilnahme an Weltmeisterschaften gestimmt, sollte der Plan durchgehen. Das nennt man auch Boykott. Das würde sowohl die Frauen-WM im nächsten Jahr als auch die Männer-WM 2030 betreffen. Die Waschmaschine schleudert nicht mehr, der Kühlschrank fällt aus und auf dem Fernseher gibt's nur noch einen Flimmern zu sehen. Kaputte Haushaltsgeräte können den Familienalltag ganz schön durcheinanderwirbeln und ein Loch in die Familienkasse reißen. Ab heute müsst ihr solche Geräte nicht direkt durch neue ersetzen, sondern könnt das Recht auf Reparatur nutzen. Hersteller sind also ab heute dazu verpflichtet, ein kaputtes Gerät zu reparieren und Ersatzteile sowie Werkzeug und Anleitungen für euch bereitzuhalten. Geräte müssen nun auch so gebaut werden, dass sie repariert werden können. Nach und nach soll dieses Recht auch für kleinere Geräte gelten, zum Beispiel für Laptops und Kaffeemaschinen. In einer Bibliothek in Australien gibt es jetzt ein Buch, das nie wieder ausgeliehen werden darf. Denn es war 150 Jahre lang weg. Ein Mann hat bei Renovierungsarbeiten in seinem Haus im zugemauerten Kamin eine ihm unbekannte Kiste mit einem Buch darin entdeckt. Er stellte schnell fest, das Buch gehört in die örtliche Bibliothek. Und er brachte es zurück. Die Leiterin hat sich sehr darüber gefreut und verzichtet auf die Gebühr für die verspätete Rückgabe. Wer das Buch einst ausgeliehen hat, lässt sich nicht mehr herausfinden. Soweit die Meldungen und die Radio Teddy Nachrichten zum Nachhören jederzeit in der Radio Teddy App und überall, wo es Podcasts gibt.
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19: Die Ferienreisewelle schwappt über die Straßen, alle Bundesländer sind in den Ferien und es wird voll. Also neben leckeren Stausnacks auch Geduld eingepackt, allen eine gute Fahrt.
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21: Jetzt am Nachmittag meist trocken und ein Sonnenwolkenmix. Temperaturmäßig ist es wie auf dem Trampolin, auf und ab. Morgen geht's ab, also ein bisschen runter, 23 bis 28 Grad in Deutschland. Und am Sonntag geht's wieder auf, da kriegen wir auch die meiste Sonne.
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21: Hallo zusammen, wie schön, dass wir eure Sommerferien zusammen verbringen. Alina hier. Gerade beim Familiengrillen, da laden Sie sich gerne selbst ein. Nee, nicht die Nachbarn, Wespen. Scheinen große Grillkäsefans zu sein. Und wofür die nützlich sind, das weiß Nils in 20 Minuten. Und bis dahin habe ich schon mal die passende Grill-Playlist zusammengepackt. Gleich gibt's Olivia Rodrigo. Und jetzt ein Song, da braten sich die Bratwürstchen doppelt so schnell. Da wird der Grillkäse doppelt schnell durch. Mit Jennifer Lopez und David Guetta. Das ist Save Me Tonight.

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0: endlich Sommerferien und Radio Teddy mit am Start. Wie cool ist das denn? Beste Zeit, endlich die längsten Spielplatztouren mit Opa. Endlich jeden Tag ins Wasser springen, jeden Tag Eis essen. Und um genau dieses tolle Gefühl geht's ja auch gleich im nächsten Kinderhit. Und der kommt auch noch aus einem der Lieblingsfilme von vielen Kids. Hört ihr gleich.
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0: Ein Buchstabe, fünf Kategorien und schwupps gewinnt ihr hier den Familienkino-Ausflug in den neuen Film Paw Patrol 3, der Dino-Film. Nach einem mysteriösen Sturm landen die Fellfreunde da auf einer Dino-Insel, wo ein gewaltiger Vulkanausbruch droht. Da müssen die tierischen Helden bei ihrer wohl größten Rettungsaktion bisher wirklich beweisen, wie gut sie zusammenhalten. Ab 6. August läuft der Film im Kino. Mit ein bisschen Glück seid ihr dabei. 03317 und 6 mal die 2. Mitmachregeln auf radioteddy.de. Mit uns spielen jetzt Elias 10 und seine Family aus Gatow in Berlin. Was geht bei euch?
2: Hallo, wir sind gerade essen. Ein Burgerladen. Cheeseburger.
0: Das ist der beste. Sehr gute Wahl. Und habt ihr schon angefangen zu essen? Wir crashen jetzt das Essen hier oder wartet ihr gerade noch?
2: Nee, wir sind schon fertig.
0: Oh, okay. Na, dann seid ihr ja gut gestärkt jetzt hier fürs Familienfeierabendquiz. Ich guck mal, welchen Buchstaben ihr kriegt. Oh, quasi schon das Dessert. Ihr habt Z wie Zitroneneis. Dann brauche ich jetzt eine Stadt mit Z.
2: Weiter.
0: Ein Tier mit Z.
2: Zebra.
0: Ja, eine Zahl mit Z.
2: 10.
0: Ja, eine Hunderasse mit Z.
2: Eva?
0: Mit Z? Irgendwas mit Zwerg vielleicht oder so?
2: Zwergpinscher?
0: Ja, okay. Und noch irgendein Wort mit Z.
2: Zahl.
0: Ja, und damit sind es 4 von 5. Das heißt, herzlichen Glückwunsch und viel Spaß im neuen Kinofilm Paw Patrol 3, der Dino-Film.
2: Danke.
0: Und ihr da vor dem Radio, ihr habt nächste Woche nochmal die Chance auf den Kinoausflug. Montag wieder beim Familienfeierabendquiz um 17.10 Uhr. Und jetzt Musik, auch aus dem Film. Aus Bibi und Tina 3, das ist bester Sommer hier bei Radio Teddy. Hier laufen coole Hits für Eltern und Kinder.

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0: Happy Sommerferien. Radio Teddy ist mit am Start. Schön, dass ihr hier seid. Einige, die ziehen durch. Da wird auch heute Abend wieder gegrillt. Mama steht schon am Rost, bereitet alles vor, um euch schon mal drauf zu freuen auf den Grillkäse, den goldenen. Gibt's hier gleich schon einen passenden Hit? Auch golden? Ah, die Kids wissen es schon. Handshakes gleich aus K-Pop Demon Hunters mit ihrem Hit Golden. Und vorher geht's um die, die sich einfach immer selber einladen zum Grillen. Nicht die Nachbarn, die Wespen.
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2: Mit Nils, hallo. Ein Stück Kuchen auf der Terrasse oder eine Limo im Schwimmbad und schon sind sie da, die Wespen. Und wie auch viele andere Familien haben wir überlegt, wofür Wespen eigentlich nützlich sind. Die nerven doch eigentlich nur und stechen. Aber irgendwie sollen doch alle Tiere für etwas nützlich sein, oder? Genau so ist es. Und das gilt auch für Wespen. Denn Wespen jagen andere Insekten. Mücken und kleinere Käfer zum Beispiel, aber auch Spinnen. Und Wespen jagen ganz schön viele andere Insekten. Denn sie füttern mit ihrer Beute ihre Babys, die Larven. Außerdem helfen Wespen auch Blüten zu bestäuben, wie die Bienen. Den Zucker, den Wespen bei uns schlecken wollen, den brauchen sie als eigenes Futter oder bringen ihn der Königin, die auch viel Zucker zum Fressen braucht. Übrigens, alle Experten sind sich einig, wir brauchen wirklich keine Angst vor Wespen zu haben. Wenn wir durch einen Strohhalm trinken und nicht nach Wespen schlagen, sondern sie nur wegschieben, dann tun sie uns eigentlich auch nichts. Einige Wespenforscher meinen sogar, dass wir Wespen sogar streicheln können, wenn sie von unserem Kuchen naschen. Also ich mach das aber lieber nicht.
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0: Jetzt am Nachmittag meist trocken und ein Sonnewolkenmix. Temperaturmäßig ist es wie auf dem Trampolin auf und ab. Morgen geht's ab, also ein bisschen runter, 23 bis 28 Grad in Deutschland. Und am Sonntag geht's wieder auf, da kriegen wir auch die meiste Sonne.
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0: Halli und hallo, Alina hier. Ich freue mich riesig, dass wir uns hören. Heute ganz offiziell alle Kids in Deutschland in den Sommerferien. Und das feiern wir gleich mit dem passenden Essen. Das kommt von Lisa, 8 Jahre alt. Das lieben fast alle Kids und da braucht ihr nur 3 Zutaten für. Abendessen wie im Restaurant bei euch zu Hause gibt's bei Abendessen ohne Stressen nach 3 Lieblingshits. Gleich Alex Warren, vorher der Disco-Delfin Dizzy Disco und jetzt aus einem der Lieblingsfilme vieler Familien, aus K-Pop Demon Hunters, Golden.

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1: Hey Flossenfreunde, hier ist Dizzy Disco, der Disco-Delfin aus der Lagune Nummer 3. 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

0: Hallo, ich bin Jochen.
1: Hey, Jochen ist auch wieder dabei. Und habt ihr schon Larry gesehen? Ruft mal Krokodil.
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0: zusammen, schön, dass ihr Radio Teddy hört. Einige Familien kommen gerade zurück vom Schulshopping. Schon mal alles fürs neue Schuljahr besorgen. Der nächste Song, der passt perfekt. Der hört sich nämlich im Ohr an wie das Gefühl, wenn man zum ersten Mal mit den neuen Stiften schreibt. Oh, ich liebe das. Gleich Bibi Rexha mit New Religion.
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0: So schnell, so lecker. Hier kriegt ihr die besten Familienabendessensideen. Von mir für euch immer eine Tütensuppen-Inspo. Ich habe heute eine Sternchensuppe dabei. Und zum Selbstkochen habt ihr heute Lisa, 8 Jahre alt.
3: Bei uns gibt's Pizza, Tomate, Mozzarella. Mama hat den Teig gekauft und den Belag. Und die Tomatensauce macht sie selber.
0: Ja gut, aber an sich ja nur 3 Zutaten ist wohl mega. Teig, Mozzarella und Tomatensauce. Danke Lisa für deinen Tipp und eure Idee nehme ich gern entgegen unter der 03317 und 6x2 fürs Abendessen. Und von mir für euch gibt's Lieblingsmusik. Hier ist Bibi Rexha bei Radio Teddy. Das sind coole Hits.

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0: wie schön, dass ihr da seid. Bei euch läuft Radio Teddy. Hier ist Alina drin. Und was gerade in der Fußballwelt los ist, das ist fast so spannend wie ein Weltmeisterschaftsfinale. Die Europäische Fußballunion tritt an gegen den Präsidenten der FIFA. Was da gerade los ist, das erfahrt ihr in den Radio Teddy Nachrichten in 9 Minuten.
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0: Amelie, 12 Jahre alt, hat uns geschrieben. Sie hat bei ihrer Mama so einen Song gehört. Der läuft bei Mama immer in vielen Videos im Hintergrund auf Social Media. Und der geht irgendwie so, schreibt sie. Ra, ra, ra, ra, run. Und den würde sie gern hören. So, und Amelie, du hast hier die Richtige getroffen. Ich bin so viel auf Social Media unterwegs. Ich habe den Song erkannt. Es ist dieser hier. Run, Run, River heißt der, Angels Above Me von David Guetta. Und den kriegst du jetzt hier. Und alle anderen, der Radio Teddy Superhit der Stunde.

0: Song aus den sozialen Medien, den Amelie 12 Jahre alt so verzweifelt gesucht hat. Das war Run, Run, River von David Guetta, der Radio-Teddy-Superhit der Stunde. Schön, dass ihr hier mit am Start seid. Und passend zu den Breaking-Fußball-News gleich in den Radio-Teddy-Nachrichten packe ich euch den passenden Song mit rein in die Playlist. Den Fußball-Hit des Jahres von Shakira, Die Die. So, dann haben wir Social Media abgehakt, Fußball in den Nachrichten, dann machen wir noch was für die Sommerferien, würde ich sagen. Reisen zusammen an einen Sommerferienort, und zwar zu einem Gewässer. Da gibt es einen Dschungel im Wasser. Machen wir in 14 Minuten.
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0: Mit Angie, Hallöchen. Die Aktion Stadtradeln lädt alle Fahrradfreunde hier bei uns im Bremen, Bremerhaven und Niedersachsen zum Wettradeln ein. Stadtradelnleiter André Mono vom Klimabündnis weiß, wie ihr mitmachen könnt.
5: Ihr müsst zuerst gucken, ob eine Stadt, eine Gemeinde oder ein Landkreis, in denen ihr wohnt oder auch vielleicht zur Schule geht, mitmacht. Dann könnt ihr euch anmelden. Innerhalb von 21 Tagen findet dann das Stadtradeln statt und da gilt es, so viele Kilometer auf dem Fahrrad zurückzulegen wie möglich.
0: Anmelden geht auf stadtradeln.de. 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
13: Mit Luisa Klemke, hallo zusammen. Die Europäische Fußballunion, die UEFA und all ihre Vertreter wollen an keiner Fußball-WM mehr teilnehmen. Wenn der Präsident des Fußballverbands FIFA Anteile an der Weltmeisterschaft verkauft. Gianni Infantino plant, Anteile der Weltmeisterschaft an private Geldgeber und Firmen zu verkaufen. Die UEFA befürchtet, dass diese dann so Einfluss auf den Sport nehmen könnten, obwohl sie mit Fußball gar nichts am Hut haben. Nun haben alle 55 UEFA-Vertreterländer, auch Deutschland, gegen eine Teilnahme an Weltmeisterschaften gestimmt, sollte der Plan durchgehen. Das nennt man auch Boykott. Das würde sowohl die Frauen-WM im nächsten Jahr als auch die Männer-WM 2030 betreffen. Die Waschmaschine schleudert nicht mehr, der Kühlschrank fällt aus und auf dem Fernseher gibt's nur noch einen Flimmern zu sehen. Kaputte Haushaltsgeräte können den Familienalltag ganz schön durcheinanderwirbeln und ein Loch in die Familienkasse reißen. Ab heute müsst ihr solche Geräte nicht direkt durch neue ersetzen, sondern könnt das Recht auf Reparatur nutzen. Hersteller sind also ab heute dazu verpflichtet, ein kaputtes Gerät zu reparieren und Ersatzteile sowie Werkzeug und Anleitungen für euch bereitzuhalten. Geräte müssen nun auch so gebaut werden, dass sie repariert werden können. Nach und nach soll dieses Recht auch für kleinere Geräte gelten, zum Beispiel für Laptops und Kaffeemaschinen. In einer Bibliothek in Australien gibt es jetzt ein Buch, das nie wieder ausgeliehen werden darf. Denn es war 150 Jahre lang weg. Ein Mann hat bei Renovierungsarbeiten in seinem Haus im zugemauerten Kamin eine ihm unbekannte Kiste mit einem Buch darin entdeckt. Er stellte schnell fest, das Buch gehört in die örtliche Bibliothek. Und er brachte es zurück. Die Leiterin hat sich sehr darüber gefreut und verzichtet auf die Gebühr für die verspätete Rückgabe. Wer das Buch einst ausgeliehen hat, lässt sich nicht mehr herausfinden. Soweit die Meldungen und die Radio Teddy Nachrichten zum Nachhören jederzeit in der Radio Teddy App und überall, wo es Podcasts gibt.
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13: Die Ferienreisewelle schwappt über die Straßen, alle Bundesländer sind in den Ferien und es wird voll. Also neben leckeren Stausnacks auch Geduld eingepackt, allen eine gute Fahrt.
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0: Jetzt am Nachmittag meist trocken und ein Sonnenwolkenmix. Temperaturmäßig ist es wie auf dem Trampolin auf und ab. Morgen geht's ab, also ein bisschen runter, 23 bis 28 Grad in Deutschland. Und am Sonntag geht's wieder auf, da kriegen wir auch die meiste Sonne.
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0: Hallo zusammen und schöne Sommerferien. Ab heute offiziell alle Kids in Deutschland in den längsten Ferien ever. Wie cool kann's sein? Ja, noch cooler, denn wir sorgen dafür, dass ihr gleich wisst, wie ihr die perfekte Sandburg baut. Ha! Wir machen eure Sommerferien komplett hier in 20 Minuten. Und bis dahin gibt's eure Sommer-Playlist. Gleich der Kinder-Sommerhit Heiß, Heiß, Heiß. Und jetzt absolut sommerlich der Fußball-Hit des Jahres, Shakira hier mit Dai Dai. Da kommt nochmal richtig Rums rein an den Familienesstisch.

0: Hallöle, ihr da vom Radio. Ihr habt Radio Teddy an und hier drin ist Alina. Ich freue mich, dass ihr mit am Start seid. Passend zu euren Sommerferien gibt's gleich den sommerlichen Hit aus Hamburg. Vertigo heißt der, kennen einige schon von Social Media. Und jetzt passend zu den Sommerferien direkt mal ein Sommerurlaub fürs Ohr. Für uns geht's an ein Gewässer, da gibt es einen Dschungel im Wasser.
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2: Wir sind in Mittelamerika. Wir haben Mexiko, wir haben Belize, viele verschiedene karibische Inseln.
1: Das macht dieses Gewässer besonders.
2: Türkisfarbenes Wasser, Korallenriffe und Mangroven und eine unglaubliche Artenvielfalt.
1: Diese Tiere sind hier zu Hause.
2: Der Papageienfisch, der am Korallenriff die Algen abkratzt, der dann auch den wunderschönen weißen Korallensand produziert. Das ist nämlich der Kot des Papageienfischs. Verschiedene Rochen, Oktopoden, der ein oder andere Wal und Haie.
1: Diese Pflanzen und Lebensräume gibt es zu entdecken.
2: Die Mangrovenwälder, das sind die Wälder, die zwischen dem Meer und dem Land sich bilden. Dort findet man vor allem kleine Jungfische und Babygarnelen.
1: So erlebt ihr als Familie den Ort.
2: Mangrovenführungen machen, schnorcheln gehen, vom Strand direkt ins flache Wasser reinlaufen.
1: Das muss mit.
2: Kescher, Eimer, eine Lupe und Schnorchelausrüstung.
1: Der Geheimtipp.
2: Nur korallenfreundlichen Sonnenschutz nutzen.
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1: Mit Nils, hallo. An jedem Strand sieht man sie, die Sandburgen. Wahre Meisterwerke sind das oft. Aber sie halten meistens nicht lange. Wie baut man die perfekte Sandburg? Am wichtigsten ist das Mischverhältnis von Sand und Wasser. Wissenschaftler haben dafür sogar eine mathematische Formel entwickelt. Und die sagt aus, dass ihr euren Eimer bis fast oben mit Sand füllt. Nur ein letzter Rand bleibt frei. Etwa ein Achtel. Und dieser Rest wird mit Wasser gefüllt. Jetzt kommt es noch auf das Wasser an. Es sollte nicht zu sauber sein. Besonders eignet sich Meerwasser, weil es beim Trocknen eine Salzkruste hinterlässt. Und das ist fast wie ein Klebstoff. Und jetzt sehen wir uns auch noch mal den Sand an. Ihr könnt selber feststellen, ob sich der Sand zum Bauen eignet. Ihr formt aus eurer Wasser-Sand-Mischung mit den Händen eine Kugel. Die wird vorsichtig immer von einer Hand in die andere geworfen. Wenn die Kugel dabei ganz bleibt und auch keine Risse bekommt, habt ihr den richtigen Sand erwischt und richtig gemischt. Jetzt könnt ihr anfangen zu bauen. Wichtig ist noch, den Boden gut vorzubereiten, auf dem gebaut werden soll. Leicht nass machen und schön feststampfen. Das gibt der Burg Halt.
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22: Und jetzt Tims verrückte Tierfakten.
23: Krokodile weinen beim Fressen. Aber nicht, weil sie traurig sind. Beim Schlingen werden ihre Tränendrüsen mit aktiviert. Echte Krokodilstränen also.
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24: Die Ferienreisewelle schwappt über die Straßen. Alle Bundesländer sind in den Ferien und es wird voll. Also neben leckeren Stausnacks auch Geduld eingepackt. Allen eine gute Fahrt.
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26: Jetzt am Nachmittag meist trocken und ein Sonnenwolkenmix. Temperaturmäßig ist es wie auf dem Trampolin auf und ab. Morgen geht's ab, also ein bisschen runter, 23 bis 28 Grad in Deutschland. Und am Sonntag geht's wieder auf, da kriegen wir auch die meiste Sonne.
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26: Hallo, wie schön, dass wir uns hören, jetzt alle offiziell in den Sommerferien. Endlich riesig lange Spielplatzrunden mit Opa, endlich jeden Tag ins Freibad, jeden Tag Eis essen. Und fürs nächste Sommerferienabenteuer sorgt hier unser cooler Kinderpodcast Abgespaced, Weltraumschlau in 15 Minuten. Wir steigen ein in unsere Weltraumrakete und suchen Exoplaneten. Also Planeten, die vielleicht so ähnlich sind wie die Erde, auf denen Menschen eventuell leben könnten. So eine zweite Erde vielleicht. Wir finden es raus, wo man die findet, wie man die findet. In 10 Minuten. Vorher gibt es noch eine Runde Lieblingsmusik. Gleich der Kindersommerhit Song Song von Ich und Herr Meier und Anton. Und jetzt ein absoluter Familiensommerhit. Der ist wie Eis und Spielplatztour und Freibad in einem. Kygo mit Save My Love.

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3: Archenholz Sternwarte, bitte kommen. Hier spricht Spacey vom Weltraumteleskop TESS.
4: Spacey? Wohin hat es dich denn schon wieder verschlagen? Du bist auf einem Weltraumteleskop? Spacey, bitte komm!
3: Archenholz Sternwarte, bitte kommen. Zielobjekt lokalisiert. Datenanalyse läuft.
4: Spacey, stopp! Warte doch mal auf uns. Halluzinierst du schon wieder oder bist du etwa ohne uns los? Eigentlich reise ich mit euch und Spacey gemeinsam durchs Weltall. Mein Name ist Christine und ich arbeite bei den Berliner Planetarien und Sternwarten, auch bekannt als die Stiftung Planetarium Berlin. Natürlich bin ich auch dieses Mal nicht alleine unterwegs.
5: Ich bin Alexandra und bin 11 Jahre alt.
6: Ich bin Jonathan Leo und bin 7 Jahre alt.
7: Ich bin Kai und bin 13 Jahre alt.
8: Ich bin Veit und bin 8 Jahre alt.
4: Herzlich willkommen zu einer neuen Folge von Abgespaced. So viel kann ich euch schon mal verraten. Wir verlassen heute unser Sonnensystem und werden uns auf eine sehr knifflige Suche begeben.
3: Archenholz Sternwarte, bitte kommen. Hinweis auf einen Planeten außerhalb unseres Sonnensystems gefunden.
4: Ach Spacey, du verrätst ja schon wieder alles.
3: Ich optimiere nur deine Datenübertragung. Du bist heute sehr langsam.
4: Also gut, dann komme ich mal auf den Punkt. Wir suchen heute zusammen nach Exoplaneten.
3: Exoplaneten sind Planeten, die um andere Sonnen kreisen. Also Planeten außerhalb unseres Sonnensystems.
4: Spacey, jetzt aber Ruhe, sonst drehe ich deinen Lautsprecher ab. Bevor wir uns auf die Suche nach Exoplaneten machen, sollten wir nochmal klären, was Planeten überhaupt sind.
5: Ein Planet ist eine runde Kugel, fast runde Kugel.
7: Also ein Planet sind halt große Himmelskörper, entweder aus Gestein oder aus Gas, die um einen Stern kreisen in einer festen Umlaufbahn.
8: Ein Planet ist sozusagen eine Zusammenpressung von Materialien, wo man dann vielleicht drauf leben kann.
4: Gute Ideen habt ihr da. Jeder Planet oder jeder Himmelskörper hat so eine Art Steckbrief. Und in diesem Steckbrief steht dann drin, was so einen Planeten ausmacht. Vielleicht kann Spacey uns mal helfen und sagen, was steht denn im Steckbrief eines Planeten so drin?
3: Im Ausweis steht, er umkreist einen Stern. Er sieht rund aus, weil seine eigene Schwerkraft ihn so geformt hat und er hat seine Umlaufbahn von anderen großen Objekten freigeputzt und beherrscht somit seine eigene Bahn durch seine Gravitation.
4: Danke, Spacey. Um unsere Sonne kreisen ja 8 Planeten.
5: Merkur,
6: Jupiter,
7: Venus,
8: Saturn,
7: Erde,
6: Uranus,
7: Neptun,
8: Mars.
4: Wisst ihr denn, wie man sich merken kann, in welcher Reihenfolge sich die Planeten befinden?
6: Mein Vater erklärt mir jeden Sonntag unsere Nachthimmel.
7: Ist zum Beispiel, mein ist der Merkur, Vater Venus, erklärt Erde, mir ist Mars, jeden ist Jupiter, Sonntag ist Saturn, unseren ist Uranus und Nachthimmel ist Neptun.
4: Und wenn wir uns jetzt mal überlegen, dass es in unserer Galaxie zwischen 100 und 200 Milliarden Sterne gibt, habt ihr eine Vorstellung, wie viele Planeten es um diese Sterne herum geben könnte?
6: Ich denke etwas wie 500.
7: Ich denke vielleicht so 500 Milliarden.
8: Tausende Milliarden.
3: Wissenschaftler vermuten mehr als 100 Milliarden Planeten allein in unserer Galaxie. Ihre Existenz lässt sich nur schwer nachweisen.
4: Und trotzdem wurden bis heute über 5000 Exoplaneten um andere Sonnen herum entdeckt. Jedes Jahr werden es mehr. Aber wenn sie nicht mal mit einem starken Teleskop zu sehen sind, wie sollen wir denn danach suchen?
5: Man kann Exoplaneten mit der Mathematik suchen.
7: Ich glaube, so hat man auch damals den Neptun entdeckt, weil man sich die Umlaufbahn des Uranus angeguckt hat und gesehen hat, dass irgendwas an dem Planeten zerrt. Und dadurch wusste man dann, dass irgendein anderer Planet noch da war. Und so hat man dann Neptun entdeckt.
4: Das ist richtig.
7: Ich vermute, dass man vielleicht auch Planeten finden kann, wenn man sich die Sterne über einen längeren Zeitraum anguckt. Und wenn sie zum Beispiel für eine kurze Zeit dunkler werden, könnte es sein, dass ein Planet davor ist.
4: Ihr habt schon gute Ideen. Aber ob das so klappt? Sag mal, Spacey, du hast dich doch vorhin vom Weltraumteleskop TESS gemeldet. TESS ist doch extra für die Suche nach Exoplaneten entwickelt worden.
3: TESS kann 200.000 Sterne gleichzeitig beobachten und verwendet bei der Suche nach Exoplaneten die Transitmethode. Das funktioniert so. Wenn ein Exoplanet vor seinem Stern vorbeizieht, blockiert er einen kleinen Teil des Sternenlichts. Der Stern erscheint für einen kurzen Moment etwas dunkler, so wie bei einer Mini-Mini-Mini-Mini-Sonnenfinsternis. Diese Lichtveränderung misst TESS und identifiziert so einen Exoplaneten.
6: Warum ist nicht so gut? Weil das vielleicht die Augen schaden könnte.
9: Vielen reicht auch nicht die Geduld, weil man kann es über viele Jahre hinweg machen und trotzdem nichts finden.
7: Vielleicht könnte es auch sein, dass die Bahn des Planeten so ist, dass er von uns aus gesehen nie vor seinen Stern kommen kann.
4: Genau. Und was machen wir dann?
3: Dann gibt es ja noch die andere Methode. Sie kam bei der Entdeckung des ersten Exoplaneten zum Einsatz.
4: Stimmt, das ist auch noch gar nicht so lange her. Habt ihr eine Idee, wann das gewesen sein könnte?
5: 1990?
7: Vielleicht 1970 oder 60?
6: In den 20er Jahren.
4: Ich weiß es auch nicht mehr so ganz genau. Spacey, eigentlich könnten wir doch gleich mal eine Zeitreise zu diesen beiden Wissenschaftlern machen. Sie haben für die Entdeckung des ersten Exoplaneten einen ganz besonderen Preis bekommen.
3: Ja, ja, genau so war es. Einen Augenblick bitte, ich starte die Zeitreise-App. Zeitreise-App ist bereit.
10: Genf, 8. Oktober 2019.
11: Ah, unser Flug wird angezeigt. Michel, wir müssen zu Gate 12.
12: François, mein Schatz, wie gut, dass du immer alles im Blick hast.
11: Haha, du hast eben eher Augen für das Weltall.
12: Ja, das stimmt. Das haben Astronomen so an sich.
11: Unbekannte Nummer. Da gehe ich nicht ran. Komm, lass uns gehen. Nicht, dass wir den Flug verpassen. Ich freue mich so sehr auf unsere Enkelkinder.
12: Und ich erst.
13: Pässe und Bordkarten bitte.
11: Schon wieder mein Telefon. Wer ist das bloß? Ich kann jetzt nicht. Wo hab ich denn nur die Bordkarten? Hier. Bitteschön.
13: François und Michel Maillot?
11: Ja, die sind wir.
13: Vielen Dank. Guten Flug.
12: Bis zum Einsteigen ist noch ein bisschen Zeit. Ich schau mal in meinen Laptop, wer heute den Nobelpreis für Physik bekommt.
11: Kauf dir doch endlich ein Handy, Schatz. Das ist doch umständlich, jedes Mal den Laptop herauszuholen. Schon wieder. Ich gehe nicht ran.
12: Siehst du, Schatz? Deshalb habe ich kein Handy. Damit mich niemand stören kann, wenn ich im Weltall unterwegs bin oder zu meinen Enkelkindern reise. Nobelpreis Live-Übertragung. Interessant. Den Nobelpreis für Physik bekommen in diesem Jahr drei Wissenschaftler für die Erforschung unseres Kosmos.
11: Wer ist es denn?
12: Psst. Ah, Kollege Peebles. Guter Mann.
11: Michel, hast du das gehört? Du hast den Nobelpreis gewonnen.
12: Unglaublich.
11: Jetzt weiß ich, warum mein Telefon immer zu klingelt. Aber jetzt geht unser Flug. Schnell. Michel, wir müssen einsteigen.
14: Monsieur Major, einmal hierher schauen, bitte.
15: Bitte einmal lächeln.
13: Monsieur Major, wie fühlen Sie sich als Nobelpreisträger?
12: Naja, ich kann es selbst noch gar nicht fassen.
16: Wie ist es Ihnen und Ihrem Studenten Didier vor 24 Jahren gelungen, den ersten Exoplaneten genannt 51 Pegasi B zu entdecken?
12: Wir haben mithilfe eines Teleskops hunderte von sonnenähnlichen Sternen über mehrere Jahre hinweg beobachtet. Mit meinem selbstentwickelten Elodie-Spektrographen konnten wir die Geschwindigkeit dieser Sterne bestimmen. Ein Stern stach besonders hervor, Pegasi B. Wir konnten messen, wie dieser Stern ein ganz kleines bisschen hin und her schwankte. Und wenn ein Stern schwankt, dann kann das ein Hinweis darauf sein, dass um ihn herum vielleicht ein Planet kreist.
10: Oktober 1995, Observatoire Haute-Provence.
12: Nach meinen Berechnungen müsste die Schwankung des Sterns heute wieder besonders deutlich in Erscheinung treten. Das würde bestätigen, dass ein Objekt regelmäßig um den Stern kreist. Hast du das Teleskop eingestellt? Und das Elodie-Spektrometer kalibriert, Didier?
13: Ja, habe ich.
12: Wieder derselbe Messwert, Didier. 51 Pegasi schwankt periodisch. Da muss ein massereiches Objekt sein, das mit seiner Schwerkraft den Stern hin und her zieht.
15: Unsere Messungen zeigen, die Schwankung wiederholt sich alle 4,2 Tage. Aber das Objekt muss sehr wenig Masse haben, denn die Schwankung von Pegasi 51 ist nur sehr klein. Vielleicht ein Planet?
12: Ja, das denke ich. Trotzdem komisch. In unserem Sonnensystem brauchen die Planeten eigentlich Monate und Jahre für eine Umkreisung der Sonne. Dieser Himmelskörper braucht nur 4,2 Tage.
15: Meinst du, es könnte wirklich ein Exoplanet sein? Das wäre die erste Entdeckung überhaupt.
12: Unglaublich. Aber ich halte es für möglich. Lass es uns unseren Kollegen vorstellen. Mal sehen, was die dazu sagen. Auf unseren Exoplaneten.
4: Das war eine Zeitreise ins Jahr 1995, als der erste Exoplanet, also ein Planet außerhalb unseres Sonnensystems, entdeckt wurde. Dafür haben die beiden Wissenschaftler Michel Mayor und Didier Queloz 24 Jahre später den Nobelpreis für Physik bekommen. Dr. Monika Stesche von der Stiftung Planetarium Berlin hat noch mehr Hintergrundwissen für uns. Monika, was haben denn die Kollegen eigentlich gesagt?
17: Die waren natürlich erstmal sehr, sehr neugierig, denn zu der Zeit hat es doch einige Leute gegeben, die versucht haben, solche Exoplaneten zu finden. Und deswegen haben die beiden auch jeden Hinweis rausgenommen, was für ein Stern das eigentlich ist, den sie sich da angeguckt haben. Denn sie wollten nicht, dass die Leute da nachgucken und ihnen dann vielleicht zuvorkommen.
7: Wie konnten die Forscher dann eigentlich endgültig herausfinden, dass es auch ein Exoplanet war?
17: Von anderen Forschern haben sie den Stern auch beobachten lassen und sind genau auf die gleichen Ergebnisse gekommen. Und wenn etwas so regelmäßig schwankt, kann es nicht am Stern selber liegen. Man hat keinen weiteren Stern gefunden, der daran zerren könnte. Also bleibt nicht mehr so viel an Möglichkeiten übrig.
18: Was wissen wir heute über 51 Pegasi b?
17: 51 Pegasi b hat mittlerweile einen Namen, heißt die Medium, das heißt so viel wie halber Jupiter, weil er nämlich etwa halb so viel Masse hat wie der Jupiter. Ist allerdings wohl größer als der Jupiter und es ist ziemlich ungemütlich dort, denn er ist nahe an seinem Stern dran. Er hat so eine Temperatur von etwa 1000 Grad und landen oder rumlaufen könnte man auf ihm nicht, denn es ist ein sehr warmer Gasplanet, der mit einer ziemlich affenartigen Geschwindigkeit um seinen Stern herumsaust und wahrscheinlich von einer Seite geröstet wird und von der anderen ist es eiskalt, weil er nämlich immer dieselbe Seite zu seinem Stern dreht.
8: Woher wissen wir denn, dass es ein Gasplanet ist?
17: Weil das Signal, also das Hin- und Herwackeln vom Stern, für einen Exoplaneten ganz schön doll war. Das heißt, es muss ein ziemlich großer Planet sein und große Planeten bestehen normalerweise eben nicht aus Gestein. Ganz große Planeten bestehen aus Gasen.
6: Wie weit ist Pegasi b von der Erde entfernt?
17: Ungefähr 50 Lichtjahre. Das heißt, das Licht, was ja wahnsinnig schnell ist, braucht bis zu diesem Exoplaneten ungefähr 50 Jahre.
18: SPACEY ist ja auf dem Weltraumteleskop TESS. Was heißt eigentlich TESS?
17: TESS ist eine Abkürzung für Transiting Exoplanet Survey Satellite, also auf Deutsch ein Satellit, ein Weltraumteleskop, was sucht nach Transits von Exoplaneten, also diesen Mini-Sonnenfinsternissen.
7: Wie kann man denn am Licht eines Sterns entdecken, dass er wackelt?
17: Ja, das ist ganz schön tricky. Ich weiß nicht, ob alle einen Regenbogen kennen. Ich nehme an, die meisten kennen einen Regenbogen. Regenbögen kann man auch künstlich herstellen, wenn man das Licht von Sternen nimmt und in diesen Regenbogen aufspaltet. Und dann sind in diesem Regenbogen solche dunklen Linien drin. Und jede Linie ist an einer ganz bestimmten Stelle. Wenn sich nun dieser Stern auf uns zu oder von uns weg bewegt, dann sind diese Linien nicht an der Stelle, wo sie normalerweise wären, sondern wenn der Stern sich von uns weg bewegt, eher in Richtung rotes Ende vom Regenbogen oder wenn sich der Stern auf uns zubewegt, eher in Richtung blaues Ende vom Regenbogen. Dann kann man sagen, dieser Stern schwankt oder wackelt halt hin und her und dann wissen wir, da könnte etwas sein, was ihn wackeln lässt.
6: Bringt die Erde die Sonne auch zum Wackeln?
17: Wahrscheinlich könnte man das nicht messen, denn wir haben ja eigentlich auch noch viel größere Planeten in unserem Sonnensystem. Also wenn etwas unsere Sonne zum Wackeln bringt, würde ich eher mal sagen Jupiter.
18: Was bringt es eigentlich überhaupt, nach Exoplaneten zu suchen?
17: Zu gucken, ob es irgendwo Planeten gibt, ist der erste Schritt, um zu gucken, ob es vielleicht auch irgendwo Leben da draußen gibt. Und natürlich kann man, wenn man Planeten um andere Sterne beobachtet, auch sehr viel über unser eigenes Sonnensystem lernen. Und je mehr andere Planeten man sich anschauen kann, desto mehr ändert sich auch unser Bild, was es eigentlich für verschiedene Planeten gibt. Denn wir haben unter den Exoplaneten Planetentypen entdeckt, die kennen wir aus unserem Sonnensystem gar nicht. Wir kennen keinen heißen Jupiter und wir kennen noch keine Supererden bei uns zum Beispiel.
18: Wird es in der Zukunft noch bessere Methoden geben, um Exoplaneten zu finden?
17: Es gibt schon jetzt ein, zwei Methoden noch mehr als die beiden, die wir kennengelernt haben. Das sind aber immer noch die Hauptmethoden. Was man tun kann, ist immer feiner messen. Das heißt, wenn man diese Methoden hat, kann man immer kleinere Planeten damit finden. Und dass man die Planeten selber untersucht, vor allem ihre Atmosphäre, ob sie eine haben und zum Beispiel, woraus die besteht. Denn da könnte ein Hinweis drin stecken, ob es da Leben gibt oder nicht.
4: Wir waren heute zusammen auf der Suche nach Exoplaneten, also nach Planeten außerhalb unseres Sonnensystems. Danke an Dr. Monika Stesche von der Stiftung Planetarium Berlin und an meine Planetenforscherkinder Alexandra, Veit, Kai und Jonathan. Beim nächsten Mal reisen wir gemeinsam in die Zukunft und fragen uns, können wir auf dem Mars leben? Bis dahin, immer schön abgespaced bleiben, eure Christine.
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19: Happy Familienfeierabend. Hier ist Alina drin bei Radio Teddy und gleich für euch 2 Stunden voller Hörspiele und Geschichten. 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
10: Hallöchen, wunderschönen guten Abend für euch und vor allem guten Appetit an alle Abendbrotstische da draußen. Und in einer halben Stunde schrubbeln wir hier die letzten Krümelchen gemeinsam weg mit dem Radio Teddy Zahnputzit. Die Schrubbelparty startet um 19.30 Uhr. Und gleich ist auch in der Schule der magischen Tiere endlich Ferienzeit. Max und seine magische Eule Muriel verbringen die aber anders als geplant. Zwischen Mumien und goldenen Schätzen nimmt Max an einer Fernsehshow im ägyptischen Museum teil. Doch dann verschwindet Muriel plötzlich. Wo die magische Eule abgeblieben ist und was Nudeln mit der ganzen Sache zu tun haben, das hört ihr hier in wenigen Minuten. Los geht's mit coole Hits für Eltern und Kids. Izzy singt es am Start mit ihrem Sommerhit Cool im Pool. Und jetzt starten wir rein mit Chartmusik, Kamerad und Hug Yourself.

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1: Ich bin am Fenster.
2: Na, kleine Eule, du bist noch ganz schön müde, was?
3: Na ja, ich hab erst spät geschlafen. Und ich hab von den Ferien geträumt.
2: Wahrscheinlich, weil heute der letzte Schultag ist. Was genau hast du denn geträumt?
3: Du warst so klein wie ein Kerzenstummel. Und ich bin mit dir auf dem Rücken Richtung Süden geflogen. Es war Nacht und ich wollte zum Meer. Aber du hast gesagt, das geht nicht, weil du keine Badehose mit hast.
2: Tja, Muriel, ich trage halt lieber meinen Anzug, das weißt du ja.
3: Na klar, weil er ein Geschenk von deiner großen Schwester ist.
2: Ja, weil ich immer der Professor genannt werde.
3: Aber am Meer brauchst du vielleicht trotzdem eine Badehose, oder nicht?
2: Ach ja, wenn wir doch nur wirklich ans Meer fliegen würden. Schön wär's. Aber so wie es aussieht, werden wir die Ferien wohl vor allem mit Lesen verbringen. Und darum müssen wir auch gleich als erstes in die Schulbibliothek. So viele Bücher wie möglich ausleihen.
3: Alles klar. Machen wir. Oh, guck mal, Max. Huhu. Die Plakate da am Reisebüro. Palmen, Kamele. Wovon träumst du, steht da?
2: Eine Reise nach Ägypten wäre toll. Oh, wir beide schippern mit dem Schiff den Nil entlang. Im Tal der Könige gehen wir dann an Land und gucken uns die berühmten Tempel und Gräber an.
3: Ja, wir könnten Schätze suchen, durch die Wüste reiten und Hieroglyphen entziffern.
2: Aber mit meinen Eltern wird das nie was. Die beiden haben mal wieder ihre Urlaubsanträge nicht rechtzeitig eingereicht. Und jetzt haben sie im November Urlaub, wenn ich zur Schule muss.
3: Ja. Echt blöd. Leider wird Ägypten wohl nicht so schnell klappen. Obwohl?
2: Wie obwohl? Heckst du vielleicht irgendwas aus, kleine Eule?
3: Naja, wir könnten doch einfach spielen, dass wir nach Ägypten fahren.
2: Oh, uhu, das wird bestimmt lustig. Okay, keine schlechte Idee. Auf jeden Fall leihen wir schon mal so viele Ägyptenbücher aus, wie wir kriegen können.

0: Die Wintersteinschule war wirklich ein ganz besonderer Ort. Fast alle Kinder aus Miss Cornfields Klasse hatten von Mr. Morrison, dem Inhaber der magischen Zoohandlung, schon ein magisches Tier bekommen. Einen Gefährten fürs Leben. Max, genannt der Professor, hatte seine magische Eule Muriel. Und weil sie zu ihm gehörte, konnten sie miteinander sprechen. An diesem letzten Schultag hatte Miss Cornfield jedem Kind ein versiegeltes Kuvert mitgegeben, das ein Rätsel enthielt. Nun saß Max mit Muriel in seinem Zimmer und strich mit dem Finger über den versiegelten Umschlag. Ein Rätsel. Und dann noch Muriels lustiger Plan. Vielleicht würden die Ferien doch ganz gut werden. Die anderen aus der Klasse waren fest davon überzeugt, dass Max in den Ferien nach Ägypten reisen würde. Wozu sonst hatte er so viele Ägyptenbücher und sogar einen Reiseführer ausgeliehen?
1: Ich bin echt gespannt, was für ein Rätsel Miss Cornfield für uns hat. Wie viele Personen sind nötig, um eine Pyramide zu bauen? Mehr steht da nicht.
2: Wirklich? Aber eine gute Frage. Ach, Mary Cornfield ist doch die Beste.
1: Aber woher weiß Miss Cornfield eigentlich, was wir in den Ferien vorhaben?
2: Tja, vielleicht weiß sie ja sogar, dass wir morgen zu deiner großen Schwester fahren, in die Stadt.
1: Ich bin wirklich gespannt, wie wir die Woche bei Leslie wohl rumkriegen. Ich war ja noch nie da. Ich weiß nur, dass sie an der Uni studiert und dass sie mit zwei anderen Studentinnen zusammenwohnt.
2: Wie ist Leslie denn so? Ich habe sie ja noch gar nicht kennengelernt.
1: Tja, ich würde sagen, chaotisch und nett.
2: Na, nett ist ja klar. Schließlich ist sie deine Schwester. Und was ist so ihr Spezialgebiet?
1: Och, ich glaube, sie hat keins. Leslie macht mal dies, mal das, Musik, Kunst. Im Moment schreibt sie gern.
2: Och, das wäre nichts für uns, oder Max?
1: Nee, niemals. Wir widmen uns jetzt mal Miss Cornfields Rätsel. Wir haben doch die Bücher. Hier. Rechnen wie die alten Ägypter.
0: Am Nachmittag spazierte Max mit seiner Mutter ins Eiscafé Roma. Schließlich war es eine Hausaufgabe für die Ferien von Miss Cornfield. Jeden Tag ein Eis essen. Zu Hause packten sie dann gemeinsam den Koffer für die Reise. Morgen sollte es losgehen. Max' Eltern mussten in der Ferienwoche beide arbeiten. Luise Kramer arbeitete als Literaturprofessorin an der Universität. Max' Vater war das mathematische Superhirn einer Versicherungsgesellschaft. Das mit dem Rechnen nahm er auch zu Hause immer sehr genau. Auch am Samstagvormittag, als er Max zum Bahnhof brachte.
3: Du bist 7 Nächte weg. Ganz schön lange. 7 Tage mal 24 Stunden, das sind 168 Stunden, also 10.080 Minuten. Wenn du erst am Samstagnachmittag zurückkommst, sind es sogar noch mehr.
4: Ja, das stimmt.
3: Ach ja, ich habe hier noch einen kleinen Karton für Leslie. Bitte richte ihr viele Grüße aus. Ich weiß, dass sie ihn mag. Ich habe extra das größere Stück genommen.
1: Okay.
0: Max fragte sich, was wohl in dem kleinen Päckchen für Leslie war. Er kam erst darauf, als er mit Muriel in den Zug gestiegen war, denn das Päckchen begann allmählich zu riechen. Na klar, es war ein großes Stück Stinkekäse. Der Geruch war intensiv. Am Bahnsteig winkte Max' Vater zum Abschied. Er rief Max auch noch irgendetwas Unverständliches hinterher.
5: Ruf an, wenn du da bist!
0: Dann fuhr der Zug an und verließ den Bahnhof. Max war nervös und fühlte sich ein bisschen verloren. Er war noch nie alleine Zug gefahren. Seine Eltern waren einfach davon ausgegangen, dass er das konnte. Wie gut, dass er Muriel hatte. Zusammen dachten sie sich Geschichten zu den anderen Fahrgästen aus und lasen Asterix und Kleopatra. Beinahe hätten sie deswegen ihre Station verpasst. Als der Zug hielt, vergaßen sie auch noch den Stinkekäse mitzunehmen. Ein Mann im grünen Pulli reichte Max das Päckchen und hielt sich dabei die Nase zu. Max nahm Muriel auf die Schulter und schleppte seinen Koffer zu der großen Uhr auf dem Bahnhofsvorplatz. Die Uhr war als Treffpunkt ausgemacht. Die Eltern hatten gestern extra deswegen mit Leslie telefoniert.
6: Ui, ihr weht's ja kräftig.
1: Oh Mann, sind das viele Leute. Aber wo ist Leslie? Sie müsste längst hier sein. Was machen wir denn jetzt bloß?
2: Ach, keine Sorge. Wir finden Leslie auch so. Du hast doch die Adresse, oder?
1: Ja, wo ist der Zettel? Verdammt. Ah, hier, Innentasche. Leslie wohnt in der Sofa. Oh nein, der Zettel weht weg. Och Mann, das darf doch alles nicht wahr sein.
2: Hey, alles okay?
1: Wieso haben meine Eltern mich bloß alleine losgeschickt? Wieso fliegen wir nicht einfach alle zusammen nach Ägypten? Wieso muss ich immer alles alleine hinkriegen? Ich habe diesen viel zu schweren Koffer und dann auch noch diesen blöden, stinkenden Käse.
2: Hey, und du hast mich, Max. Kopf, im Rätsellösen sind wir top. Ich flieg los und finde das Haus, in dem Leslie wohnt. Erzähl mir alles, was du über die Wohnung deiner Schwester weißt.
1: Also, das Haus ist weiß.
2: Mhm.
1: Und gleich um die Ecke ist ein Park mit Springbrunnen. Und eine Bäckerei, die heißt Sahneschnitte. Davon hat sie mal erzählt. Hm? Dort soll es den besten Käsekuchen der Stadt geben.
6: Mit Kirschen drin?
1: Was? Ja, möglich.
2: Oh. Was weißt du noch?
1: Leslie hat ein blaues Fahrrad mit einem Korb vorne. Vielleicht steht das vor dem Haus. Ach ja. Vor dem Haus müsste eine Litfaßsäule sein. Leslie hat auch mal von einem kleinen Gärtchen erzählt, das ihre Nachbarn angelegt haben. Und die drei Mädchen wohnen ganz oben im Haus. Man muss jedenfalls wohl viele Treppen steigen.
2: Oder fliegen. Okay, ich finde sie. Gib mir 5 Minuten.
0: Max blieb allein auf der Bank sitzen. Er vertiefte sich in ein Buch über den Bau der Cheops-Pyramide. Über 2 Millionen Steine wurden dafür verbaut und ein Stein wog 2 bis 3 Tonnen. Max begann zu rechnen. 2 Seiten waren voll, als Muriel zurückkam.
1: Ach, da bist du ja wieder, kleine Eule.
2: Also, es gibt 3 Bäckereien mit Käsekuchen und 2 Parks mit Springbrunnen. Uhu. Vor dem einen Brunnen stehen Löwen, vor dem anderen nackte Männer aus Stein. Aber deine Schwester ist schon auf dem Weg.
1: Echt? Das ist ja super. Wie hast du...
4: Oh, Max!
1: Leslie! Endlich!
4: Da bist du ja schon. Schön, dass du da bist. Sorry, ich dachte, du kommst erst in einer Stunde. Sag bloß, diese Eule gehört zu dir. Sie flog gerade über meinen Kopf und drehte dann mitten in der Luft um. Ist das ein neues Schulprojekt? Dir traue ich alles zu.
1: Ja, irgendwie.
4: Na, ist ja auch egal. Hier, ich habe ein Skateboard und einen Gurt mit, als Anhänger. Für deinen Koffer. Und du setzt dich auf den Gepäckträger.
1: Okay.
4: Oh, was ist denn in der Schachtel da?
1: Ein Geschenk für dich. Von Papa.
4: Zeig mal. Oh, irgendwann muss ich Papa mal die Wahrheit sagen. Naja. So, darf ich bitten? Taxi. Heute zum Sonderpreis. Für 2 Stück Käsekuchen fahre ich dich in die Sophie-Scholl-Straße.
1: Ach, genau das war's. Das stand auf dem Zettel.
4: Willst du? Na dann, los geht's. Ich wette, Mama und Papa haben mir Ferientaschengeld mitgegeben.
1: Ja, klar.
4: Wir stoppen an der Bäckerei Sahneschnitte. Für mich bitte mit Heidelbeeren.
1: Sehr gut.
0: Leslie trat in die Pedale. Es ging mal links, mal rechts, mal geradeaus. Max saß hinten drauf, Muriel flatterte nebenher.

0: gut.
1: Leslie trat in die Pedale. Es ging mal links, mal rechts, mal geradeaus. Max saß hinten drauf, Muriel flatterte nebenher. Je länger sie unterwegs waren, umso fröhlicher wurde Max. Die Sonne schien, Muriel war bei ihm und Leslie strampelte sich für ihn ab. Wie nett von ihr. Sie hielten vor der Bäckerei Sahneschnitte, wo Max Kuchen kaufte. Von dort waren es nur ein paar Schritte bis zu dem Haus, in dem Leslie wohnte. Max fühlte sich richtig gut. Die Ankunft am Bahnhof war zwar etwas holprig gewesen, die Fahrt mit dem Rad dafür umso lustiger. Diese Ferien würden aufregend werden, das spürte Max bis in die Fingerspitzen. Und Miss Cornfields Rätsel würde er auch noch knacken.
2: Das sieht aber interessant aus hier. Gefällt mir.
3: Ganz schön schwer, dein Koffer.
0: Wir können auch tauschen. Dann nimmst du den Kuchen. Und den Käse.
3: Oh, nee, geht schon. So, da wären wir. Hallihallo, wir sind da.
4: Hallo. Oh.
0: Stimmt was nicht?
4: Nein, nein, nur ihr beide seht euch verdammt ähnlich. Ich bin Charlie. Hereinspaziert.
0: Naja, wir sind mehr als 10 Jahre auseinander.
4: Trotzdem.
3: So kommt, wir gehen in die Küche. Mag jemand Ingwertee?
5: Na klar.
0: Ja, danke. Gern.
3: Alles klar. Max hat Kuchen mitgebracht.
0: Ja.
4: Oh.
3: Ich teile den mal in kleine Stücke. Wir teilen hier nämlich alles, Max.
4: Mhm.
3: Sogar die Socken und Unterhosen. Ja, siehst du, hängen alle hier an der Leine. Meine, Charlies und Tabeas. Bitte, setzt euch.
4: Nanu? Ist das eine kleine Eule? Na, Kleine, wer bist du denn?
0: Wir machen so ein Schulprojekt und da arbeiten wir mit einer Falknerei zusammen.
4: Echt?
0: Und einige Tiere sind so zahm,
4: dass man sie mit nach Hause nehmen darf? Nein, wie zauberhaft.
0: Ja.
4: Sowas hatten wir auch mal. Ich war für eine Maus zuständig. Sie hieß Albine, weil sie ein Albino war. Wie heißt denn dein Ferientier?
0: Ferientier?
6: Ich heiße Muriel.
4: Na, was sagt sie wohl?
0: Dass sie Muriel heißt. Und dass sie Kuchen mit Kirschen am liebsten mag.
4: Ja? Ich auch. Oh, wie süß.
1: Der Tee schmeckte schauderhaft. Aber der Kirschkäsekuchen war der beste, den er je gegessen hatte. Leslie holte Tabeas Sofortbildkamera und Charlie machte ein Foto von Max und Leslie, das 2 Sekunden später als Papierausdruck aus der Kamera kam.
4: Richtig gut.
1: Anschließend richteten sie Leslies Zimmer so her, dass Max dort schlafen konnte. Leslie klappte einen Schlafsessel aus. Und weil es keine Zimmertür gab, suchte Max ein großes Handtuch aus, das Leslie in den Türrahmen nagelte. Er hatte sogar ein Handtuch gefunden, auf dem Pyramiden und Kamele abgebildet waren.
3: So, fertig. Ist doch voll gemütlich.
5: Ja, das finde ich auch.
3: Deine Eule ist echt witzig. Es sieht fast so aus, als würde sie sprechen.
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1: Halli, hallo und willkommen hier zum gemütlichen Freitagabend. Und nach dem Brote verputzen, Saft schlürfen und Fruchtquark löffeln, putzen wir jetzt unsere Zähnchen. Und das nicht irgendwie, nein, sondern auf die weltweit coolste Art.
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1: Einer eurer Lieblingsstars legt jetzt hier einen coolen Hit auf und ihr putzt und schrubbelt, was das Zeug hält. Und zwar so lange, wie der Radio Teddy Zahnputz-Hit läuft. Bibi Rexha hat heute für uns den perfekten Mitschrubbelbeat dabei mit ihrem aktuellen Hit New Religion. Also schnappt euch die Zahnbürste, drückt die Zahnpasta drauf, auf die Plätzchen, fertig und los geht's mit Schrubbeln.

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1: Fertig!

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0: Hallo, liebe Ulki-Hörer, hier ist Yvonne mit der Sendung Ulk, der kleine Stern... der Sternjunge war...
1: Ja, hallo, hier ist Ulk, der kleine Sternjunge.
0: Ja, sag mal, wie siehst du denn aus?
1: Schick.
0: Ja, du hast dich allerdings sehr schick gemacht.
1: Ja.
0: Liebe Ulki-Hörer, einen schicken Anzug hat Ulk an, mit einem weißen Hemd drunter und einer Fliege.
1: Der schwarzen Fliege.
0: Ja, um Hals. Eine Fliege.
1: Also nicht die, die immer so summt, sondern eine, die man anzieht. Ganz schickes Schleifchen ist das, ne?
0: Sag mal, warum hast du dich denn so schick gemacht?
1: Guck mal, meine Schüchchen sind auch schick. Ich habe Lackschuhe an.
0: Lackschuhe. Auch noch geputzt?
1: Ja, was denkst du denn? Weil ich habe doch jetzt was mit dir vor. Guck mal, hier ist eine Tüte mit Klamotten für dich, meine liebe Yvonne.
0: Für mich? Warum?
1: Ja, auch ein schicker Anzug.
0: Ja, aber warum soll ich mich denn jetzt umziehen?
1: Ja, weil du mit deinen zerschlissenen Jeans und deinen Turnschuhen und deinem T-Shirt, wie du hier immer rumhockst, nicht in das Restaurant gehen kannst, in das ich dich jetzt einladen werde, meine Liebe.
0: Ach, du willst mich jetzt einladen?
1: Ja, wir gehen jetzt schick essen. Und die Hörer, die nehmen wir mit.
0: Aha. Und da muss ich mich jetzt auch schick anziehen dazu?
1: Ja, weil ich mag zwar, wie du aussiehst, aber das Restaurant ist halt so schick, dass man da auch schick angezogen reingehen muss.
0: Na, dann muss ich ja mal gucken, was du mir mitgebracht hast.
1: Ja, und bevor du dich gleich umziehst und wir jetzt dann mal rüberdüsen mit deinem Auto, das X-Raket würde ich gern stehen lassen. Hatte keinen Parkplatz gefunden heute. Würde ich sagen, schalten wir den X-Funke an, damit die Hörer dann immer bei uns sein können, nicht?
0: Na gut, dann mache ich das mal. Kannst du mir denn schon mal verraten, in welches Restaurant wir gehen?
1: Jetzt gib erstmal die Frequenz X251 Beta ein.
0: Na gut, okay. Also die Frequenz X251 Beta. So.
1: Ja. Und den X-Funker am Raumanzug, beziehungsweise am Gürtel meines Raumanzuges, den habe ich natürlich auch an meinen schicken Anzug hier geklippt, damit die Hörer mit dabei sein können.
0: So. Na, toll. Verrat mir doch jetzt mal, wo wir hingehen.
1: Das sage ich dir im Auto. Jetzt zieh dich mal um und wir düsen los und wir sagen hier unseren Hörern bis gleich.
0: Na gut, okay, bis gleich. Ich bin gespannt.

0: Hallo, lallo, liebe Fans des kleinen Sternjungen Ulk. Hier ist Ulk, der kleine Sternjunge, und Yvonne.
1: Ja, hallo.
0: Wir sitzen hier im Auto von Yvonne. Wir sind hier mal um die Ecke gedüst zu einem ganz tollen, edlen Restaurant. Und Yvonnechen sieht auch super edel aus. Die hat sich noch umgezogen.
1: Mhm.
0: Ja, ja, schickes Blüschen, tolle Hose, ganz, ganz schick. Und super tolle Schuhe. Und ich habe meinen Anzug an und meine Fliege. Und ich würde sagen, Yvonne, wir steigen jetzt mal aus dem Auto aus und laufen rüber in das Restaurant.
1: Na, dann mal los. So, oh, das sieht aber schon mal schön aus von außen.
0: Pass auf, ich halte die Tür auf, ich bin ja ein Gentleman.
1: Dankeschön.
0: Oh, da kommt auch schon jemand.
2: Hallo, wunderschönen guten Abend. Haben Sie reserviert?
0: Ja, ich habe reserviert auf den Namen Sternjunge.
2: Oh, ich habe schon gedacht, das wäre ein Witz, aber wenn Sie das sagen, tatsächlich hat jemand reserviert auf den Namen Sternjunge.
0: Ja, das bin ich, Ulk, der kleine Sternjunge, und das ist Yvonne, und wir wollen jetzt hier essen, bitte.
1: Ja, schönen guten Abend.
2: Guten Abend, Frau Yvonne. Guten Abend, Herr Ulk. Dann nehmen Sie einmal dort drüben Platz, bitteschön.
1: Na, dann lass uns mal rübergehen, Ulk.
0: Yvonne, ich ziehe hier den Stuhl zurück. Bitte setz dich.
1: So, danke schön.
0: Ich schieb dir auch den Stuhl ran, so.
1: Oh, so. Liebe Ulki-Fans, das ist ein ganz schickes Restaurant. Ich bin auch gespannt, was es hier zu essen gibt.
2: Mit wem reden Sie denn?
0: Ich bin Ulk, der kleine Sternjunge, und ich habe eine Show. Jeden Abend eine Show, eine Abendshow. Ne? Und unsere Zuhörer, die hören uns durch den X-Funker.
2: Ah ja, ist klar. Okay, darf ich Ihnen denn schon etwas zu trinken bringen?
1: Ja, also ich hätte gerne ein schönes, kühles Wasser, wenn es geht mit Eiswürfeln.
2: Sehr gerne, die Dame.
0: Oh, und ich hätte gerne bitte einen O-Saft, einen Orangensaft auf Eis, bitte.
2: Kommt sofort daher. Hier sind die Karten. Und zu empfehlen ist heute das Menü 22 mit einer sehr leckeren Vorspeise, einer super leckeren Hauptspeise und einer sehr, sehr delikaten, wundervollen Nachspeise.
1: Ulk, sag mal, wollen wir das nehmen?
0: Ich kenne die Zutaten überhaupt nicht, die da draufstehen.
1: Ach, Ulk, komm, wir probieren es einfach aus. Wenn die Dame das empfiehlt, komm, dann lass uns das doch ausprobieren.
0: Okay, wenn du meinst, dann nehmen wir beide dieses tolle Menü, bitte.
2: Sehr gerne, der Herr.
0: Oh, Yvonne, ich war noch nie in so einem schicken Restaurant.
1: Also ich auch noch nicht, Ulk.
0: Dann ist mir ja die Überraschung gelungen.
1: Also, absolut.
0: Ich würde sagen, wir warten jetzt mal auf das Menü und hören uns gleich wieder.
1: Ja, ich freue mich schon. Ich habe auch schon richtig Hunger.
0: Ich auch. Also ihr Lieben, bis gleich.
1: Bis gleich.

0: Ulki, das ist so schön hier und so schöne Musik. Ich fühle mich richtig wohl.
1: Oh, das freut mich, meine liebe Yvonne. Ihr lieben Hörer, wir sind hier in einem super schönen Sterne-Restaurant. Ich meine, das heißt so, hier sind zwar keine Sterne, aber ich weiß auch nicht, warum die das so nennen. Aber ja, ich habe Yvonne hierher geführt. Wir sind super schick angezogen, haben das Essen bestellt. Oh, Yvonne, da kommt schon unsere Vorspeise.
0: Ui. So, meine Dame, mein Herr, eine Kleinigkeit vorweg für Sie.
2: Oh.
1: Oh, Ulk. Ist das Ihr Ernst? Da sind ja zwei Kleckse nur drauf. Da mache ich aber und dann sind die weg.
0: Ulk, das ist bestimmt der Gruß aus der Küche.
1: Was für ein Gruß denn?
0: Ja, das ist der Gruß aus der Küche. Das haben Sie richtig erkannt. Lassen Sie es sich schmecken.
1: Okay, machen wir. Bringen Sie mal gleich den nächsten Gruß, weil den habe ich gleich inhaliert hier, den kleinen Gruß. Und grüßen Sie schön zurück in der Küche.
0: Ulk, jetzt isst doch erstmal und probier mal.
1: Yvonnechen, ich muss sagen, schmeckt sehr, sehr, sehr gut.
0: Ja, wirklich. Also jetzt könnte es auch gleich weitergehen, oder?
3: So, meine Dame, mein Herr, Sie hatten ja darum gebeten, gleich den nächsten Gang zu servieren. Bitte schön, einmal für Sie und einmal für Sie.
1: Ich will ja nicht meckern. Es sieht super aus. Ja, wirklich wie ein Bild. Also wirklich bildschön. Aber das esse ich normalerweise mit einem Haps hier.
0: Ulk, wir sind hier im schicken Restaurant.
1: Na gut.
0: Jetzt probier mal.
1: Guck mal. Oh, sehr lecker. Oh. Ja, also kochen können die, ne, Yvonne?
0: Allerdings, also wirklich, du hast ein tolles Restaurant ausgesucht. Sehr fein und delikat.
1: Aber Yvonne, deine Spaghetti-Portionen, die gefallen mir schon besser.
0: Ja. Es ist halt so in einem schicken Restaurant. Da sind die Portionen etwas kleiner.
1: Entschuldigung, Frau Kellnerin?
0: Ulk.
1: Was denn?
0: Wir sind hier in einem Edelrestaurant, da kannst du nicht rumschreien.
1: Ich soll mir die Nachspeise bringen, ich hab Hunger.
0: Ja, der Herr, womit kann ich dienen?
1: Haben Sie jetzt vielleicht die Nachspeise? Ich hab echt noch ein bisschen Kohldampf hier, ne?
0: Sehr gerne, der Herr. Kommt sofort. Ja, also Ulk ist immer ein bisschen direkter, ne? Also entschuldigen Sie bitte.
3: Gar kein Problem, gar kein Problem. Bis gleich.
1: Ja.
0: Ulk. Komm, jetzt entspann dich mal und wir freuen uns jetzt schön auf das Dessert, ja?
1: Und danach können wir zu Hause Spaghetti machen, okay? Ah, da kommt ja schon das Dessert.
3: So, mein verehrter Herr, schauen Sie mal, eine größere Portion Eis extra für Sie.
0: Das sieht aber wirklich toll aus, vielen Dank.
1: Und die Dame?
0: Dankeschön,
3: Ihre Nachspeise. Danke. Lassen Sie sich schmecken.
0: Dankeschön.
1: Wir hätten dann bitte auch gern die Rechnung, ja?
0: Alles klar. Ulk, jetzt lass uns doch erstmal essen.
1: Ja, ich sag ja nur, weil du musst noch Spaghetti heute machen.
0: Ja, ja, ist gut. Komm, wir essen unser Eis erstmal. Oh, Ulk, das ist aber auch lecker.
1: Oh. Die können wirklich kochen, aber die haben schon ein Problem mit den Portionen, ne? Das ist Sternchensgröße von meiner Mechatronikerin. Davon wird dieser aber doch nicht so ein Sternjunge, der hart arbeitet, die ganze Galaxie putzen muss.
0: Ulk, es ist gut. Jetzt iss erstmal dein Eis.
1: Ist schon weg.
0: Okay. Oh, das hat aber alles fein geschmeckt.
3: So, wer darf denn die Rechnung erhalten?
1: Ich lade ja Yvonne ein.
3: Okay, der Herr. Bitteschön.
1: Dankeschön.
0: Ulk, was war das denn?
1: Yvonne, ich glaube, mein Taschengeld reicht nicht. Denn guck mal, was da steht. Die haben sich da, glaube ich, vertan.
0: Ulk, das ist so in einem sehr guten Restaurant, dass man auch sehr gute Preise bezahlt. Wie viel Geld hast du denn dabei?
1: Guck mal hier, ich schütte mal mein...
0: Nee, lass mal sehen. Nein, bitte nicht, komm.
1: Nur ein paar Taler.
0: Ulk, ja? Ich bezahle das jetzt und dann gehen wir aber auch ganz schnell nach Hause, okay?
1: Okay, und dann machst du mir Spaghetti, sonst kann ich leider die Sterne putzen gehen, sonst verhungere ich.
0: Das war ja eine tolle Einladung. Vielen Dank, lieber Ulk.
1: Aber es war schön, oder?
0: Ja, trotzdem war es sehr schön, ja.
1: Ja. Gut. Aber ich würde sagen, wir sagen den Hörern jetzt schon mal gute Nacht.
0: Gut, liebe Hörer, wir hatten einen zauberhaften Abend. Es hat ganz lecker geschmeckt. Aber Ulk muss gleich zum Sterneputzen fliegen und davor...
1: Noch Spaghetti essen.
0: Ja, davor.
1: Eine Riesenportion.
0: Ja, das machen wir. Also ich sag von hier aus schon mal gute Nacht.
1: Die wünsche ich euch auch. Und hier noch ein Galaktikus.

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6: Juhu, das Wochenende ist endlich da und das läuten wir jetzt ganz extra gemütlich ein mit entspannten Abenteuern zum Mitlauschen. Und da habe ich in dieser Stunde für euch eine magische Rätselgeschichte dabei. Der junge Martius und seine Freunde haben eine geheimnisvolle Wunschkugel gefunden. Ja, die ist ihnen sprichwörtlich vor die Füße gefallen. Und irgendwem muss diese Kugel doch gehören. Ab 20.20 Uhr geht's hier weiter mit Krummgard Marlis, die Wunschkugel. Und jetzt sind wir wieder mit den Naturfüchsen unterwegs. Dieses Mal nehmen sie ihren Lieblingsbadesee ganz genau unter die Lupe und versuchen ein echtes Umweltverbrechen aufzudecken. Los geht's, viel Spaß mit die Naturfüchse, Ölspur im Badesee.
7: Hey Karim, hey Jonas, guck mal, ich stehe,
8: wow.
7: Ich stehe weg. Hat jetzt was geklappt?
8: Tja, ich habe gestanden.
9: Hey, das waren immerhin 3 Sekunden.
7: Mehr als beim letzten Versuch mit dem Board.
10: Das mit dem Gleichgewicht halten hast du sicher bald raus.
8: Na, hoffentlich.
10: Ganz sicher, Antonia. Toni, meine ich natürlich.
9: Schlauchboot paddeln ist übrigens auch nicht so lang.
7: Frag mich mal, ich habe eben Karims Paddel abbekommen. Schön an den Hinterkopf.
9: Sorry, ich habe einfach 2 linke Paddelhände.
8: Und ich leg mich jetzt mal lieber auf mein Paddelboard. Keine Ahnung, wie du das so locker hinkriegst, Mama.
9: Sie stehen wirklich wie eine 1.
10: Das ist lieb, aber keine Sorge. Egal, ob im Schlauchboot oder auf dem Board. Bald seid ihr garantiert Paddelprofis. Und wir kommen ab jetzt einfach häufiger her.
7: Da bin ich dabei.
9: Ist ja auch super schön hier. Ein echter Geheimtipp.
10: Und riecht mal, wie gut die Luft ist. Vor allem nach dem Regen letzte Nacht. Herrlich.
7: Oh ja. Und es ist 1000-mal ruhiger als im Freibad. Nur der Imbissstand fehlt irgendwie.
8: Hier hat wohl jemand Hunger.
7: Boah, du kannst ja Gedanken lesen.
10: Ich glaube, das war jetzt nicht so wahnsinnig schwer.
7: Ah, und was ihr alle noch gar nicht wisst... Gestern haben Papa und ich Muffins gebacken. Und jetzt ratet mal, was ich im Rucksack habe.
9: Rein zufällig Muffins?
7: Bingo, du kannst dir auch Gedanken lesen, Karim. Ich würde sagen, die Teile haben wir uns jetzt verdient.
9: Verdient? Wir sind doch gerade mal 5 Minuten auf dem Wasser.
7: Naja, und davor sind wir ja schon fleißig geschwommen.
8: Das waren höchstens 3 Minuten.
7: Egal, Zeit für eine Belohnung. Huch. Was ist das denn?
10: Was ist was?
9: Was meinst du?
8: Was eine Belohnung ist, musst du doch wissen, Jonas.
7: Hier auf dem Wasser ist was. Sieht irgendwie, verzaubert aus. So wie gemalt. Sind das irgendwelche bunten Pollen oder so?
9: Jonas hat recht. Da schwimmt echt was.
8: Jetzt sehe ich's auch. Das ist ja wie ein Regenbogen, der auf der Oberfläche schwimmt.
10: Oh nein.
7: Mögen Sie keine Regenbögen, Frau Fritzek?
10: Sag ruhig, Verena. Und tja, Ich fürchte, dieser Regenbogen ist nicht so harmlos, wie er aussieht.
8: Ich habe so bunte Farben schon mal in der Pfütze gesehen. Das war an einer Tankstelle.
10: Gut beobachtet. Das hat wohl dieselbe Ursache. Öl.
8: Öl? Hier? Auf dem schönen Badesee? Das ist ja eine Riesenschweinerei.
11: Was? Ist was?

0: Hallo und herzlich willkommen bei Was ist was Junior? Die drei Freunde, Toni, Karim und Jonas, gehen nicht nur zusammen zur Schule, gemeinsam setzen sie sich für den Schutz der Natur ein. Ausgerechnet an diesem schönen, sauberen Badesee haben sie nun eine schlimme Entdeckung gemacht. Und die ärgert die Naturfüchse gewaltig. Das Öl muss ja irgendwie ins Wasser gekommen sein. Natürlich wollen die drei den Fall so schnell wie möglich aufklären und weitere Umweltschäden verhindern. Aber hört selbst.
1: Ich fürchte, das ist wirklich ein Ölfilm.
2: Ölfilm? So wie im Kino oder Fernsehen?
1: Naja, das mit dem Ölfilm sagt man so, weil es eine hauchdünne Schicht ist. Das Öl ist leichter als Wasser, deshalb schwimmt es oben.
2: Ah, das ist ja wie bei dem Versuch, den wir in der Schule gemacht haben.
1: Mhm.
2: Stimmt. Da ist zuerst mal ein Stein in dem Wasserbecken untergegangen. Genau wie die Schraube und die Münze.
3: Das Stöckchen ist aber auf dem Wasser getrieben.
2: Und die Traube und der Korken auch.
3: Ja, und jetzt wissen wir, dass Öl auch nicht untergeht.
1: Diese Art Öl jedenfalls nicht.
3: Aber wo kommt es denn her?
0: Die vier sind noch immer mehrere Meter vom Ufer entfernt. Sie lassen ihren Blick in alle Richtungen wandern. Dann schauen sie einander ratlos an.
2: Oh, nichts zu sehen.
4: Also von einem Motorboot kommt es jedenfalls nicht. Die dürfen hier ja gar nicht fahren.
3: Das würde auch voll auffallen. Ist ja so ruhig hier.
2: Der See ist auch zu klein, um mit dem Boot rumzukurven.
1: Autos können hier eigentlich nicht ans Wasser fahren. Die Bäume stehen einfach zu dicht.
4: Ich habe mal gehört, dass irgendwelche Leute Ölfässer im Meer versenkt haben. Und die Fässer haben irgendwann ein Leck bekommen.
3: Klingt nach einer riesen Umweltsauerei.
2: Oh ja, die armen Tiere und Pflanzen.
4: Sowas könnte hier doch auch passiert sein.
3: Ölfässer im See?
1: Puh. Wir müssen nicht gleich das Schlimmste annehmen. Die Ölverschmutzung kann viele Gründe haben.
4: Auf jeden Fall müssen wir was tun.
3: Oh ja.
2: Wozu sind wir die Naturfüchse?
3: Wir fuchsen uns in die Sache rein.
4: Und lösen den Fall in Fuchsgeschwindigkeit.
1: Ach, Kinder. Reinfuchsen und Fall lösen, schön und gut. Aber zum Glück gibt es geschulte Einsatzfüchse. Ich meine Kräfte. Einsatzkräfte.
4: Mama ist schon ganz durcheinander.
2: Welche Einsatzkräfte denn? Superhelden?
3: Jonas, du liest zu viele Comics.
1: Die Superhelden sind in dem Fall Polizei und Feuerwehr.
3: Feuerwehr?
2: Hä?
3: Hier brennt doch gar kein Feuer.
1: Die Feuerwehr ist auch für Umweltverschmutzungen zuständig.
4: Du meinst die Beseitigung von Umweltverschmutzungen.
1: Schlaue Tochter.
2: Hat sie von der Mutter natürlich.
1: Oh, danke für die Blumen. Auf jeden Fall hat die Feuerwehr viele verschiedene Aufgaben. Feuerwehrleute entfernen zum Beispiel umgestürzte Bäume von Straßen und Häusern. Oder sie retten Menschen aus Unfallautos, sichern die Einsatzstelle und reinigen die Straße.
4: Unsere Nachbarin ist Feuerwehrfrau. Die hat mit ihren Kollegen ein riesen Wespennest von einem Ahornbaum geholt.
3: Stimmt. Das war direkt am Seniorenheim bei uns gegenüber. Ich wäre am liebsten auch auf die Riesenrehleiter geklettert.
2: Sollte Karim vielleicht seinem Papa Bescheid sagen?
4: Ach, stimmt. Merlin könnte mit seinen Polizeikollegen doch ermitteln, wer die Ölsache verursacht hat.
2: Ja, und die Täter schnappen.
3: Weiß nicht. Papa hatte ja die Nachtschicht und schläft jetzt bestimmt wie Stein.
1: Hat er sich auch verdient. Wisst ihr was? Wir schicken deinem Papa einfach eine Nachricht, Karim. Und am besten paddeln wir jetzt gleich ans Ufer. Dann rufe ich vom Handy die 112.
2: Also die Feuerwehr?
1: Ja. Und ich wette, die informieren sowieso die Polizei in so einem Fall.
3: Wir sollten auch noch die Leute hier am See warnen.
2: Oh ja. Zum Glück sind es ja nicht so viele.
4: Und gerade ist keiner am Wasser.
2: Also los.

0: Die Kinder paddeln rasch ans Ufer zurück und warnen dort zwei ältere Damen, eine Familie und eine kleine Gruppe von Jugendlichen. Enttäuscht, dass sie vorerst nicht mehr planschen können, halten sich die Besucher nun vom Wasser fern.
1: Ja, guten Tag. Verena Fritzek hier. Wir stehen am Ufer des Mühlsees, Badestelle Westufer. Hier treibt ein Ölfilm auf dem Wasser. Etwa 2 Meter mal 1 Meter. Nein, niemand ist damit in Berührung gekommen. Nein, gerade ist niemand im Wasser. Die anderen Badegäste wissen Bescheid. Okay. Ja, ich stehe am Parkplatz und warte. Alles klar, dann zeige ich Ihren Einsatzkräften die Stelle, sobald sie kommen.
2: Haben die von der Feuerwehr gesagt, wann sie kommen?
1: Na, so schnell wie möglich. Bestimmt dauert es nicht lange.
3: Das waren die 5 Ws. Stimmt's, Mama?
4: Ich habe die auch mal gelernt. Also als erstes sagt man immer, wo etwas passiert ist.
1: Richtig.
4: Dann kommt das Wer. Also wer ruft an.
3: Und dann das Was. Also man erklärt, was genau passiert ist.
4: Und dann das Wie viele. Also wie viele Menschen, Tiere oder auch Pflanzen betroffen sind. Und was war nochmal gleich das 5. W?
1: Warten.
4: Ach ja, man wartet, ob die Feuerwehr noch Fragen hat.
2: Klar, man darf nicht sofort auflegen.
1: Aber macht euch keine Sorgen, Kinder. Ihr müsst die 5 Ws nicht auswendig kennen. Die Feuerwehr ist geschult und fragt am Telefon genau nach, was sie wissen muss. Wichtig ist nur, dass ihr am Ende des Gesprächs wartet. Apropos warten. Jonas, du hattest eben noch so großen Hunger, oder?
4: Der Appetit ist mir irgendwie vergangen.
3: Mir auch.
2: Das ist alles echt aufregend.
3: Aber was machen wir drei jetzt, bis die Feuerwehr kommt?
2: Lass uns rausfinden, woher das Öl kommt.
4: Ja, okay. Aber wie machen wir das denn?
2: Na, ganz einfach. Wir laufen um den See.
3: Stimmt. Vielleicht entdecken wir am Ufer irgendwas.
1: Tut mir einen Gefallen, ihr Jungdetektive. Bleibt in Sichtweite.
3: Klar. Machen wir.
4: Aber wo fangen wir an?
3: Mein Opa sagt im Zweifelsfall immer der Nase nach. Also in dem Fall erstmal zu den Bäumen am Ufer dahin.
1: Ich glaube, das sind Schwarzerlen.
4: Also zu den Schwarzperlen.
1: Klingt auch hübsch.
0: Die Naturfüchse stapfen am Ufer entlang, über den Sand und klettern hin und wieder über einige Steine. Dabei wandern die 6 Detektivaugen aufmerksam umher. Außerhalb der Badestelle ist das Ufer dicht bewachsen mit Schilf und Rohrkolben. Ein Stück weiter hängen Weidenäste weit hinein ins Wasser. Ein Graureiher sitzt regungslos auf einem Ast und lauert auf Fische. Die Kinder bestaunen die Tierwelt und versuchen so leise wie möglich zu sein. Eine heiße Spur entdecken sie jedoch erstmal nicht.
2: Mann, ist das heiß. Zum Glück habe ich wenigstens meine Mütze dabei.
4: Sollen wir wirklich so weit gehen? Nicht, dass wir die Feuerwehr verpassen.
3: Ach, die sehen wir. Und außerdem habe ich das Handy dabei. Mama kann mich immer erreichen.
4: Ui! Was für ein Sprung.
3: Guck mal, wie schnell der Frosch schwimmt.
2: Und wie klar das Wasser ist. Man kann ihn ja immer noch sehen.
4: Ja, nur leider ist nicht zu sehen, was die Ölschweinerei ausgelöst hat. Oh, hört ihr das?
2: Irgendwas plätschert.
3: Gibt es hier einen Bach?
4: Oh, guck mal hier.
0: Gut verborgen zwischen den Sträuchern und Gräsern am Seeufer entdeckt Toni einen schmalen Bachlauf. Doch das ist noch nicht alles.
3: Oh nein! Da ist ja auch ein Ölfilm drauf.
4: Mist!
3: Der ist aber immerhin nur schwach.
4: Und nicht so groß wie der im See.
2: Trotzdem schlimm. Das bedeutet ja, es kommt immer noch Öl nachgeflossen.
4: Dann fließt es aus dem Bach in den See rein, oder?
3: Na klar.
2: Das müssen wir unbedingt der Feuerwehr erzählen.
5: So eine Sauerei. Wer macht denn sowas? Öl in ein sauberes Gewässer kippen.
0: Jetzt erst bemerken die Naturfüchse einen Mann, der an einer Flussweide etwas weiter oben am Bachlauf steht. Er trägt einen olivgrünen Schlapphut, eine dunkle Warthose und Gummistiefel. Gerade packt er kopfschüttelnd seine Angel ein und nimmt einen Plastikeimer in die Hand.
3: Vielleicht hat der Mann ja etwas beobachtet.
2: Los, gehen wir mal hin. Hallo, guten Tag. Wir haben eine Frage.
6: Oh, hallo.
3: Wir sind die Naturfüchse.
6: Naturfüchse? So, so. Wie Füchse seht ihr mir aber nicht gerade aus.
2: So heißt unsere Bande.
3: Wir sind Detektive.
4: Mhm, Umweltdetektive.
2: Haben Sie irgendwas beobachtet?
6: Ihr könnt mich duzen. Ich bin der Richard oder einfach Rick.
3: Also, Rick, war vielleicht ein Fahrzeug hier am Wasser?
4: Oder jemand mit einem Ölkanister oder so?
6: Gesehen habe ich niemanden. Also, der Person hätte ich den Marsch geblasen, könnt ihr mir glauben. Mitten in der Natur mit Öl hantieren. Also, die Tiere und die Pflanzen. Ja, denkt denn niemand an die?
2: Ja. Was für Tiere leben eigentlich hier?
6: Mich interessieren vor allem die Fische. Bachforellen, Elritzen, Eschen, Barben, Aale und noch ein paar andere Gesellen.
3: Und außer Fischen?
6: Spitzmäuse. Aber auch größere Säugetiere, wie der Biber zum Beispiel.
4: Biber, wie cool.
6: Das sehen die Flussweiden hier aber anders.
2: Die Bäume mögen keine Biber, aber Biber sind doch süß.
6: Ah, die Bäume dürften eher sauer sein auf den Gesellen. Guck mal hier, am Stamm. Mhm. Da hat er seine langen Beißerchen reingehauen. Mhm. Fast wäre der Baum mal ein Baum gewesen.
3: Der Biber hat wohl eine gute Zahnpasta.
4: Ich habe noch nie einen gesehen.
6: Tja, der kommt erst raus, wenn es dunkel wird. Und zieht sich am Morgen wieder in seinen Biberbau zurück.
3: Oh, was war das für ein Vogel? Der war türkis.
6: Nice Vogel war's. Ist ein seltener Gast. Und immer gut getarnt, vor allem, wenn er so schnell durch die Luft zischt. Sein Gefieder und Wasser verschwimmen dann. Hm? Gleiche Farbe.
4: Und warum seltener Gast?
6: Menschen mögen's gerade und praktisch. Deshalb begradigen sie Bäche und Flüsse. Das zerstört den natürlichen Lebensraum. Für Pflanzen, Insekten und Vögel und auch alle anderen Tiere eine Katastrophe. Sie finden immer weniger Platz.
3: Und die Vögel brauchen ja geschützte Bereiche zum Brüten.
6: Genau.
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4: Hallo, liebe Hörspielfreunde, ich bin's wieder, der Jens von der Hörspielfabrik. Gleich geht es hier weiter bei Radio Teddy mit dem 5. Teil von Gromgard Mahles, die Wunschkugel. Aber was ist bisher passiert? In einer Winternacht fällt eine große goldene Kugel vom Himmel und landet im Vorgarten von Martius. In dem kleinen Dorf Mulkwold, in dem Martius mit seinen Freunden Immanuel, Hubertus, Luna, Felicitas und Tara lebt, ist man sich schnell einig. Das goldene Ding ist verzaubert. In der Kugel findet Martius ein Buch, Gromgard Mahles, welches angeblich ein Märchenbuch sein soll. Martius ist überzeugt davon, mit Hilfe des Buches den geheimnisvollen Glimmwald finden zu können. Gemeinsam mit seinen Freunden macht sich Martius auf den Weg, die Kugel zurückzubringen. Die Kugel wird auf Immanuels Heuwagen verladen und das Abenteuer beginnt. Als Martius vor dem Schlafengehen nochmal nach der Kugel schaut, erklingt eine Stimme aus ihr und beginnt zu singen. Sie verrät ihm das nächste Ziel, der Dagusberg. Auf dem Weg dorthin bricht ein Rad am Heuwagen und die Kugel rollt fast in den Fluss. Martius glaubt, dass sie es nicht schaffen, in dieser Gegend ein Ersatzrad für ihren Heuwagen zu finden. Als dann plötzlich Lukas, der Schmied, auftaucht und zufällig ein passendes Rad dabei hat, wird Martius stutzig. Erfüllt diese Kugel etwa Wünsche? Die einzige, mit der er darüber sprechen kann, ist Luna. Und als Luna ihm vorschlägt, sich doch einfach etwas zu wünschen, etwas Kleines, da... Jetzt geht es aber hier bei Radio Teddy weiter mit dem 5. Teil von Gromgard Mahles, die Wunschkugel. Viel Spaß! Martius überlegte kurz, doch dann hatte er den passenden Wunsch gefunden. Er schloss seine Augen und sprach im Stillen seinen Wunsch aus.
5: Das gibt's doch nicht. Luna, schau mal, was ich unter meinem Rucksack gefunden habe. Meinst du diese grüne Jacke? Am besten, du lässt mich das nächste Mal suchen, wenn du glaubst, du hast etwas nicht mitgenommen.
4: Luna starrte wie gebannt auf ihre Jacke. Ein erstauntes Lächeln huschte über ihr Gesicht und dann schaute sie Martius mit großen Augen an.
6: Hast du das eben gerade?
7: Ja.
6: Martius, das bedeutet, du kannst... Du musst ab jetzt sehr vorsichtig mit deinen Wünschen sein.
7: Ja, ich weiß, was du meinst. Was, wenn es nur eine begrenzte Anzahl von Wünschen gibt?
6: Nein, das meinte ich nicht. Du darfst dir nichts Böses wünschen. Auch nicht, wenn du wütend bist oder verärgert.
7: Oh, du hast recht. Darüber habe ich noch gar nicht nachgedacht.
6: Wir müssen dieses Geheimnis vorerst für uns behalten. Nicht auszudenken, was los ist, wenn alle wissen, dass du Wünsche erfüllen kannst.
7: Es tut mir immer so gut, wenn ich mit dir rede, Luna. Hubertus ahnt schon etwas, aber er schiebt es auf die Kugel. Danke, dass du diese Reise...
6: Wohl eher verrücktes Abenteuer.
7: Dass du bei diesem verrückten Abenteuer dabei bist.
6: Dafür brauchst du dich nicht bei mir zu bedanken. Denn ich mag es auch sehr, mit dir zu reden, Martius.
4: Martius' Herz machte einen Hüpfer und kurz kam es ihm so vor, als zeigten Lunas Wangen eine leichte Röte. Sie zog eine Augenbraue hoch und lächelte Martius an.
6: Aber so ganz wohl fühle ich mich nicht bei dem Gedanken, dass alles, was du dir wünschst, in Erfüllung geht.
8: Was habt ihr beiden denn die ganze Zeit zu bereden? Buchbesprechung? Da hinten ist schon der große Platz vor dem Dagusberge zu sehen. Da beginnen die Moorwiesen.
9: Oh, ruhig, Robby, ruhig. Es dauert nicht mehr lange und die Dämmerung setzt ein. Wir sollten

0: nach einem Lagerplatz Ausschau halten.
1: Dann fange ich schon mal an, Karotten zu schälen. Es gibt heute Abend Möhreneintopf. Jemand was dagegen?
0: Wunderbar.
2: Ich übernehme das Feuer.
3: Luna und ich besorgen Feuerholz.
4: Und ich? Ich habe einfach nur Hunger.

0: Sie erreichten ohne weitere Zwischenfälle die Moorwiesen, eine weite Ebene vor dem Dagusberg. Im Schutz einer großen Eiche machte Immanuel Halt.
1: Das ist viel zu windig hier. Wir sollten ein Stück näher an den Berg ran.
2: Ich denke auch. Der Boden hier ist noch zu feucht und sollte es heute Nacht regnen oder schneien.
3: Vielleicht sollte ich mit Martius etwas oberhalb nach einem windgeschützten Lagerplatz suchen. Dann könnt ihr schon mal Feuerholz besorgen. Da oben wird es sicher schwierig, welches zu finden.
2: Einverstanden. Was meinst du, Martius?
4: Ich denke, ihr habt recht. Wir müssen etwas Windgeschützteres finden.
5: Na dann mal los, bevor die Dunkelheit uns überrascht. Ich brauche eh noch, bevor ich die Kräuter in diesem Chaos gefunden habe.
6: Kann ich mitkommen, Martius?
5: Nichts da. Du hilfst mir beim Suchen der Kräuter.
3: Zu Fuß sind wir schneller am Berg als ihr mit dem Wagen auf der Straße. Ich schlage vor, wir treffen uns dort an dem großen, moosbewachsenen Felsen.
1: Abgemacht. Gut. Bobby, auf, komm. Nur noch ein kleines Stück. Schön auf dem Weg bleiben.
0: Luna und Martius liefen querfeldein über die Wiese. Ein Weg aus Steinen und kleineren Baumstämmen schlängelte sich durch die grün-weiße Ebene. Hinter dem moosbewachsenen Felsen führte ein kleiner Pfad hoch zum Berg. Für den Wagen war er zwar noch breit genug, aber was, wenn er schmaler wird? Weit genug von den anderen entfernt, stoppte Luna und hielt Martius fest.
3: Das wäre jetzt eine sehr gute Gelegenheit, dir wieder etwas zu wünschen. Ein schöner, trockener und windgeschützter Platz für uns sechs heute Nacht. Nicht zu weit entfernt und gut erreichbar mit dem Wagen.
4: Daran habe ich auch schon gedacht. Also gut. Und wenn es nicht funktioniert?
3: Wenn es nicht klappt, wissen wir, dass alle Wünsche aufgebraucht sind und suchen selbst.
0: Martius schaute Luna tief in die Augen und lächelte.
4: Das mag ich so an dir. Du bist immer so klar und planst sogar schon den nächsten Schritt. Gut.
0: Zum ersten Mal sprach Martius seinen Wunsch laut aus.
4: Ich wünsche, dass Luna und ich gleich am Dagusberg einen trockenen, windgeschützten Lagerplatz für uns alle finden, der nicht weit weg von hier liegt und auch für den Wagen von Immanuel gut zu erreichen ist. Gut so?
3: Ich denke schon. Dann lass uns schauen. Da geht es hoch.
0: Beide waren nicht sonderlich überrascht, als sie nach der ersten Kurve des Weges vor einem gemütlichen Felsvorsprung standen. Genug Platz für alle zum Schlafen und um den Wagen unterzustellen.
3: Die Wünsche scheinen also noch nicht aufgebraucht zu sein.
4: Vielleicht sollte ich mir wünschen, dass die Wünsche nie aufhören, solange wir die Kugel nicht ihrem Besitzer zurückgegeben haben.
3: Mit solchen Wünschen wäre ich sehr vorsichtig, Martius. Noch wissen wir nicht, wem die Kugel wirklich gehört. Wer weiß, ob es klug ist, sie dem Vorbesitzer zurückzugeben. Möglicherweise hat er sie auch nur gefunden, wie du. Vielleicht stellt sich sogar heraus, dass es gar nicht gut wäre, ihm die Kugel zurückzugeben.
4: Aber ich denke, sie gehört diesem Gromgard Males. Glaubst du das nicht auch?
3: Ja, das glaube ich auch immer noch. Doch nach dem, was ich jetzt über diese Kugel weiß, könnte der Vorbesitzer sich ja auch gewünscht haben, dass, wenn er seine Kugel jemals verlieren sollte, sie den Weg zu ihm zurückfindet.
4: Luna, diese Kugel wird mir immer unheimlicher. Du hast recht. Sie erfüllt zwar meine Wünsche, aber möglicherweise auch die Wünsche der Person, die sie vor mir besaß. Mir dreht sich der Kopf.
3: Du hast bis jetzt immer nur Wünsche geäußert, die uns gemeinsam weiter zum Ziel bringen. Zu Gromgard Males.
4: Das stimmt nicht ganz. Deine grüne Jacke?
3: Ja, aber so komme ich ohne Erkältung zum Ziel.
4: Ja.
3: Du musst weiterhin sehr vorsichtig mit deinen Wünschen sein, Martius.
0: Luna wirkte plötzlich sehr ernst. Sie stellte sich direkt vor Martius und schaute ihn mit ihren großen braunen Augen eindringlich an.
3: Diese Kugel besitzt eine wirklich große Zauberkraft. Versprich mir, dass du dir nur Dinge wünschst, die niemandem Schaden zuführen.
4: Luna, ich würde mir doch nie etwas wünschen, was euch Schaden zuführen würde. Warum sagst du so etwas?
3: Das weiß ich, Martius. Versprich es mir trotzdem. Bitte.
4: Ich verspreche es dir, Luna. Auch wenn diese Kugel alles macht, was ich mir wünsche, Ich werde damit niemandem Schaden zuführen.
3: Danke. Und wenn meine Wünsche in Erfüllung gingen, würde ich mir wünschen, dass ich dich niemals an dieses Versprechen erinnern muss.
4: Das wirst du ganz bestimmt nicht. Versprochen. Wir sollten zurück zum Treffpunkt und die anderen holen.
3: Mhm.
0: Nachdenklich liefen beide zurück, um die anderen zu holen. Alle waren begeistert von dem Lagerplatz. An den Wänden und der Decke des Felsvorsprungs hingen Unmengen von Farnbüschel. Felicitas kam auf die Idee, diese als Unterlage für die Schlafsäcke zu nutzen, denn so mussten sie nicht auf dem harten Boden nächtigen. Schnell waren die Schlafplätze eingerichtet. Hubertus kümmerte sich um das Feuer und bevor die Dämmerung der Nacht wich, saßen alle um die wärmenden Flammen und berieten, während sie genüsslich den Möhreneintopf löffelten, wie es am nächsten Tag weitergehen sollte.
1: Oh. Was mit dem Nachtlager hat ja ganz gut geklappt. Aber wenn der Pfad nach oben schmaler wird, komme ich mit Robby und dem Wagen nicht weiter.
5: Matthias, wo liegt denn die Höhle im Dagusberg?
4: Das kann ich dir nicht sagen. Aber nach dem Buch so ungefähr in halber Höhe.
5: Und wie hoch ist die ganze Höhe?
4: Also, ich
2: 8000 Schritt.
6: Ich hab gehört, wie Gustav der Wirt vom Birkenfloßplatz das zu einem Gast sagte.
1: Das bedeutet, wir haben morgen 4000 Schritt Aufstieg vor uns. Wir sollten aus dem Fluss noch genügend Wasser mitnehmen.
5: Dann müssen wir den ganzen Weg zum Fluss nochmal zurück.
7: Ui, da ist was dran.
3: Nein, brauchen wir nicht. Ich bin vorhin noch ein bisschen weiter hochgelaufen. Nicht mal 200 Schritt entfernt ist eine kleine Bergquelle. Dort können wir die Wassersäcke auffüllen.
0: Dabei blinzelte Luna Matthias zu und er verstand sofort.
5: Und wenn wir die Höhle erreicht haben, wonach suchen wir dann?
1: Gute Frage, Tara.
3: Erinnere dich an die Zeilen aus dem Lied. Im Dargusberge du es triffst.
4: Was öffnet,
2: doch nicht Schlüssel ist.
1: Gut, also finden wir etwas, das sich öffnet, auch ohne Schlüssel.
7: Nein, nein, Emanuel. Es heißt nur, dass wir etwas treffen, das öffnen kann, was aber kein Schlüssel ist.
1: Hä? Das habe ich doch gesagt. Oder zumindest so gemeint.
5: Und steht was in dem Buch darüber? Ich meine, was man dort trifft.
2: Na, ich hoffe doch denjenigen, dem die Kugel gehört. Dann geben wir sie ihm wieder zurück und sind in 3 Tagen wieder zu Hause.
3: Ich denke nicht, Emanuel. Der Glimmwald wird sich wohl kaum im Berg befinden.
1: Ach, auf was hab ich mich da bloß eingelassen?
6: Das wussten wir doch vorher, mein Lieber. Also ich kann zwar nur für mich sprechen, aber bisher finde ich unsere Reise aufregender als Wurzelschnitzen.
7: Wenn Sie vom Hauptdorf unsere Schnitzereien abholen wollen, werden Sie sich wundern, dass Sie niemanden antreffen. Niemand weiß, wo wir sind.
3: Das werden Sie schon von Bernhard erfahren, meint ihr nicht?
6: Also wenn ich daran denke, was wir alles von Bernhard auf der kurzen Floßfahrt erfahren haben.
3: Das meinte ich.
5: Ich würde wirklich gerne wissen, was wir in der Höhle finden.
4: Bisher habe ich noch nichts dazu im Buch gefunden. Aber ich werde es mir heute vor dem Schlafen noch mal durchlesen.
7: Schlafen ist genau das Stichwort. Tada, es wird Zeit.
5: Aber das Feuer ist doch noch gar nicht runtergebrannt, Mama.
6: Also so lange will ich hier auch nicht mehr sitzen, Tara.
3: Och, ich bin auch müde und wir haben morgen einen ziemlich beschwerlichen Weg vor uns.
1: Na genau. Lasst uns Kräfte sammeln für den morgigen Tag. Robby kann es auch gebrauchen. Gute Nacht. Gute Nacht.
7: Gute Nacht, Emanuel. Na, auf.
5: Immer wenn es gerade spannend wird.
7: Morgen ist auch noch ein Tag.
0: Noch bevor Hubertus die Flammen löschte und die Glut sicherte, lagen alle anderen in ihren Schlafsäcken. Bis auf Emanuel, der schlief im Wagen. Matthias dachte an die Höhle und was sie dort wohl finden würden. Dann schloss er die Augen, wünschte sich, dass sie morgen nur 200 Schritt entfernt eine Wasserquelle finden würden und schlief sofort ein.

0: Das war der fünfte Teil von Gromgard Mahles, die Wunschkugel. Ich würde mich freuen, wenn ihr beim sechsten Teil hier bei Radio Teddy wieder mit dabei seid. Bis dahin, wie immer, ein herzliches Tschüss.
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2: Wir befinden uns im Jahre 50 vor Christus. Ganz Gallien ist von den Römern besetzt. Ganz Gallien? Nein. Ein von unbeugsamen Galliern bevölkertes Dorf hört nicht auf, Widerstand zu leisten. Und das Leben ist nicht leicht für die römischen Legionäre, die als Besatzung in den befestigten Lagern Barbarorum, Aquarium, Laudanum und Kleinbonum liegen. Die Nacht senkt sich bereits über das gallische Dorf, als drei geheimnisvolle Gestalten vor der Hütte des Chefs eintreffen. Der alte Methusalix erkennt die Besucher.
3: Das sind Monolithix und Mausklix, zwei Häuptlinge der Arverner.
4: Aha.
3: Majestix und ich haben an ihrer Seite gekämpft. Sie waren Offiziere von Vercingetorix.
4: Von wem?
3: Von Vercingetorix. Seit der Niederlage bei Alesia wagt keiner, seinen Namen laut auszusprechen.
4: Oh!
2: Ach ja? Die nächtlichen Besucher betreten die Hütte und stehen vor dem Thron des Chefs.
5: Salut dir, O Majestix.
4: Die von der Apo grüßen dich.
5: APO?
4: Verflixt, was hieß das nochmal? Averna, Proben, Opposition.
5: Natürlich, natürlich. Was kann ich für euch tun?
4: Das ist Adrenaline, die einzige Tochter des Vercingetorix.
6: Adrenaline? Schag, guten Tag.
7: Tag.
4: Beim Teutates. Wusste gar nicht, dass Vercingetorix eine Tochter hatte.
6: Das war uns allein bekannt.
4: Der Generalissimus war sehr diskret, was sein Privatleben anging. In Alesia hat er uns das Kind anvertraut, vor seiner Unterwerfung durch Cäsar.
6: Er übergab ihr seinen Wendelring?
4: Das ist ein Halsreif für verdiente Krieger.
6: Und erteilte Adrenaline den Auftrag, in seinem Namen Widerstand zu leisten und frei zu bleiben.
4: Mit knapper Not und der Hilfe unserer Männer konnten wir die feindlichen Linien durchbrechen.
6: Den Rest kennst du.
4: Welchen Rest?
6: Na, wie Vercingetorix die Waffen seiner Männer Cäsar vor die Füße geworfen hat.
4: Ach so, ja, natürlich.
6: Jetzt sind wir gekommen, um sie deiner Obhut zu übergeben, Majestix. Die Römer sind hinter ihr her. Unter uns war nämlich ein Verräter. Der Kundschafter Mischetrix war von den Römern gekauft und hat alles Cäsar verraten.
8: Als dein Kundschafter sage ich dir, O Cäsar, dass dieser Wendelring ein gefährliches Symbol ist, um das sich Aufständische scharen könnten. Ich aber bringe dir den Ring mit dem Mädchen. Ihr erzieht sie zu einer echten Römerin um. Und sobald das gelingt, werde ich Oberpfadfinder einer Elitetruppe. Inklusive 13. Monatsgehalt.
4: Seitdem verfolgt uns der Verräter und schwingt uns, mit dem Kind unterzutauchen.
7: Ist ja gut. Kommt mal runter. Immer dieselbe Lyra.
4: Komisch, sie hat gar nicht euren avernischen Akzent.
6: Wir haben sie lange in Lutetia versteckt. Ein abgelegener Ort im Gegensatz zu Nemeschusch.
4: Ihr meint Clermont-Ferrand? Ja, ja. Gallien wird immer unsicherer. Darum bringen wir sie nach Londinium, wo die Römer sie nie vermuten würden.
6: Sobald wir bei unseren Leuten ein Schiff aufgetrieben haben, holen wir sie wieder ab.
4: In den Häfen wimmelt es nämlich von Römern, aber hier ist sie gut aufgehoben.
5: Abgemacht, Monolithix. Wir passen auf sie auf, so wahr wir unbeugsame sind.
4: Sei schön artig, Adrenaline. Mach deinen Papas keine Schande.
5: Geht unbesorgt. Bei uns ist sie in guten Händen.
6: Aber Obacht, sie pückst gern aus.
2: Die Averna-Häuptlinge verlassen die Hütte des Chefs und besteigen ihre Pferde.
3: Stark wie der Auerochse.
0: Diskret wie ein Maulwurf.
4: Diskret wie der Maulwurf.
9: Auerochsen, Maulwürfe, hä?
6: Was heißt das, Methusalix?
3: Das war unser Schlachtruf, ihr Hornochsen.
6: Scheine traurig, Mauschklicks. Wir kehren bald mit der APO zurück. Dann schießt du dein Kind ja wieder.
4: Ja, ja. Aber es ist halt. Man hängt halt dran.
2: Während der römische Kundschafter Misetrix die beiden Averna heimlich beobachtet, setzt Majestix im Dorf unsere Helden ins Bild.
6: Eine Tochter? So, so. Ich wusste gar nicht, dass Wärtsing...
3: Psst, Wärtsingeturix war sehr diskret, was sein Privatleben anging.
4: Wer?
5: In jedem Fall wisst ihr jetzt Bescheid, Asterix. Du passt mit Obelix auf die Kleine auf. Es ist unsere historische Pflicht, sie zu beschützen. Das schulden wir unserem guten Ruf. Aber Obacht, sie büchst gern aus.
2: Zur selben Zeit macht Misetrix seinem Namen alle Ehre und erstattet dem Centurio des Römerlagers Barbarorum Bericht.
10: Wer bist du? Und wie bist du hereingekommen mit dem Gaul?
8: Man nennt mich Misetrix. Ich bin lautlos wie alle Kundschafter und verstohlen wie jeder Verräter. Ich komme, um zu melden, dass ich die Tochter von, du weißt schon wem, bei den Galliern versteckt. Du hast richtig verstanden. Cäsar persönlich hat mir aufgetragen, sie zu fangen, um sie zur Römerin zu erziehen.
10: Wen?
8: Ich eile nach Gesucribate.
10: Le Conquet?
8: Genau. Dort weise ich die Flotte an, ihr den Fluchtweg übers Meer abzuschneiden. Sorge du dafür, dass sie nicht durch den Wald entkommt. Aber Obacht, sie reist gern aus.
10: Die

0: Am nächsten Morgen sorgt dasselbe Mädchen auch im Dorf für einige Verwirrung.
1: Asterix, Obelix, wo bleibt ihr denn? Adrenaline ist mit guter Miene auf den Markt gegangen. Lauft und lasst sie nicht mehr aus den Augen.
2: Naja, ich muss aber noch einen Hinkelstein ausliefern.
3: Später, Obelix. Sieh nur, da vorne sind die beiden schon.
4: Kein Bock, mich wie ein Mädchen anzuziehen. Ich stehe auf gotische Klamotten.
5: Ja, ja. Wir werden sehen.
4: Außerdem muss sich niemand um mich kümmern.
5: Zu spät. Ab jetzt hast du jede Menge Freunde.
0: Auf dem Dorfplatz wird die junge Fremde schnell zum Mittelpunkt.
1: Sie ist ihrem Vater wie aus dem Gesicht geschnitten, den ich übrigens sehr gut kannte.
6: Was trägt sie denn um den Hals?
5: Den Wenderring ihres Papas.
6: So ein Ring tragen doch nur Krieger.
5: Ist halt die Tochter vom Chef.
7: Die Tochter von wem?
4: Von Ferfingetorix.
1: Psst. Ein echter Schnauzbart wie wir, der Julius die Stirn geboten hat. Ja, und das ohne Zaubertrank.
8: Und ein gewiefter Stratege. Denkt nur an den Sieg bei Gergovia.
7: Da war was los. Eine mächtige Truppe hat er auf die Beine gestellt.
2: Gut. Und wie geht's weiter?
3: Wir bleiben hier stehen und warten. Versuch einfach ganz natürlich zu wirken.
9: Hey, ich bin Aspix, der Sohn vom Fischhändler.
4: Adrenaline.
9: Das ist Surimix, mein kleiner Bruder.
4: Hey, Surimix. Hey, leihst du mir mal deinen Ring?
10: Hey.
4: Da drüben, das ist Selfix, der Sohn vom Smeed.
11: Hey, Selfix.
9: Wir gehen in Kondate zur Schule, aber zurzeit machen wir ein Praktikum bei unseren Eltern.
12: Selfix beim Belenos. Was hast du da für einen Helm fabriziert?
10: Da staunst du was, Papa. Ich hab das Visier verlängert. Man könnte es einen Schirmhelm nennen.
0: Der Vorläufer heutiger Baseballkappen gewissermaßen.
2: Hatte gar nicht auf dem Schirm, dass dein Sprössling ein verkappter Visionär ist.
5: Was blubbert der Vater von diesem Stockfisch da drüben?
2: Mein Sohn ist ein Ausnahmetalent. Der nimmt ruckzuck jede Makrele aus.
5: Dafür kriegt meiner eine anständige Ausbildung.
2: In der Zeit könnte ich fast den Hinkelstein ausliefern.
3: Nein, Obelix. Immer schön natürlich bleiben.
6: Was soll das?
9: Das? Oh, nichts weiter. Nur eine kurze Unterhaltungseinlage für die Kunden. Nach der Arbeit hängen wir noch im Steinbruch ab mit Selfix und den anderen.
4: Hast du Luft? Warum nicht?
0: Währenddessen hält der Chef des Römerlagers Boborum seinen Soldaten eine Gardinenpredigt.
1: Also, haben wir uns richtig verstanden? Euer Centurio geht an den Iden des Maius in Pension. Genau gesagt am 15. Mai. Untersteht euch, einen Monat vor Antritt meines Ruhestands ein Alesia anzuzetteln. Tochter von Dings. Oder nicht, wir ignorieren sie. Wissen von nichts, patrouillieren gemütlich und überlassen alles den Kollegen. Verstanden?
13: Jawohl.
1: Hervorragend.
14: Das wird wohl das Beste sein.
0: Während die Römer mit sich zufrieden sind, hängen Adrenaline und ihre neuen Freunde genervt im Steinbruch ab. Versteckt hinter einem großen Felsen beobachten sie unsere Helden dabei.
2: Mir gefällt's nicht, wenn die in meinem Steinbruch spielen. Nicht, dass die mir noch eine Delle in einen Hinkelstein machen.
3: Vielleicht will sie ausbüchsen und plant etwas.
2: Glaubst du?
3: Misch dich unauffällig unter die Gruppe, um das rauszufinden.
2: Was? Wieso ich?
3: Du bist der Jugendlichere von uns beiden.
2: Och.
3: Na los, geh schon.
0: Also klemmt sich Obelix einen Hinkelstein unter den Arm und verlässt sein Versteck.
6: Wer ist das?
10: Das ist nur Obelix mit Idefix.
9: Kein Problem, die arbeiten hier.
10: Dein Ring ist super.
4: Nur, dass Cäsar hinter ihm her ist. Und hinter mir ist er auch her, um eine Römerin aus mir zu machen.
9: Ah, meine Alten wollen unbedingt, dass ich Fischhändler werde, wie sie.
10: Meine bestehen darauf, dass ich Schmied werde.
2: Also ich wollte schon immer einen Hinkelstein machen.
9: Also Hinkelsteine gehen gar nicht.
10: Hinkelstein und Zaubertrank sind die Stützen des Wildschweinsystems.
2: Wieso denn? Zaubertrank ist doch was Feines und Wildschwein erst recht.
10: Nicht dein Ernst, Dicker. Wer weiß, was der Alte in den Zaubertrank mixt.
9: Stimmt. Womöglich hat der dich so dick gemacht.
4: Voll der Verlierer.
10: So krass, wie ihr die Wildschweine überjagt, gibt's sowieso bald keine mehr.
5: Was heißt das? Zaubertrank macht fett.
4: Seht ihr, wo ich auftauche, gibt's gleich Alesia. Ich hab's ja so satt.
10: Kommt, wir gehen zu Trubadix, der versteht uns wenigstens.
9: Genau, den mag auch keiner.
11: Der macht echt träge Musik.
4: Na gut, hauen wir hier ab.
13: Schon gut, Obelix. Kannst dich wieder abregen.
15: Die anderen Jugendlichen mögen mich nicht.
13: Ach, Obelix, das stimmt doch gar nicht.
0: Doch auch am nächsten Morgen ist die Stimmung nicht besser.
4: Nein, ich zieh kein Kleid an.
16: Aber Adrenaline. Nicht mal das Schwarze hier?
4: Das ist sowas von peinlich und passt absolut nicht zu meinem Wendelring.
13: Komm, wir folgen ihr unauffällig, Obelix.
15: Von mir aus. Aber es wird immer schwieriger, natürlich zu wirken.
13: Das Beste wird sein, wenn wir uns an einen Rat von Miraculix erinnern, den er uns mal gegeben hat. Der Jugend sollte man nicht mit Druck, sondern mit einem guten Dialog begegnen.
15: Stimmt, das hat er gesagt.
0: Doch, das ist leichter gesagt als getan.
4: Hey, Aspix, kommt ihr mit zum Steinbruch?
5: Nein, Aspix, du gehst erst mit der kleinen Vercingetorix, wenn du die Muscheln geputzt hast.
9: Aber Papa, immer musst du mir alles vermiesen.
5: Du putzt die Muscheln.
9: Mach's doch selber. Ich lass mich nicht länger ausnehmen.
13: Schäm dich, Verleihnix. Was soll das? Druck führt bei Kindern zu gar nichts.
5: Ach ja? Was weiß denn der kleine, schneidige und vor allem ledige Krieger von Erziehung?
17: Asterix hat recht. Wie oft habe ich dir gesagt, dass du zu aufbrausend bist?
5: Ah, hat der Handwerker von gegenüber auch was zu melden?
17: Er meldet, dass du immer zu barsch bist.
5: Ich zeig dir, was ein Barsch ist.
15: Habt ihr nicht gehört? Druck führt zu nichts. Vom Gegen!
10: Ich glaube, wir können Pause machen.
9: Ja, drehen wir eine Runde.
0: Die Teenager hängen wieder im Steinbruch ab.
4: Den ganzen Zoff gibt's immer nur wegen mir. Egal, wo ich auftauche, sobald man meinen Namen flüstert, prügeln sich die Leute.
10: Ach was, hier prügeln sich sowieso alle.
9: Ist ganz normal.
11: Außer man kann sich nicht leiden.
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1: Mit Luisa Klemke, hallo zusammen. Die Europäische Fußballunion, die UEFA und all ihre Vertreter wollen an keiner Fußball-WM mehr teilnehmen. Wenn der Präsident des Fußballverbands FIFA Anteile an der Weltmeisterschaft verkauft. Gianni Infantino plant, Anteile der Weltmeisterschaft an private Geldgeber und Firmen zu verkaufen. Die UEFA befürchtet, dass diese dann so Einfluss auf den Sport nehmen könnten, obwohl sie mit Fußball gar nichts am Hut haben. Nun haben alle 55 UEFA-Vertreterländer, auch Deutschland, gegen eine Teilnahme an Weltmeisterschaften gestimmt, sollte der Plan durchgehen. Das nennt man auch Boykott. Das würde sowohl die Frauen-WM im nächsten Jahr als auch die Männer-WM 2030 betreffen. Die Waschmaschine schleudert nicht mehr, der Kühlschrank fällt aus und auf dem Fernseher gibt's nur noch einen Flimmern zu sehen. Kaputte Haushaltsgeräte können den Familienalltag ganz schön durcheinanderwirbeln und ein Loch in die Familienkasse reißen. Ab heute müsst ihr solche Geräte nicht direkt durch neue ersetzen, sondern könnt das Recht auf Reparatur nutzen. Hersteller sind also ab heute dazu verpflichtet, ein kaputtes Gerät zu reparieren und Ersatzteile sowie Werkzeug und Anleitungen für euch bereitzuhalten. Geräte müssen nun auch so gebaut werden, dass sie repariert werden können. Nach und nach soll dieses Recht auch für kleinere Geräte gelten, zum Beispiel für Laptops und Kaffeemaschinen. In einer Bibliothek in Australien gibt es jetzt ein Buch, das nie wieder ausgeliehen werden darf. Denn es war 150 Jahre lang weg. Ein Mann hat bei Renovierungsarbeiten in seinem Haus im zugemauerten Kamin eine ihm unbekannte Kiste mit einem Buch darin entdeckt. Er stellte schnell fest, das Buch gehört in die örtliche Bibliothek. Und er brachte es zurück. Die Leiterin hat sich sehr darüber gefreut und verzichtet auf die Gebühr für die verspätete Rückgabe. Wer das Buch einst ausgeliehen hat, lässt sich nicht mehr herausfinden. Denn die Namenslisten aus den 1870er Jahren sind schon vor langer Zeit verloren gegangen. Und im Buch selbst gibt es auch keinen Hinweis darauf. Kommt eine Brücke geflogen? Was wie eine lustige Version eines Kinderliedklassikers klingt, ist wirklich passiert. In Hamburg-Altona ist eine tonnenschwere Stahlbrücke durch die Innenstadt vorbei an Wohnhäusern und Balkonen geflogen. Hunderte Menschen versammelten sich an der Transportstrecke, um sich das Spektakel anzuschauen. Meter für Meter bewegte sich die Brücke auf Fahrgestellen zu ihrem Zielort. Die Brücke namens Sternbrücke soll bis zum Wochenende fertig gebaut werden. Soweit die Meldungen und die Radio-Teddy-Nachrichten zum Nachhören jederzeit in der Radio-Teddy-App und überall, wo es Podcasts gibt.
2: Nach diesem tollen Sommertag jetzt in der Nacht die Abkühlung bei 20 Grad. Am Samstag bis zu 29 Grad. Im Norden viel Sonne, im Süden kann auch mal ein Gewitter durchziehen und der Sonntag wird dann noch sommerlicher mit bis zu 33 Grad.
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1: Und jetzt schauen wir den Lehrern ein bisschen über die Schulter. Heute spreche ich mit Grundschullehrerin Viola Patricia Herrmann über die Sitzordnung im Unterricht. Und erfahrungsgemäß ist es so, wenn der Lehrer oder die Lehrerin den Sitzplan fertig gemacht hat, dann kommen viele Kinder nach Hause und geben lautstark bekannt, dass sie auf keinen Fall auf dem zugewiesenen Platz neben einem ungeliebten Klassenkameraden sitzen bleiben können und am besten gehen sie auch gar nicht mehr zur Schule. Viola, müssen denn Kinder sowas aushalten oder kann ich als Mama da durchaus hingehen und sagen, mein Kind ist schüchtern, es tut ihm einfach nicht gut, auf diesem Platz sitzen zu müssen. Was würdest du sagen?
2: Bitte nicht gleich hingehen. Ja.
1: Weil ich lasse mir Zeit, da habe ich ja auch von dir gelernt.
2: Richtig, richtig. Nicht gleich hingehen, sondern ja, ein Stück weit müssen Kinder sowas auch mal aushalten können. Es wird schon so sein, dass der Lehrer sich was dabei gedacht hat und die Kinder müssen auch da lernen, miteinander umzugehen. Also ich sage mal, man hat später auch bei der Arbeit verschiedene Kollegen, die einem nicht so sehr liegen wie andere. Und auch da fängt die Schule die Kinder schon ganz früh ein und bringt ihnen ein Stück weit bei, wie man in so einer Situation reagieren kann.
1: Also ich würde es jetzt vielleicht so machen, mal gucken, ob du damit einverstanden bist. Angenommen, meine Leni wäre jetzt noch kleiner. So, und dann würde ich jetzt nach ein paar Wochen, wenn sie unglücklich bleibt, sagen, okay, ich gehe jetzt mal zu der Frau Herrmann hin und red mal mit ihr. Und wenn mein Kind dann sagen würde, ja, sag ihr mal, ich möchte unbedingt neben meiner besten Freundin sitzen, dann würde ich jetzt zu ihr sagen, naja, das geht vielleicht eher nicht. Wer wären denn deine zwei anderen Wunschpartner?
2: Das klingt super. Genau.
1: So, und dann komme ich zu mir und sage, wer wird's jetzt?
2: Ja, genau. Und so kann man das besprechen und dann eine gute Lösung finden.
1: Danke an Grundschullehrerin Viola Patricia Herrmann zum Thema Sitzordnung im Unterricht.
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1: Mit Nils, hallo. Habt ihr euch auch schon mal eine Muschel ans Ohr gehalten und darin das Meeresrauschen gehört? Also mal ehrlich, Rauschen tut es ja wirklich, wenn wir uns eine große Muschel übers Ohr stülpen. Aber hören wir darin auch das Meerrauschen? Das möchte Ophelia wissen. Leider nein. Und es stimmt auch nicht, was viele denken, dass wir dann hören, wie das Blut durch unsere Adern fließt oder ähnliches. Das ist völliger Quatsch. Wenn wir in eine Muschel reinhören, das klappt übrigens auch mit einem Wasserglas oder ähnlichem, dann hören wir die Geräusche der Umgebung als ein Rauschen. Denn die Muschel blockt ja erstmal viele Geräusche von außen ab. Drinnen in der Muschel ist aber Luft, die durch die Außengeräusche ganz leicht schwingt, sich also bewegt. Und genau dieses Schwingen hören wir. Das ist das gleiche Prinzip wie bei einer Gitarre oder bei einer Geige. Die Klänge können wir auch nur hören, wenn hinter den Saiten Luft mitschwingt, im sogenannten Resonanzkörper. Und die Muschel ist auch so ein Resonanzkörper. Und wenn wir am Meer stehen und in eine Muschel reinhören und darin ein Rauschen hören, dann ist dieses Rauschen mitverursacht vom Meeresrauschen. Da stimmt es dann doch, nur müssen wir eben am Meer sein.
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1: Hey Flossenfreunde, hier ist Dizzy Disco, der Disco-Delfin aus der Lagune Nummer 3. Seid ihr für den Tag bereit?
2: Ja!
1: Sag mal, schlaft ihr noch? Ich hab ja gar nichts gehört. Flossen hoch, wer ist dabei?
2: Yeah.

0: ich bin Jochen.
1: Hey, Jochen ist auch wieder dabei. Und habt ihr schon Larry gesehen? Ruft mal Krokodil.
2: Hi.
3: Krokodil.
2: Kroko was?
3: Krokodil.
4: Das ist mein Lieblingsspiel.
1: Einsiedlerkrebs, wie geht's? Du weißt doch, welche blubberbunten Knöpfe man dreht. Also lass uns allen Flossenfreunden zeigen, wie eine echte Aquaparty geht.
3: Yeah.

0: Hallöchen, Sandra hier vom Radio Teddy Vormittag. Und so diese kleinen Special Effects, die jede Familie hat, damit sind wir nicht allein. Darüber sprechen wir jeden Tag.
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0: Schultasche, Jacke, Schuhe und Co. liegen als Stolperfallen in unseren Fluren. Ja, liebe Eltern, viele von euch scheinen das zu kennen, nämlich fast 90%. Das sagt unser Abstimmungsergebnis auf den Radio Teddy Social Media Kanälen. Radio Teddy Familienexpertin Henriette Grüne. Du bist Psychologin, aber vor allem auch zweifache Mutter. Warum fällt es unseren Kindern eigentlich so unfassbar schwer, die Sachen im Flur einfach gleich an Ort und Stelle zu legen? Und die Schulmappe ins Zimmer.
2: Tatsächlich würde ich ein bisschen weg von dem, es ist so schwer. Es ist, glaube ich, ein ganz gutes Zeichen sogar. Und das ist für uns, glaube ich, manchmal das paradoxe Umdenken. Spannend wäre immer die Frage, schaffen die das in der Kita und in der Schule? Von unseren Kindern weiß ich, die machen das in der Kita und in der Schule perfekt. Da sind die Sachen im Spind, da sind die Sachen da, alles wird gefunden, alles wird weggepackt. Zu Hause müssen sie nicht mehr diesen Anforderungen entsprechen, weil sie vielleicht auch das Gefühl haben, ach naja, Mama ist da jetzt nicht so ganz böse. Ne? Die meckert vielleicht zu kurz, aber die Liebe funktioniert trotzdem noch. Deshalb, hier kann ich sein. Ne? Hier kann ich das wegschmeißen. Hier kann ich auch mal es einfach liegen lassen und keiner ist böse mit mir. Ne? Also eigentlich ist es auch ein gutes Zeichen, dass sie uns da vertrauen, dass wir da sind und an ihrer Seite sind und sie eben nicht nochmal wie den ganzen Tag schon Anforderungen erfüllen müssen.
0: Schönes Vertrauen, aber auch ärgerlich.
2: Aber auch anstrengendes. Ja, durchaus.
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6: Mit Luisa Klemke, hallo zusammen. Die Europäische Fußballunion, die UEFA und all ihre Vertreter wollen an keiner Fußball-WM mehr teilnehmen. Wenn der Präsident des Fußballverbands FIFA Anteile an der Weltmeisterschaft verkauft. Gianni Infantino plant, Anteile der Weltmeisterschaft an private Geldgeber und Firmen zu verkaufen. Die UEFA befürchtet, dass diese dann so Einfluss auf den Sport nehmen könnten, obwohl sie mit Fußball gar nichts am Hut haben. Nun haben alle 55 UEFA-Vertreterländer, auch Deutschland, gegen eine Teilnahme an Weltmeisterschaften gestimmt, sollte der Plan durchgehen. Das nennt man auch Boykott. Das würde sowohl die Frauen-WM im nächsten Jahr als auch die Männer-WM 2030 betreffen. Die Waschmaschine schleudert nicht mehr, der Kühlschrank fällt aus und auf dem Fernseher gibt's nur noch einen Flimmern zu sehen. Kaputte Haushaltsgeräte können den Familienalltag ganz schön durcheinanderwirbeln und ein Loch in die Familienkasse reißen. Ab heute müsst ihr solche Geräte nicht direkt durch neue ersetzen, sondern könnt das Recht auf Reparatur nutzen. Hersteller sind also ab heute dazu verpflichtet, ein kaputtes Gerät zu reparieren und Ersatzteile sowie Werkzeug und Anleitungen für euch bereitzuhalten. Geräte müssen nun auch so gebaut werden, dass sie repariert werden können. Nach und nach soll dieses Recht auch für kleinere Geräte gelten, zum Beispiel für Laptops und Kaffeemaschinen. In einer Bibliothek in Australien gibt es jetzt ein Buch, das nie wieder ausgeliehen werden darf. Denn es war 150 Jahre lang weg. Ein Mann hat bei Renovierungsarbeiten in seinem Haus im zugemauerten Kamin eine ihm unbekannte Kiste mit einem Buch darin entdeckt. Er stellte schnell fest, das Buch gehört in die örtliche Bibliothek. Und er brachte es zurück. Die Leiterin hat sich sehr darüber gefreut und verzichtet auf die Gebühr für die verspätete Rückgabe. Wer das Buch einst ausgeliehen hat, lässt sich nicht mehr herausfinden. Denn die Namenslisten aus den 1870er Jahren sind schon vor langer Zeit verloren gegangen. Und im Buch selbst gibt es auch keinen Hinweis darauf. Kommt eine Brücke geflogen. Was wie eine lustige Version eines Kinderliedklassikers klingt, ist wirklich passiert. In Hamburg-Altona ist eine tonnenschwere Stahlbrücke durch die Innenstadt vorbei an Wohnhäusern und Balkonen geflogen. Hunderte Menschen versammelten sich an der Transportstrecke, um sich das Spektakel anzuschauen. Meter für Meter bewegte sich die Brücke auf Fahrgestellen zu ihrem Zielort. Die Brücke namens Sternbrücke soll bis zum Wochenende fertig gebaut werden. Soweit die Meldungen und die Radio Teddy Nachrichten zum Nachhören jederzeit in der Radio Teddy App und überall, wo es Podcasts gibt.
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1: Und die lautet heute: Kennt ihr das, dass euer Kind auf dem Schulweg trödelt? Was das Zeug hält, so viel trödeln manche. Und so viele Eltern können ein Lied davon singen, dass die Kinder sich oft viel zu viel Zeit lassen. Manche kommen sogar ständig zu spät zur Schule. Ganz zu schweigen von den Sorgen, die wir uns machen, wenn das Kind wieder eine halbe Stunde später als erwartet zu Hause ankommt. Wir fragen mal Psychologin Henriette Grünert. Henriette, wie ist das? Warum trödeln Kinder denn überhaupt so, zum Beispiel auf dem Schulweg? Und was kann man da tun?
2: Das ist so witzig, weil wir müssen mal an uns denken, wenn wir von der Arbeit nach Hause gehen. Ich kenne wenig Menschen, die quasi ihren Schlüssel nehmen, gehen, sofort auf dem Weg nach Hause und dann sind sie zu Hause fertig. Dann überlegt man auf dem Weg zum Auto nochmal, ach, was wollte ich, ach, einkaufen, okay. Mhm. Und dann muss man vielleicht nochmal unterwegs einkaufen. Mhm. Es ist auch immer irgendwas. Und Genauso geht es unseren Kindern auch. Zu gucken, was finde ich jetzt interessant. Und was unsere Kinder, was wir wirklich lernen dürfen von unseren Kindern, ist, die sind viel achtsamer als wir. Was die für Dinge sehen auf dem Weg, was die für Dinge mitkriegen, was die plötzlich noch interessant und spannend finden, ist doch großartig. Eigentlich sollten wir uns davon eine Scheibe abschneiden.
1: Also Scheibe abschneiden und wahrscheinlich ein bisschen mehr Zeit einplanen. Danke an Psychologin Henriette Grünert.
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1: Mit Nils, hallo. Mavi war im Freibad schwimmen und fragt, ob man auch im Wasser einen Sonnenbrand bekommen kann. Es ist wirklich so, man kann auch im Wasser einen Sonnenbrand bekommen. Und zwar noch viel schneller, als wenn man sich zum Beispiel auf einer Wiese aufhält. Das liegt daran, dass Wasser den Sonnenstrahlen viel mehr Fläche bietet als zum Beispiel eine Wiese. Bei Wasser die

0: Sonnenstrahlen reflektiert. Das kann man sich so vorstellen. Wenn man in einem Zimmer eine Lampe anmacht, ist es hell. Und wenn man es noch heller machen möchte, also wenn man noch mehr Licht schaffen möchte, könnte man einen Spiegel vor die Lampe halten. Dann kann sich das Licht noch mehr ausbreiten, weil der Spiegel das Licht reflektiert. Und so ist es auch mit der Sonne. Durch das spiegelnde Wasser können sich die Sonnenstrahlen viel mehr ausbreiten und sie können sogar ins Wasser eindringen. Selbst wenn man unter Wasser schwimmt, kann man einen Sonnenbrand bekommen. Und weil die Haut beim Schwimmen gekühlt wird, merkt man gar nicht, dass die Sonne brennt. Das zeigt sich oft erst, wenn man wieder an Land ist. Deshalb ist es wichtig, sich im Wasser zu schützen. Es gibt zwar spezielle Sonnencremes, die wasserfest sein sollen, aber wenn es wirklich sehr heiß ist, sollte man sich nicht darauf verlassen. Auch wenn es komisch aussieht, sollte man an heißen Tagen im Wasser ein T-Shirt tragen. So kommen die Sonnenstrahlen nicht an den Körper.
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1: Und die haben immer tolle Tipps und Hinweise für ein harmonisches Familienleben. Mit Psychologin Henriette Grünert habe ich über das Thema Geschwisterstreit gesprochen. Sie hat den wichtigsten Tipp für uns Eltern, wenn es im Kinderzimmer mal wieder so richtig kracht.
2: Der wichtigste Tipp ist, erstmal ruhig zu bleiben und die Erwartungen an die Geschwisterbeziehung auch ein bisschen runterzuschrauben. Freunde im Kindergarten kann man sich aussuchen, Freunde in der Schule kann man sagen, nö, auf den habe ich nicht so Lust, auf den habe ich mehr Lust, ist mir sympathischer hier. Ein Geschwisterkind hat man sich nicht ausgesucht. Das ist dann da und da muss man mit dem irgendwie klarkommen. Und dann gibt es ja auch noch einen Altersunterschied. Insofern da als Eltern einen Moment runterzufahren und sich mal vorzustellen, wie das für das Kind, vor allem für das Kind, was schon in der Familie war, wie schwierig das auch sein muss, dass da plötzlich jemand ist, der Spielzeug anfasst, der in den eigenen Raum geht, der Aufmerksamkeit von den Eltern beansprucht, weil das ist der häufigste Punkt. Und dann dreht häufig das Kind, was schon da war, als erstes nochmal ein bisschen auf. Da entspannt mit umgehen und dann nicht schimpfen und nicht zu sagen, ihr müsst euch aber verstehen, ist, glaube ich, ganz, ganz wichtig.
1: Um mal bei deinem konkreten Beispiel zu bleiben, wenn jetzt das große Kind dem Kleinen verweigert, Spielzeug anzufassen, was dem großen Kind gehört, akzeptieren wir das oder versuchen wir darauf einzuwirken und zu sagen, ach nee, du guck doch mal und lass doch mal dein kleines Geschwisterkind mitspielen. Was sagst du?
2: Ich finde es wichtig, dass wenn das Kind sagt, ich möchte das nicht, dass das auch respektiert wird. Vielleicht kann man überlegen, eine Kiste zu machen, die für beide da ist.
1: Danke an Psychologin Henriette Grünert. 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
2: Mit Luisa Klemke, hallo zusammen. Die Europäische Fußballunion, die UEFA und all ihre Vertreter wollen an keiner Fußball-WM mehr teilnehmen. Wenn der Präsident des Fußballverbands FIFA Anteile an der Weltmeisterschaft verkauft. Gianni Infantino plant, Anteile der Weltmeisterschaft an private Geldgeber und Firmen zu verkaufen. Die UEFA befürchtet, dass diese dann so Einfluss auf den Sport nehmen könnten, obwohl sie mit Fußball gar nichts am Hut haben. Nun haben alle 55 UEFA-Vertreterländer, auch Deutschland, gegen eine Teilnahme an Weltmeisterschaften gestimmt, sollte der Plan durchgehen. Das nennt man auch Boykott. Das würde sowohl die Frauen-WM im nächsten Jahr als auch die Männer-WM 2030 betreffen. Die Waschmaschine schleudert nicht mehr, der Kühlschrank fällt aus und auf dem Fernseher gibt's nur noch einen Flimmern zu sehen. Kaputte Haushaltsgeräte können den Familienalltag ganz schön durcheinanderwirbeln und ein Loch in die Familienkasse reißen. Ab heute müsst ihr solche Geräte nicht direkt durch neue ersetzen, sondern könnt das Recht auf Reparatur nutzen. Hersteller sind also ab heute dazu verpflichtet, ein kaputtes Gerät zu reparieren und Ersatzteile sowie Werkzeug und Anleitungen für euch bereitzuhalten. Geräte müssen nun auch so gebaut werden, dass sie repariert werden können. Nach und nach soll dieses Recht auch für kleinere Geräte gelten, zum Beispiel für Laptops und Kaffeemaschinen. In einer Bibliothek in Australien gibt es jetzt ein Buch, das nie wieder ausgeliehen werden darf. Denn es war 150 Jahre lang weg. Ein Mann hat bei Renovierungsarbeiten in seinem Haus im zugemauerten Kamin eine ihm unbekannte Kiste mit einem Buch darin entdeckt. Er stellte schnell fest, das Buch gehört in die örtliche Bibliothek. Und er brachte es zurück. Die Leiterin hat sich sehr darüber gefreut und verzichtet auf die Gebühr für die verspätete Rückgabe. Wer das Buch einst ausgeliehen hat, lässt sich nicht mehr herausfinden. Denn die Namenslisten aus den 1870er Jahren sind schon vor langer Zeit verloren gegangen. Und im Buch selbst gibt es auch keinen Hinweis darauf. Kommt eine Brücke geflogen. Was wie eine lustige Version eines Kinderliedklassikers klingt, ist wirklich passiert. In Hamburg-Altona ist eine tonnenschwere Stahlbrücke durch die Innenstadt vorbei an Wohnhäusern und Balkonen geflogen. Hunderte Menschen versammelten sich an der Transportstrecke, um sich das Spektakel anzuschauen. Meter für Meter bewegte sich die Brücke auf Fahrgestellen zu ihrem Zielort. Die Brücke namens Sternbrücke soll bis zum Wochenende fertig gebaut werden. Soweit die Meldungen und die Radio Teddy Nachrichten zum Nachhören jederzeit in der Radio Teddy App und überall, wo es Podcasts gibt.
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4: Nach diesem tollen Sommertag jetzt in der Nacht die Abkühlung bei 20 Grad. Am Samstag bis zu 29 Grad. Im Norden viel Sonne, im Süden kann auch mal ein Gewitter durchziehen und der Sonntag wird dann noch sommerlicher mit bis zu 33 Grad.
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1: Heute geht's um das Thema Trotzphase und wir Eltern können da ganz schön drunter leiden, wenn unsere Kinder in dieser Phase stecken und gefühlt kommt sie ja in der Pubertät auch nochmal so ein bisschen wieder. Deswegen sollten wir uns gut damit auskennen. Psychologin Henriette Grünert hat die passenden Tipps für uns. Sie ist auch Mama und sie hat eine Strategie, die sie empfehlen kann, wenn es wieder losgeht und unser Kind zum Rumpelstilzchen wird.
2: Also so ein Klassiker ist, wir nehmen irgendwas, wo wir draufhauen können. Zum Beispiel ein Kopfkissen und nehmen irgendwie entweder die Faust oder ins Kissen schreien. Das können auch Erwachsene ganz gut machen. Oder mal kräftig auf den Boden stampfen. Oder mal ganz laut schreien. Das habe ich mit meiner Tochter schon mal gemacht. Und dann war es okay, dann musste sie lachen. Das ist für uns eben auch ein Prozess zu wachsen und uns zu sagen, Gefühle sind erlaubt. Es muss natürlich, je nachdem, wo man gerade ist, ein bestimmter Rahmen gehalten werden. Aber da ist man ja auch als Eltern da. Also wenn es zum Beispiel beim Arzt passiert, würde ich mit dem Kind kurz rausgehen oder im Supermarkt. Vielleicht irgendwie zu sagen, gut, vielleicht lasse ich den Wagen dann kurz hier stehen, wir gehen einmal kurz vor die Tür.
1: Aber da machen wir dann nicht Ramazamba und schreien das Kind an, weil es wütend ist, sondern ich sage, ich verstehe, dass du wütend bist.
2: Genau.
1: Die Schokolade gibt es jetzt aber trotzdem nicht, aber komm, wir gehen jetzt ins Auto, da haust du einmal ordentlich aufs Polster.
2: Ja, genau, das darf sein.
1: Psychologin Henriette Grüner zum Thema Autonomie bzw. Trotzphase unserer Kinder. Noch mehr Elterntipps und Experteninterviews jeden Tag von 10 bis 14 Uhr hier bei Radio Teddy und auf Radio Teddy Plus.

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1: Mit Nils, hallo. Ein Stück Kuchen auf der Terrasse oder eine Limo im Schwimmbad und schon sind sie da, die Wespen. Und wie auch viele andere Familien haben wir überlegt, wofür Wespen eigentlich nützlich sind. Die nerven doch eigentlich nur und stechen. Aber irgendwie sollen doch alle Tiere für etwas nützlich sein, oder? Genau so ist es. Und das gilt auch für Wespen. Denn Wespen jagen andere Insekten. Mücken und kleinere Käfer zum Beispiel, aber auch Spinnen. Und Wespen jagen ganz schön viele andere Insekten. Denn sie füttern mit ihrer Beute ihre Babys, die Larven. Außerdem helfen Wespen auch Blüten zu bestäuben, wie die Bienen. Den Zucker, den Wespen bei uns schlecken wollen, den brauchen sie als eigenes Futter oder bringen ihn der Königin, die auch viel Zucker zum Fressen braucht. Übrigens, alle Experten sind sich einig, wir brauchen wirklich keine Angst vor Wespen zu haben. Wenn wir durch einen Strohhalm trinken und nicht nach Wespen schlagen, sondern sie nur wegschieben, dann tun sie uns eigentlich auch nichts. Einige Wespenforscher meinen sogar, dass wir Wespen sogar streicheln können, wenn sie von unserem Kuchen naschen. Also ich mach das aber lieber nicht.
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1: Ja, und es scheint ein altbekanntes Problem zu sein. Ich habe heute gefragt, kennt ihr das, dass euer Kind kurz vor dem Schlafengehen nochmal Kohldampf hat? Und da kann auch noch einiges anderes dahinter stecken, außer nur Hunger, sagt Familienexpertin und Psychologin Henriette Grünert.
2: Bei dem abendlichen Kohldampf muss man ein bisschen gucken. Also es könnte ja sein, dass das Kind einfach nochmal Aufmerksamkeit braucht, noch nicht schlafen kann und so quasi die Zeit bis zum Einschlafen verlängern will. Es kann aber auch sein, dass, weil Kinder ja noch nicht so einen ganz festgezurrten Rhythmus haben, tatsächlich irgendwie vorm Schlafen nochmal der Bauch grummelt und es irgendwie noch was zu essen her muss. Und das kann man ja ein bisschen beobachten. Also ich würde auf jeden Fall was zu essen geben. Man kann ja irgendwie einen kleinen Snack bereit haben. Und wenn das Kind dann wirklich isst, dann hat es halt noch Hunger gehabt. Und wenn es aber nur so ein bisschen dran rumknabbert, dann sieht man ja auch, es war eher so Mittel zum Zweck. Und wenn es Mittel zum Zweck ist, dann auf jeden Fall wird es mit dem Kind besprechen und sagen, ne, ich kann mir vorstellen, du brauchst vielleicht irgendwie noch eine Umarmung, um dich in den Schlaf zu verabschieden. Also solche Dinge auf jeden Fall dann ernst nehmen.
1: Und mal ganz im Ernst, ich sag mal so, wir Eltern, wenn die Kinder dann im Bett sind und wir gemütlich auf der Couch sitzen, wie oft holen wir uns noch eine kleine Knabberei? Vielleicht ein paar Nüsse oder ein Stückchen Schokolade? Vielen Dank an Radio Teddy Familienexpertin Henriette Grünert.

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2: Mit Luisa Klemke, hallo zusammen. Die Europäische Fußballunion, die UEFA und all ihre Vertreter wollen an keiner Fußball-WM mehr teilnehmen. Wenn der Präsident des Fußballverbands FIFA Anteile an der Weltmeisterschaft verkauft. Gianni Infantino plant, Anteile der Weltmeisterschaft an private Geldgeber und Firmen zu verkaufen. Die UEFA befürchtet, dass diese dann so Einfluss auf den Sport nehmen könnten, obwohl sie mit Fußball gar nichts am Hut haben. Nun haben alle 55 UEFA-Vertreterländer, auch Deutschland, gegen eine Teilnahme an Weltmeisterschaften gestimmt, sollte der Plan durchgehen. Das nennt man auch Boykott. Das würde sowohl die Frauen-WM im nächsten Jahr als auch die Männer-WM 2030 betreffen. Die Waschmaschine schleudert nicht mehr, der Kühlschrank fällt aus und auf dem Fernseher gibt's nur noch einen Flimmern zu sehen. Kaputte Haushaltsgeräte können den Familienalltag ganz schön durcheinanderwirbeln und ein Loch in die Familienkasse reißen. Ab heute müsst ihr solche Geräte nicht direkt durch neue ersetzen, sondern könnt das Recht auf Reparatur nutzen. Hersteller sind also ab heute dazu verpflichtet, ein kaputtes Gerät zu reparieren und Ersatzteile sowie Werkzeug und Anleitungen für euch bereitzuhalten. Geräte müssen nun auch so gebaut werden, dass sie repariert werden können. Nach und nach soll dieses Recht auch für kleinere Geräte gelten, zum Beispiel für Laptops und Kaffeemaschinen. In einer Bibliothek in Australien gibt es jetzt ein Buch, das nie wieder ausgeliehen werden darf. Denn es war 150 Jahre lang weg. Ein Mann hat bei Renovierungsarbeiten in seinem Haus im zugemauerten Kamin eine ihm unbekannte Kiste mit einem Buch darin entdeckt. Er stellte schnell fest, das Buch gehört in die örtliche Bibliothek. Und er brachte es zurück. Die Leiterin hat sich sehr darüber gefreut und verzichtet auf die Gebühr für die verspätete Rückgabe. Wer das Buch einst ausgeliehen hat, lässt sich nicht mehr herausfinden. Denn die Namenslisten aus den 1870er Jahren sind schon vor langer Zeit verloren gegangen. Und im Buch selbst gibt es auch keinen Hinweis darauf. Kommt eine Brücke geflogen. Was wie eine lustige Version eines Kinderliedklassikers klingt, ist wirklich passiert. In Hamburg-Altona ist eine tonnenschwere Stahlbrücke durch die Innenstadt vorbei an Wohnhäusern und Balkonen geflogen. Hunderte Menschen versammelten sich an der Transportstrecke, um sich das Spektakel anzuschauen. Meter für Meter bewegte sich die Brücke auf Fahrgestellen zu ihrem Zielort. Die Brücke namens Sternbrücke soll bis zum Wochenende fertig gebaut werden. Soweit die Meldungen und die Radio Teddy Nachrichten zum Nachhören jederzeit in der Radio Teddy App und überall, wo es Podcasts gibt. 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
3: 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Nach diesem tollen Sommertag jetzt in der Nacht die Abkühlung bei 20 Grad. Am Samstag bis zu 29 Grad. Im Norden viel Sonne, im Süden kann auch mal ein Gewitter durchziehen und der Sonntag wird dann noch sommerlicher mit bis zu 33 Grad.
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1: Heute geht's um das Thema Familienbett mit der Schlafmedizinerin Dr. Samia Little-Elk. Interessanter Fakt zum Thema Co-Sleeping, Kinder im Elternbett. Wenn Mama und Baby nah beieinander schlafen, pendelt sich bei der Mama der sogenannte Ammenschlaf so ein, dass sich der Schlafrhythmus von Mutter und Kind aneinander anpasst. Sammy, das klingt ja so, als wäre es gerade deshalb vom Vorteil, gemeinsam mit dem Baby das Bett zu teilen. Das hilft ja dann irgendwie auch dem eigenen Schlaf, oder?
2: Es hat den Vorteil, man hat kurze Wege, aber manchmal ist es auch sinnvoll, ein Kinderbett zu haben, was direkt am Bett der Eltern steht, sodass das Kind auch lernt, in dem eigenen Bett zu schlafen, wenn es das dann irgendwann tun soll. Wenn es sowieso im Elternbett bleibt, ja, dann kann es auch im Elternbett bleiben, ne? Bei jeder Entscheidung, die man diesbezüglich trifft, immer auch überlegen, was mache ich denn in einem Jahr? Was mache ich denn in 3 Jahren? Was mache ich denn in 4, 5 Jahren? Unter Umständen bleibt das Kind auch so lange im elterlichen Bett.
1: Also ein bisschen auch an die Zukunft denken. Ich wollte nochmal auf die Gefahr des Erdrückens eingehen. Es wird ja landläufig auch immer so behauptet, es gäbe einen angeborenen Schutzreflex der Eltern, dass es eher unmöglich ist, dass wir uns im Schlaf auf das eigene Kind legen. Was sagst du dazu?
2: Ich glaube, eine hundertprozentige Sicherheit kann man da nicht geben. Deswegen, das muss wirklich jeder für sich selbst entscheiden, ob er sein kleines Baby mit ins Bett nimmt. Es gibt heute gute Möglichkeiten, auch so Kinderbetten als Erweiterung des elterlichen Bettes ans Bett zu schieben, wo man dem Kind auch viel Geborgenheit geben kann und wo ihm nichts passieren kann. Und man darf eben halt auch nicht vergessen, dass auch unser Schlaf beeinflussbar ist. Also zum Beispiel, wenn ich abends ein Gläschen Wein getrunken habe oder ein Bier oder wenn ich bestimmte Medikamente nehme, wird der Schlaf unter Umständen beeinflusst und auch Schutzreflexe, die unsere Kinder vielleicht schützen, nicht mehr so funktionieren. Deswegen immer Vorsicht mit kleinen Babys im Bett.
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1: Mit Nils, hallo. An jedem Strand sieht man sie, die Sandburgen. Wahre Meisterwerke sind das oft. Aber sie halten meistens nicht lange. Wie baut man die perfekte Sandburg? Am wichtigsten ist das Mischverhältnis von Sand und Wasser. Wissenschaftler haben dafür sogar eine mathematische Formel entwickelt. Und die sagt aus, dass ihr euren Eimer bis fast oben mit Sand füllt. Nur ein letzter Rand bleibt frei. Etwa ein Achtel. Und dieser Rest wird mit Wasser gefüllt. Jetzt kommt es noch auf das Wasser an. Es sollte nicht zu sauber sein. Besonders eignet sich Meerwasser, weil es beim Trocknen eine Salzkruste hinterlässt. Und das ist fast wie ein Klebstoff. Und jetzt sehen wir uns auch noch mal den Sand an. Ihr könnt selber feststellen, ob sich der Sand zum Bauen eignet. Ihr formt aus eurer Wasser-Sand-Mischung mit den Händen eine Kugel. Die wird vorsichtig immer von einer Hand in die andere geworfen. Wenn die Kugel dabei ganz bleibt und auch keine Risse bekommt, habt ihr den richtigen Sand erwischt und richtig gemischt. Jetzt könnt ihr anfangen zu bauen. Wichtig ist noch, den Boden gut vorzubereiten, auf dem gebaut werden soll. Leicht nass machen und schön feststampfen. Das gibt der Burg Halt.
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8: Nach diesem tollen Sommertag jetzt in der Nacht die Abkühlung bei 20 Grad. Am Samstag bis zu 29 Grad. Im Norden viel Sonne, im Süden kann auch mal ein Gewitter durchziehen. Und der Sonntag wird dann noch sommerlicher mit bis zu 33 Grad.
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9: Hey Flossenfreunde, hier ist Dizzy Disco, der Disco-Delfin aus der Lagune Nummer 3. Seid ihr für den Tag bereit?
10: Ja!
9: Sag mal, schlaft ihr noch? Ich hab ja gar nichts gehört. Flossen hoch, wer ist dabei?
10: Yeah.

0: fantastisch.
1: Hallo, ich bin Jochen.
0: Hey, Jochen ist auch wieder dabei. Und habt ihr schon Larry gesehen? Ruft mal Krokodil.
2: Hi.
3: Krokodil.
2: Kroko was?
3: Krokodil.
4: Das ist mein Lieblingsspiel.
0: Einsiedlerkrebs, wie geht's? Du weißt doch, welche blubberbunten Knöpfe man dreht. Also lass uns allen Flossenfreunden zeigen, wie eine echte Aquaparty geht. Yeah.

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1: Also bei meinem Sohn und mir ging das ja schon in der Kita los, dass ständig irgendwas gefehlt hat. Hannes, wo sind denn deine Handschuhe? Hannes, wo ist denn deine Mütze? Wo ist der Schal? Wieso hast du wieder nur einen Socken an? Wo ist denn der andere Socken? Und in der Schule geht's jetzt weiter. Da ist ständig die Trinkflasche verschwunden, die Handschuhe sind weg, er kommt mir ohne Mütze entgegen und weiß auch nicht, wo die Mütze ist. Es wird einfach ständig was verbummelt. Und wenn ich das so richtig sehe auf unseren Radio Teddy Social Media Kanälen bei der Abstimmung, dann kennt ihr das von euren Kindern auch, dass da ständig was verbummelt wird. Radio Teddy Familienexpertin Henriette Grünert, wie können wir unseren Kindern denn klar machen, dass sie auf ihre Sachen einfach besser aufpassen sollten?
2: Ich würde jetzt nicht die teuersten Mützen und auch den teuersten Schal immer kaufen, ne, sodass es jetzt vielleicht auch nicht so weh tut, wenn mal was abhanden geht. Dann sieht man ja auch manchmal das Chaos, wenn man die abholt. Ne, da fliegt irgendwie auch alles durcheinander von allen und da manchmal dann die eigene Mütze noch in dem ganzen Chaos zu finden. Holla die Waldfee. Also da erstmal auch ein bisschen mit Verständnis rangehen und dann vielleicht gemeinsam aussuchen. Ne? Mützen, Schal, auch generell Anziehsachen oder auch den besonderen Stift oder so. Gemeinsam aussuchen, dass da schon so ein Partizipationsprinzip irgendwie stattgefunden hat, ne? So, dass sie sich einbezogen fühlen, dass sie auch mehr, oh ja, das ist wirklich meins, das gehört mir, ne? Da möchte ich auch nicht, dass das kaputt geht.
1: Danke an Radio Teddy Familienexpertin Henriette Grünert.

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4: Mit Luisa Klemke, hallo zusammen. Die Europäische Fußballunion, die UEFA und all ihre Vertreter wollen an keiner Fußball-WM mehr teilnehmen. Wenn der Präsident des Fußballverbands FIFA Anteile an der Weltmeisterschaft verkauft. Gianni Infantino plant, Anteile der Weltmeisterschaft an private Geldgeber und Firmen zu verkaufen. Die UEFA befürchtet, dass diese dann so Einfluss auf den Sport nehmen könnten, obwohl sie mit Fußball gar nichts am Hut haben. Nun haben alle 55 UEFA-Vertreterländer, auch Deutschland, gegen eine Teilnahme an Weltmeisterschaften gestimmt, sollte der Plan durchgehen. Das nennt man auch Boykott. Das würde sowohl die Frauen-WM im nächsten Jahr als auch die Männer-WM 2030 betreffen. Die Waschmaschine schleudert nicht mehr, der Kühlschrank fällt aus und auf dem Fernseher gibt's nur noch einen Flimmern zu sehen. Kaputte Haushaltsgeräte können den Familienalltag ganz schön durcheinanderwirbeln und ein Loch in die Familienkasse reißen. Ab heute müsst ihr solche Geräte nicht direkt durch neue ersetzen, sondern könnt das Recht auf Reparatur nutzen. Hersteller sind also ab heute dazu verpflichtet, ein kaputtes Gerät zu reparieren und Ersatzteile sowie Werkzeug und Anleitungen für euch bereitzuhalten. Geräte müssen nun auch so gebaut werden, dass sie repariert werden können. Nach und nach soll dieses Recht auch für kleinere Geräte gelten, zum Beispiel für Laptops und Kaffeemaschinen. In einer Bibliothek in Australien gibt es jetzt ein Buch, das nie wieder ausgeliehen werden darf. Denn es war 150 Jahre lang weg. Ein Mann hat bei Renovierungsarbeiten in seinem Haus im zugemauerten Kamin eine ihm unbekannte Kiste mit einem Buch darin entdeckt. Er stellte schnell fest, das Buch gehört in die örtliche Bibliothek. Und er brachte es zurück. Die Leiterin hat sich sehr darüber gefreut und verzichtet auf die Gebühr für die verspätete Rückgabe. Wer das Buch einst ausgeliehen hat, lässt sich nicht mehr herausfinden. Denn die Namenslisten aus den 1870er Jahren sind schon vor langer Zeit verloren gegangen. Und im Buch selbst gibt es auch keinen Hinweis darauf. Kommt eine Brücke geflogen. Was wie eine lustige Version eines Kinderliedklassikers klingt, ist wirklich passiert. In Hamburg-Altona ist eine tonnenschwere Stahlbrücke durch die Innenstadt vorbei an Wohnhäusern und Balkonen geflogen. Hunderte Menschen versammelten sich an der Transportstrecke, um sich das Spektakel anzuschauen. Meter für Meter bewegte sich die Brücke auf Fahrgestellen zu ihrem Zielort. Die Brücke namens Sternbrücke soll bis zum Wochenende fertig gebaut werden. Soweit die Meldungen und die Radio Teddy Nachrichten zum Nachhören jederzeit in der Radio Teddy App und überall, wo es Podcasts gibt.
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6: Nach diesem tollen Sommertag jetzt in der Nacht die Abkühlung bei 20 Grad. Am Samstag bis zu 29 Grad. Im Norden viel Sonne, im Süden kann auch mal ein Gewitter durchziehen und der Sonntag wird dann noch sommerlicher mit bis zu 33 Grad.
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0: Wir Eltern wünschen uns doch alle, dass unsere Kinder bis zum Ende am Tisch sitzen bleiben. Bis wirklich alle fertig gegessen haben. Einfach, weil es auch so eine schöne familiäre Sache ist, wenn man zusammen am Tisch sitzt. Man kann sich so schön austauschen. Aber es fällt unseren Kindern einfach schwer. Radio Teddy Familienexpertin Henriette Grünert. Sag mal, warum fällt es unseren Kindern denn eigentlich so schwer, bis zum Ende am Tisch sitzen zu bleiben?
2: Ich glaube, sie verstehen oft nicht, warum sie das tun sollen. Was heißt bis zum Schluss, ne? Bis jeder aufgegessen hat? Also das heißt, sie müssen auch auf Papa warten, der vielleicht jetzt extrem langsam ist oder zwischendurch noch ganz viel quatscht und deshalb irgendwie ewig nicht fertig wird. Oder wie lange müssen sie warten? Ne? Allein dieses Zeitverständnis, was ist bis zum Schluss? Lassen wir es doch gehen. Ne? Es gibt vielleicht so Momente, wo wir sagen, die paar Minuten, wo wir alle irgendwie was im Mund haben, versuchen wir sitzen zu bleiben und vielleicht kurze Regeln, ne? So die auch verständlich sind, aber ansonsten es einfach auch gehen zu lassen. Und irgendwann wollen sie das auch. Ne? Also das erlebe ich bei unserer Tochter. Die sitzt jetzt gerne und sagt, ach ja, und noch ein Schluck
0: hier.
2: Redet
0: noch ein bisschen. Ne?
2: Genau, ja, erzählt. Genau. Ne? Und irgendwann kriegen die ein Gefühl dafür, dass die das mögen oder eben auch nicht. Aber ne, zumindest entsteht das dann irgendwann. Und darauf, glaube ich, kommt es an.
0: Vielen Dank an Radio Teddy Familienexpertin Henriette Grünert.
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1: Mit Nils, hallo. Habt ihr euch auch schon mal eine Muschel ans Ohr gehalten und darin das Meeresrauschen gehört? Also mal ehrlich, rauschen tut es ja wirklich, wenn wir uns eine große Muschel übers Ohr stülpen. Aber hören wir darin auch das Meerrauschen? Das möchte Ophelia wissen. Leider nein. Und es stimmt auch nicht, was viele denken, dass wir dann hören, wie das Blut durch unsere Adern fließt oder ähnliches. Das ist völliger Quatsch. Wenn wir in eine Muschel reinhören, das klappt übrigens auch mit einem Wasserglas oder ähnlichem, dann hören wir die Geräusche der Umgebung als ein Rauschen. Denn die Muschel blockt ja erstmal viele Geräusche von außen ab. Drinnen in der Muschel ist aber Luft, die durch die Außengeräusche ganz leicht schwingt, sich also bewegt. Und genau dieses Schwingen hören wir. Das ist das gleiche Prinzip wie bei einer Gitarre oder bei einer Geige. Die Klänge können wir auch nur hören, wenn hinter den Saiten Luft mitschwingt, im sogenannten Resonanzkörper. Und die Muschel ist auch so ein Resonanzkörper. Und wenn wir am Meer stehen und in eine Muschel reinhören und darin ein Rauschen hören, dann ist dieses Rauschen mitverursacht vom Meeresrauschen. Da stimmt es dann doch. Nur müssen wir eben am Meer sein.
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1: Bei Geschwisterstreit bloß nicht zu früh einmischen, denn nur so lernen Kinder beim Lösen von Konflikten auch selbstständig zu werden. Trotzdem gibt es Situationen, wo wir Eltern uns einfach um die Streithähne kümmern müssen. Psychologin Henriette Grünert hat Tipps, woran wir erkennen, dass wir uns jetzt doch mal einmischen müssten.
2: Also man kann es ganz schön erkennen, wenn ein Kind dann zu einem kommt. Ich habe das oft erlebt, dass Kinder lange Konflikt mit sich austragen können. Ich würde auch nicht immer sofort hinrennen. Erstmal warten, erstmal machen lassen. Vielleicht hat es sich ganz schnell erledigt. Solange das nicht gefährlich wird für einen, würde ich denken, das kriegen die erstmal hin. Aber wenn jemand kommt und sagt, hier, ich bin jetzt traurig, weil er sie hat das angefasst oder hat was kaputt gemacht oder hat mich gehauen oder so, dann würde ich dazugehen und gucken, na, wie lösen wir das denn jetzt?
1: Okay, es kommt in den besten Familien vor, dass man phasenweise vielleicht das ältere Kind doch ein bisschen in Anführungsstrichen vernachlässigt, weil das junge Kind viel Aufmerksamkeit braucht. Und da entstehen ja sicherlich vielleicht auch Streitsituationen zwischen Geschwistern.
2: Ja, also was ich, und das kann ich auch aus eigener Erfahrung sagen, absolut. Man mutet häufig den Größeren ganz schön viel zu. Aber da sich einfach die Situation nochmal klar zu machen, ne, wie schwierig das auch sein muss und sowas zum Beispiel einzubauen, wie die Stunde abends zum ins Bett gehen für die Größere macht einer alleine. Und das geht dann auch nicht schnell, sondern da nimmt sich jemand Zeit und liest was vor und fragt nochmal, war alles okay heute? Häufig sind Kinder auch schon in der Lage zu sagen, ja, ich möchte, dass Mama mehr Zeit mit mir verbringt. Da auch drauf einzugehen, finde ich super wichtig.
1: Danke an Psychologin Henriette Grüner zum Thema Geschwisterstreit. 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
2: Mit Luisa Klemke, hallo zusammen. Die Europäische Fußballunion, die UEFA und all ihre Vertreter wollen an keiner Fußball-WM mehr teilnehmen. Wenn der Präsident des Fußballverbands FIFA Anteile an der Weltmeisterschaft verkauft. Gianni Infantino plant, Anteile der Weltmeisterschaft an private Geldgeber und Firmen zu verkaufen. Die UEFA befürchtet, dass diese dann so Einfluss auf den Sport nehmen könnten, obwohl sie mit Fußball gar nichts am Hut haben. Nun haben alle 55 UEFA-Vertreterländer, auch Deutschland, gegen eine Teilnahme an Weltmeisterschaften gestimmt, sollte der Plan durchgehen. Das nennt man auch Boykott. Das würde sowohl die Frauen-WM im nächsten Jahr als auch die Männer-WM 2030 betreffen. Die Waschmaschine schleudert nicht mehr, der Kühlschrank fällt aus und auf dem Fernseher gibt's nur noch einen Flimmern zu sehen. Kaputte Haushaltsgeräte können den Familienalltag ganz schön durcheinanderwirbeln und ein Loch in die Familienkasse reißen. Ab heute müsst ihr solche Geräte nicht direkt durch neue ersetzen, sondern könnt das Recht auf Reparatur nutzen. Hersteller sind also ab heute dazu verpflichtet, ein kaputtes Gerät zu reparieren und Ersatzteile sowie Werkzeug und Anleitungen für euch bereitzuhalten. Geräte müssen nun auch so gebaut werden, dass sie repariert werden können. Nach und nach soll dieses Recht auch für kleinere Geräte gelten, zum Beispiel für Laptops und Kaffeemaschinen. In einer Bibliothek in Australien gibt es jetzt ein Buch, das nie wieder ausgeliehen werden darf. Denn es war 150 Jahre lang weg. Ein Mann hat bei Renovierungsarbeiten in seinem Haus im zugemauerten Kamin eine ihm unbekannte Kiste mit einem Buch darin entdeckt. Er stellte schnell fest, das Buch gehört in die örtliche Bibliothek. Und er brachte es zurück. Die Leiterin hat sich sehr darüber gefreut und verzichtet auf die Gebühr für die verspätete Rückgabe. Wer das Buch einst ausgeliehen hat, lässt sich nicht mehr herausfinden. Denn die Namenslisten aus den 1870er Jahren sind schon vor langer Zeit verloren gegangen. Und im Buch selbst gibt es auch keinen Hinweis darauf. Kommt eine Brücke geflogen? Was wie eine lustige Version eines Kinderliedklassikers klingt, ist